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Guten Morgen, es ist 5:30 Uhr. Jetzt gibt es Kurznachrichten aus der Region im Studio der Nico Bullinger. Bargen laufen aktuell die Vorbereitungen für ein Fest viermal Bargen. In einer Woche treffen sich Leute aus vier verschiedenen Bargen. Bargen zu Bern, Bargen aus der deutschen Gemeinde Enge und Bargen bei Helmstadt. Das Fest gibt es seit rund 60 Jahren und soll die Bargen aus Europa miteinander verbinden. Alle vier Jahre gibt es ein Fest in einer von diesen Gemeinden, das letzte Mal 2008 hier in Schaffhausen. Zum Programm nächste Woche gehören unter anderem eine Schnitzeljagd und viel Party und Musik. Der Erpel Theo vom grossen Teich zu Beringen ist verschwunden. Möglicherweise könnte es sich um eine Entführung handeln. Im abgesperrten und abgrenzten Bereich, im und um den Teich herum, sind diverse grosse Steine gefunden worden, die auf ein menschliches Eingreifen zurückschliessen lassen. Der Besitzer hofft auf Meldungen oder Beobachtungen aus der Umgebung. Und die Steimerie läuft aktuell eine spezielle Ausstellung zum Thema Trauer. In der oberen Stube verbindet der Künstler hinter der Ausstellung den Shroud digitale Elemente zum selber erleben mit diversen Gegenständen. In der Ausstellung sollen die Leute ein Gefühl von Trauer können selber erfahren. Die Ausstellung läuft noch bis am Sonntag. Es ist heute wieder ein richtig heißer Sommertag in der Region Schaffhausen. Temperaturen über 30 Grad werden erwartet. Aktuell sollte man so etwa vielleicht um die 31 Grad heute im Höchstwert haben. Bis jetzt sind wir erst nach dem Schlusszeichen bei 18 Grad und nachher geht es Opsi mit ganz viel Sonnenschein und blauem Himmel. Das ist es vom Wetter und der Kurznews so früh am Morgen. Jetzt geht es weiter mit Musik und dann geht es am 6 Uhr morgen schon los mit der Soraya Weber. Ich wünsche einen ganz guten Aufstehen an dem Donnerstagmorgen. Morgen.

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1: Am Mikrofon ist George Wirsch. Der vergangene Juni war in Westeuropa der heißeste seit Beginn der Aufzeichnungen. Laut dem EU-Klimadienst Copernicus lag die Durchschnittstemperatur mehr als 3 Grad über dem langjährigen Mittel. Auch die Meeresoberflächentemperaturen erreichten Rekordwerte. In der Schweiz war es die längste je registrierte Hitzewelle. In Basel wurden 39 Grad gemessen. Und die nächste Hitzewelle ist angekündigt. Für weite Teile der Schweiz gilt ab diesem Freitag erneut die Gefahrenstufe 3. Der Konflikt zwischen den USA und dem Iran eskaliert erneut. In der zweiten Nacht in Folge vermeldeten Kuwait und Bahrain am Persischen Golf, sie beide beherbergen US-Militärbasen, Angriffe mit Raketen und Drohnen. Gleichzeitig startete das US-Militär eine neue Angriffswelle gegen den Iran, um dessen Einfluss auf die Straße von Hormuz zu schwächen. US-Präsident Trump drohte, sollte der Iran weitere Schiffe attackieren, würden noch härtere Gegenschläge folgen. Das Freihandelsabkommen zwischen den europäischen Freihandelszonen EFTA und Mexiko soll modernisiert werden. Dies bekräftigten Bundespräsident Guy Parmelin und dessen mexikanische Amtskollegin Claudia Sheinbaum bei ihrem Treffen in Mexiko-Stadt. Die Schweiz ist EFTA-Mitglied. Dieses Freihandelsabkommen zwischen der EFTA und Mexiko ist unterdessen 25 Jahre alt und Mexiko ist der zweitwichtigste Handelspartner der Schweiz in Lateinamerika, wie das eidgenössische Wirtschaftsdepartement in Erinnerung rief. Großbrand in Mailand. Im Norden der italienischen Metropole stand diese Nacht ein Logistikzentrum eines Paketdienstleisters in Flammen. Dichte, schwarze Rauchschwaden seien Kilometer weit sichtbar gewesen. Explosionen waren zu hören. Die Behörden forderten Zehntausende dazu auf, Fenster und Türen geschlossen zu halten und zu Hause zu bleiben. Verletzte gab es nach ersten Angaben der Behörden keine. Die Feuerwehr war mit mehreren Dutzend Fahrzeugen im Einsatz. Zur Brandursache wird ermittelt.
2: Wir haben 2 Minuten nach dem 6 Uhr News aus der Region. Die gibt es jetzt in der Kurzfassung von Nico Bollinger.
3: In Bagen laufen aktuell die Vorbereitungen für ein Fest 4x Bagen. In einer Woche treffen sich Leute aus 4 verschiedenen Bagen. Bagen zu Bern, Bagen aus der deutschen Gemeinde Engen und Bagen bei Helmstadt. Das Fest gibt es seit rund 60 Jahren und soll die Bagen aus Europa miteinander verbinden. Alle 4 Jahre gibt es ein Fest in einer von diesen Gemeinden. Das letzte Mal dort Schaffhausen im 2008. Zum Programm nächste Woche gehören unter anderem eine Schnitzeljagd, viel Party und Musik. Der Erpel Theo vom grossen Teich Zberingen ist verschwunden. Möglicherweise könnte es sich um eine Entführung handeln. Im abgesperrten und abgrenzten Bereich im und um den Teich herum sind diverse grosse Steine gefunden worden, auf ein menschliches Eingreifen zurückschliessen lassen. Der Besitzer hofft auf Meldungen oder Beobachtungen aus der Umgebung. Und die Stämmerei läuft aktuell eine spezielle Ausstellung zum Thema Trauer. In der oberen Stube verbindet der Künstler hinter der Ausstellung den Shroud digitale Element zum selber erleben mit diversen Gegenständen. In der Ausstellung sollen die Leute ein Gefühl von Trauer können selber erfahren. Die Ausstellung läuft noch bis am Sonntag.
2: In der Region Schaffhausen haben wir aktuell um die 17 Grad. Angenehm also noch, um ein bisschen lüften und die kalte Luft reinzulassen. Am Himmel sollte es kaum Wolken haben und die Sonne die zeigt sich auch schon bald. An diesem Szenario sollte sich auch im Verlauf des heutigen Tages nicht viel ändern. Es kann Temperaturen von bis zu 31 Grad dazugeben. Ein Blick auf den Radio Munot Verkehrsraum. Da solltet ihr im Moment überall flüssig durchkommen. Wir haben bei uns keine Meldungen vorliegen. Wir wünschen allen unterwegs eine gute und sichere Fahrt. 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Mit euch in Dunstigen startet Soraya Weber. Und aktuell, da laufen die Vorbereitungen auf Hochtouren. Bei den einen für die Ferien. Bei der Schweizer Nationalmannschaft im Fußball fürs Spiel gegen Argentinien. Mit dem Gegner wartet eine grosse Herausforderung auf die Mannschaft. Morgenredaktor Nico Bollinger, wie schätzt du denn die Chancen ein von der Schweizer gegen Argentinien mit dem Superstar Lionel Messi?
4: Ja, ich glaube, man kann mit gutem Gewissen sagen, die Chancen, dass die Schweiz in ein Halbfinale einziehen könnte, sind noch nie so gross gewesen. Oder zumindest schon lange nicht mehr. Kein Wunder, wenn man schon lange nicht mehr im Viertelfinale war an einer WM. Aber Argentinien, ja, Ägypten zeigt, man kann Argentinien ärgern und wieso sollte das die Schweiz nicht auch schaffen? Hoffen kann man ja mal. Ich sage jetzt mal, 60-40 für Argentinien.
2: Tipptopp. Dann hoffen wir, dass die Prozent noch ein bisschen raufgehen. Das Spiel, das ist in der Nacht auf den Sonntag am Morgen um 3 Uhr Abpfiff. Und vielleicht, ja, zeigt es uns, dass wir da in Halbfinale reinkommen. Wir machen jetzt aber bis weiter mit Musik. Zoe Wiss mit Girls Like Us.

0: US-amerikanische Rockband Aerosmith mit einem Song aus den 90er Jahren. I don't want to miss a thing. Bei uns am 12 ab 6 in der Morgenshow. Und nach dem gestrigen einzelnen Tag Pause an der Fußball-WM geht es heute Abend schon wieder weiter. Der erste Viertelfinal steht an, wo Frankreich gegen Marokko spielt. Das Spiel für die Schweiz, das ist in der Nacht auf den Sonntag. Und auch wenn es noch ein Moment geht, im Viertelfinale der Fußball-WM wartet Argentinien auf die Schweizer Fußballnationalmannschaft. Der WM-Viertelfinale ist am frühen Sonntagmorgen. Abpfiff ist hier am Morgen um 3. Also würde ich jetzt mal sagen, wer in den Ausgang geht, kann ja hier dann gerade die Nacht durchmachen. Oder vielleicht noch ein paar Stunden Schlaf vorne irgendwo reinziehen. Argentinien ist ein harter Gegner, also es könnte sehr ein spannendes Spiel geben. Vor allem kann eines Spiel sehr entscheidend in eine Richtung lenken, nämlich den Fußball-Superstar Lionel Messi. Wie gross die Chancen der Schweiz gegen Argentinien sind, da hat die Inlandredaktorin Stefanie Wies bei Schweizer Fußballexperten nachgefragt.
1: Der Hans-Peter Zaug hat vor 26 Jahren die Schweizer Fußball-Nazi trainiert. Für ihn ist klar, gegen Argentinien zu gewinnen, ist eine grosse Herausforderung, aber möglich.
2: Gleichwohl sehe ich absolute Chancen auch gegen Argentinien. Also da sind wir wirklich nicht chancenlos. Wir haben ja auch gesehen, die Argentinier haben erst in der letzten Phase des Spiels, so die letzte Viertelstunde, eigentlich so ein bisschen zeigen, was sie drauf haben.
1: Auch der ehemalige Schweizer Nazi-Trainer Rolf Ringer warnt, Argentinien bringe viel Erfahrung mit und sei routiniert. Und dann hat Argentinien mit dem Fußball-Superstar Lionel Messi einen richtigen Trumpf. Laut dem Rolf Ringer könnte er den Unterschied ausmachen.
3: Der Messi läuft zwar sehr viel rum, wartet nur, aber er ist sich immer noch da, um etwas Unerwartetes zu machen. Er kann aus wenig kann er viel machen. Das haben wir nicht in der Schweiz, weil wir machen in der Regel aus viel wenig. Darum wird es wichtig sein, dass man vor allem natürlich auch auf ihn ein Feld kann werfen kann, dass man ihn ein bisschen kalt stellen kann.
1: Gerade vor dem eigenen Goal müsse die Schweiz darum konzentriert bleiben. Trotzdem müsse die Schweizer Nazi auch mutig spielen, sagt Rolf Ringer.
3: Die Schweizer sind hungrig, sind ein bisschen jünger, sie brennen auf den Erfolg, sie dürfen für Furore sorgen, vom Mentalen sind sie parat, ja bis ans Letzte. Also die Schweiz ist heiss auf das Spiel und das sind die Sachen, die eben auch wichtig sind.
1: Um die Wurst geht es dann am frühen Sonntagmorgen. WM-Viertelfinal Schweiz gegen Argentinien, Abpfiff ist am 3.

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0: Schweizer Musik von der Stefanie Heinzmann, der Song «Myself», das Jahr rausgekommen im März. Und wir schauen jetzt, wie das Wetter rauskommt, heute und die nächsten Tage.
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0: Heute Morgen hat es in der Region Schaffhausen dank einem ziemlich wolkenlosen Himmel schöne Farben gegeben mit den ersten paar Sonnenstrahlen. Dazu haben wir noch angenehme Temperaturen unter 20 Grad. Ralf Rickli vom Meteotest, wie entwickelt sich denn das Wetter im Verlauf des Tages heute?
2: Es gibt einen wunderschönen Sommertag, aktuell 17, am Nachmittag knapp über 30 Grad. Ich kann barfuß gehen, ich kann kurz aus dem T-Shirt rumlaufen, je nachdem, was man für Aufgaben hat. Und einfach wunderschönes Wetter, trocken am Abend.
0: Also ein wirklich sommerlicher Tag, den wir hier erwarten dürfen, um dann auch vielleicht den Feierabend noch schön ausklingen lassen. Morgen ist der letzte Arbeitstag, der Abschluss der Woche. Was dürfen wir da für Wetter erwarten?
2: Ja, das ist eine Kopie vom heutigen Tag mit 15 Sonnenstunden, grossen blauen Himmel, wunderschön mit der Temperatur, der Abend trocken, Ferienwetter pur, das ist das Motto für den Freitag.
0: Und nach dem Freitag, da kommt das Wochenende, wo jetzt eben dann auch der Kanton Zürich in die Sommerferien startet und dann haben da rundum alle schon Sommerferien. Was dürfen wir da für Wetter erwarten für den Start?
2: Ja, wunderschönes Wetter weiterhin. Samstag und Sonntag viel Sonne. Nach Süden hier am Samstag in den Bergen ein paar Quellwolken, aber in Schaffhausen, da ist nichts mit grossen Wolken. Allenfalls nach Westen hier über dem Schwarzwald ein bisschen Quellwolken. Schaffhausen bleibt Samstag und Sonntag recht sonnig und trocken mit bis zu 33 Grad.
0: Der Ralf Rickli vom Meteotest mit der Wetteraussicht auf heute und die kommenden Tage, damit auch alle das Richtige einpacken für Ausflüge, Badebesuche oder vielleicht eben auch fürs Arbeiten.
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0: britisch-libanesische Musik vom Mika. Gerade gehört bei uns in der Morgenshow. Wir haben 6:30. Zeit für die Nachrichten aus der Region von Nico Bolingo.
1: Momentan läuft die Mixed-Reality-Ausstellung The Shroud im Kulturhaus Obere Stube in Stein am Rhein. Besucherinnen und Besucher werden dabei mit VR-Brillen auf ein virtuelles Erlebnis entführt, sagt Künstler und Game-Designer Alexander Vögeli gegenüber Radio Munot. Er selbst hat mehrere hundert Stunden in die Konzeption des virtuellen Erlebnisses investiert.
2: Also Assets, das sind die Objekte, die im Spiel dann vorkommen. Das sind ja dreidimensionale Objekte, die musst du modellieren oder die musst du skulptieren quasi. Dann musst du sie texturieren, dann musst du dich mit den Shader befassen, dann musst du dich mit Programming befassen, dann musst du das Spiel natürlich auch, also die Installation musst du auch programmieren.
1: Das spielerische Erlebnis steht unter dem Oberthema der Trauer. Die Besucherinnen sollen selbst erfahren, was Trauer überhaupt ist. Die Ausstellung kann noch bis am Sonntag, dem 12. Juli, besucht werden. Die Bewohnerinnen und Bewohner der Gemeinde Andelfingen sind nun weniger zufrieden mit der Fusion als noch vor 4 Jahren. Das zeigt eine Umfrage der Fachhochschule Graubünden. Im Rahmen des sogenannten Fusion-Checks werden die Bewohner in 3 Etappen zur Fusion befragt, wie die Schaffhauser Nachrichten berichten. Die erste Umfrage fand 2021 statt, die zweite nun und die letzte folgt 2030. Im Vergleich zur ersten Befragung sind die Andelfinger deutlich zufriedener in den Bereichen der sozialen Integration, der interkommunalen Zusammenarbeit und der Finanzen. Verschlechtert hat sich in den letzten Jahren allerdings das Verhältnis zur Politik. Die Umfragewerte für das politische Engagement, die Bürgernähe und das Vertrauen in die Politik fielen deutlich schlechter aus. Laut den Umfrageergebnissen liegt das an einer schlechten Kommunikation des Gemeinderats und an Kritik an den Fachkompetenzen der Mitglieder. Die Abstimmung in der Gemeinde Mammern über die Revision der Ortsplanung muss vertagt werden. Dies berichtet die Thurgauer Zeitung. Während der öffentlichen Auflage der neuen Ortsplanung gingen insgesamt 22 Einsprachen beim Gemeinderat ein. Der Großteil davon bezog sich auf die Einführung von Naturschutzzonen an Gewässern. Als Reaktion darauf wurden diese Naturschutzzonen nun aus der vorläufigen Ortsplanung gestrichen. Die überarbeitete Ortsplanung liegt ab August erneut zur Einsichtnahme aus und die Bevölkerung hat wieder die Möglichkeit, Rückmeldungen abzugeben. Die geplante Urnenabstimmung dazu ist deshalb bis auf Weiteres verschoben. Dieses Wochenende wird ein Teil der Hochstraße für den Verkehr gesperrt. Grund dafür sind Belagsarbeiten im Abschnitt von der Finsterwaldstraße bis zur Haltestelle Zilak. Das schreibt das Tiefbauamt Schaffhausen in einer Mitteilung. Der betroffene Abschnitt ist von Samstag 6 Uhr bis Montag 5 Uhr für den privaten und öffentlichen Verkehr gesperrt. Betroffen sind die Buslinien 3 und 24 der Verkehrsbetriebe Schaffhausen. Die Haltestellen Zilak, Gemsstübli, Steingut und Sandlöchli können in diesem Zeitraum nicht bedient werden. Der Verkehr wird entsprechend umgeleitet. Fahrgästen wird empfohlen, auf die Linie 6 auszuweichen.
0: Knapp 17 Grad haben wir aktuell in der Region Schaffhausen. Dazu ein wolkenloser Himmel und die Sonne, die hier noch für eine schöne Morgenstimmung sorgt. Im Verlauf des Tages sollte sich mehrheitlich der wolkenlose Himmel durchziehen und es kann bis zu 31 Grad geben. Ein Blick auf die Strasse vom Radio Munot Sendegebiet. Da solltet ihr mehrheitlich ohne Zeitverzögerung durchkommen. Wir haben bei uns auf dem Radar aktuell noch die Meldung vorliegen von stockendem Verkehr auf der A4 Schaffhausen Richtung Winterthur zwischen Henkert und Winterthur Nord. Wir wünschen allen unterwegs gute und sichere Fahrt. North Atlantic Treaty Organization oder auf Deutsch Nordatlantikpakt. Das ist ein politisches und militärisches Bündnis mit aktuell 32 Mitgliedstaaten und die meisten kennen das unter der NATO. Die Schweiz gehört als neutrales Land dort nicht dazu, arbeitet aber eng mit der NATO zusammen. Die letzten 2 Tage sind in der Türkei in Ankara wichtige Staats- und Regierungschefs zum NATO-Gipfel zusammengekommen. Was da alles besprochen worden ist und wie die Stimmung war, das ist kein Thema als nächstes bei uns in der Morgenshow. Und einen wunderschönen guten Morgen wünscht Soraya Weber. Hoffe, ihr seid gut drin reingekommen.

Deutsche Musik von Klack Klack für den Weg durch den Donnerstagmorgen. Wir haben 18 Minuten vor dem 7. Und vielleicht habt ihr es auch schon bemerkt, Fußball ist zwar das Thema, das im Moment die Welt bewegt, es ist aber nicht das einzige Thema, das die Welt bewegt und was auf der Welt passiert. Die letzten zwei Tage war in der Türkei nämlich auch noch der NATO-Gipfel gewesen.

0: Viele Diskussionen und wichtige Ergebnisse, die es gegeben hat, mit dem ist der NATO-Gipfel in Ankara entgangen. Unter anderem sind neue Rüstungsverträge im Umfang von mehr als 50 Milliarden US-Dollar angekündigt worden. Der NATO-Generalsekretär Mark Rutte wertet den Gipfel trotz der Attacken vom US-Präsident Donald Trump gegen die Alliierten als Erfolg an. Das Bündnis, das sei stärker als bisher. Der Dieter Ebling von der Deutschen Presseagentur mit Hintergrund. Die erste Frage an ihn: Was sind denn die wichtigsten Ergebnisse vom Gipfel und sind sich die USA und Europa da wieder näher gekommen?
1: Also näher gekommen ist man sich wohl nicht. Aber es hat jetzt auch nicht diesen befürchteten Bruch Trumps mit der NATO gegeben. Trump hat, wie erwartet, geschimpft über die Europäer, weil die zu wenig für die Sicherheit täten. Das hat Generalsekretär Rutte sehr klar zurückgewiesen und zugleich aber Trump dann wieder dafür gelobt, dass der die Europäer zu deutlich mehr Anstrengungen bewegt habe. Mit ganz vielen Zahlen, bei denen übrigens die Deutschen mit 2,7% der Verteidigungsausgaben an der Wirtschaftsleistung sehr gut abschneiden.
0: Wie ist denn generell die Stimmung gewesen, gerade mit Blick auf den US-Präsident Trump, um welches, was wieder mal alles drückt hat?
1: Die Stimmung war zunächst mal angespannt, denn bei Trump weiß man ja nie. Der türkische Präsident Erdogan hat Trump mit bunten Uniformen, viel Glitzer und sogar einer pompösen Reiterstaffel geschmeichelt. Generalsekretär Rutte sagte, in allen wichtigen Fragen sei man sich sehr einig, ganz toll sei das gewesen. Trump hat trotzdem seinen Anspruch auf Grönland wiederholt und Spanien mit einem Handelsembargo gedroht. Wie das ausgeht, weiß man noch nicht, aber immerhin hat er den Gipfel nicht vorzeitig verlassen. Und das ist ja schon was.
0: Der Dieter Ebeling von der Deutschen Presseagentur. Was das für Auswirkungen für die Schweiz hat, die nicht NATO-Mitglied ist, da wird sich dann mit der Zeit noch zeigen.

0: Messenger vom Alex Warren bei uns in der Morgenshow kurz vor dem 7. Und damit ihr da zum schönen Wetter vielleicht noch der Euphorie vom Spiel Schweiz gegen Kolumbien, wo sie es geschafft haben im Viertelfinal. Und dann eben noch unseren guten Gedanken könnt ihr da gut in den Tag starten. Und die guten Gedanken heute, die kommen vom Ingo Becker. Er ist katholischer Spitalseelsorger in Schaffhausen.
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2: Himmelsbetrachtungen. Ich liege auf dem Rücken und schaue in den Himmel. Nicht ganz direkt, denn ich liege unter einem Baum und sehe durch sein Geäst in den Himmel. Äste und Blätter sind so etwas wie ein Vorhang vor dem Himmel. Mir kommt der Satz in den Sinn, das ist für mich wie der Himmel auf Erden. Wenn jemand das sagt, dann ist er oder sie gerade besonders glücklich. Himmel, das Wort steht immer auch für großes Glück. Und wenn du glücklich bist, dann fühlst du dich ein bisschen so, wie viele sich den Himmel vorstellen. Aber Alltag ist wohl eher das, was ich gerade unter diesem Baum sehe. Den Himmel. Irgendwie weiter da hinten, davor ein Vorhang aus Blättern und Ästen, die immer den freien Blick verstellen. Meist hängt tatsächlich der Alltag vor dem Himmel. Aber ganz weit hinten, da kann ich ihn erkennen. Den Himmel und seine grenzenlose Weite.
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2: Am Mikrofon ist Georges Wirsch. Der vergangene Juni war in Westeuropa der heißeste seit Beginn der Aufzeichnungen. Laut dem EU-Klimadienst Copernicus lag die Durchschnittstemperatur mehr als 3 Grad über dem langjährigen Mittel. Auch die Meeresoberflächentemperaturen erreichten Rekordwerte. In der Schweiz war es die längste je registrierte Hitzewelle. In Basel wurden 39 Grad gemessen. Und die nächste Hitzewelle ist angekündigt. Für weite Teile der Schweiz gilt ab diesem Freitag erneut die Gefahrenstufe 3. Der Konflikt zwischen den USA und dem Iran eskaliert erneut. In der zweiten Nacht in Folge vermeldeten Kuwait und Bahrain am Persischen Golf, sie beide beherbergen US-Militärbasen, Angriffe mit Raketen und Drohnen. Gleichzeitig startete das US-Militär eine neue Angriffswelle gegen den Iran, um dessen Einfluss auf die Straße von Hormuz zu schwächen. US-Präsident Trump drohte, sollte der Iran weitere Schiffe attackieren, würden noch härtere Gegenschläge folgen. Schweizer KMU blicken trotz Unsicherheiten zuversichtlich in die Zukunft. Laut der diesjährigen KMU-Arbeitsmarktstudie der AXA Schweiz gehen 86% der befragten Unternehmen davon aus, in 10 Jahren noch zu existieren. Größte Sorge bleibt jedoch der Kostendruck. 65% nennen steigende Kosten als stärkste Belastung. Dazu kommt der Arbeitskräftemangel. Besonders im produzierenden Gewerbe sind die Rekrutierungsprobleme seit 2022 stark gestiegen. Großbrand in Mailand. Im Norden der italienischen Metropole stand diese Nacht ein Logistikzentrum eines Paketdienstleisters in Flammen. Dichte schwarze Rauchschwaden seien kilometerweit sichtbar gewesen. Explosionen waren zu hören. Die Behörden forderten Zehntausende dazu auf, Fenster und Türen geschlossen zu halten und zu Hause zu bleiben. Verletzte gab es nach ersten Angaben der Behörden keine. Die Feuerwehr war mit mehreren Dutzend Fahrzeugen im Einsatz. Zur Brandursache wird ermittelt.
3: Wir haben 2 Minuten ab dem 7. News aus der Region, die gibt es jetzt in der Kurzfassung von Nico Bullinger.
4: Der Fusionscheck von der Gemeinde Andelfingen zeigt, dass die Leute weniger zufrieden sind mit der Fusion wie noch vor 4 Jahren. Die Umfrageergebnisse zeigen, dass die Leute gerade im Bereich von der Politik und dem Vertrauen zum Gemeinderat definitiv schlechter eingestellt sind. Dafür sind die Leute zufriedener mit der Beteiligung von den Anwohnern an verschiedenen Vereinen und Projekten. Die nächste und letzte Umfrage ist dann ums Jahr 2030 herum. Zum anderen sind zu viele Einsprachen zu der Revision der Ordnungsplanung eingegangen. Darum hat sich der Gemeinderat entschieden, die entsprechende Volksabstimmung vorläufig auf Eis zu legen. Grösster Kritikpunkt sind Naturschutzzonen an Gewässer gewesen. Die sind jetzt aus der Revision gestrichen worden. Die neue Fassung liegt ab August wieder öffentlich auf. Und der Erpel Theo vom grossen Teich zu Beringen ist verschwunden. Möglicherweise könnte es sich um eine Entführung handeln. Im abgesperrten und abgrenzten Bereich, im und um den Teich herum, sind diverse grosse Steine gefunden worden, wo ein menschliches Eingreifen zurückschliessen lassen. Der Besitzer hofft auf Meldungen und Hilfe aus der Umgebung.
3: Mit sommerlicher Stimmung und kaum einem Wölkchen am Himmel in der Region Schaffhausen starten wir im Dunstig rein. Dazu haben wir aktuell um die 17 Grad. Im Verlauf des Tages sollte es sonnig und mehrheitlich wolkenlos weitergehen und es kann bis zu 31 Grad geben.

0: schon mit der Frage auseinandergesetzt, ob die Wirklichkeit, so wie wir sie wahrnehmen, überhaupt existiert. Im Mittelalter haben sie dann den Johannes Danz Scotus und den Wilhelm von Ockham gestritten, ob ein Begriff wie zum Beispiel die Menschheit wirklich existiert oder einfach nur kulturell konstruiert ist. Der Exkurs zeigt, wie existenziell solche Fragen für uns Menschen bis heute immer noch sind. In Steiermark gibt es jetzt eine neue Ausstellung mit dem Namen Mixed Reality, also vermischte Realität. Alle Besucherinnen und Besucher müssen sich dabei spielerisch auf ein Experiment einlassen, um die Wirklichkeit hinterfragen, sagt der Künstler und Initiator Alexander Vögeli.
1: Mixed Reality heisst vermischte Realität und es geht genau darum, dass eben die virtuelle Inhalt und die physische Inhalt quasi wie miteinander auch ein bisschen verschmelzen. Das heisst, sie sind nicht völlig in einer virtuellen Welt. Die virtuelle Welt hat immer nur einen Restbezug zur realen Welt.
0: Was genau Besucherinnen und Besucher bei der Ausstellung der Schraut dürfen erwarten und vor allem, wie die ganze Konzeption abgelaufen ist, das hören wir nach den nächsten zwei Songs in unserer Morgenshow. Und wie hier aufsteht, Soraya Weber. Schön sind ihr mit dabei.

0: The Song River von der Schweizer Musikerin der Linda Ellis von ihrer EP Backyard by the River. Gerade gehört in unserer Morgenshow. Und wir wechseln jetzt die Kulissen und gehen auf Stein am Rhein. Im Rhein läuft im Moment eine spielerische Ausstellung zum Thema Trauer. Wer vorbeigeht, darf sich auf ein virtuelles Erlebnis einlassen und dabei die Wirklichkeit hinterfragen. Unser Reporter Jonathan Schmid ist gestern Abend auch vor Ort vorbeischauen und hat sich dem Experiment gestellt.
1: In der oberen Stube des Stein am Rhein läuft seit dem 6. Juli eine Mixed-Reality-Ausstellung über das Thema Trauer. Hinter dem Projekt steckt der Künstler und Game-Designer Alexander Vögeli.
2: Das Spiel hat jetzt nicht irgendwie den Zweck, um irgendwie zu sagen, schauen Sie, das ist im Fall richtig, das ist im Fall falsch oder so, sondern das Spiel hat in dem Sinn keine Meinung. Es ist einfach ein Erfahrungsraum, es ist eine Experience, wo man sich drinnen bewegen kann. Und die Idee ist, dass es inspirieren soll, dass man selber über das Thema reflektieren kann. Und das soll auch dem gerecht werden, dass ja Trauer etwas hochindividuelles ist. Keine Person trauert wie die andere Person, jede macht das individuell.
1: Zuerst müssen Besucherinnen und Besucher eine virtuelle Brille anlegen. Kurz darauf tauchen sie in eine kosmische Welt ein, wo sie selber steuern können. Ich selber durfte die Brille auch ausprobieren und bin überrascht gewesen, wie unglaublich echt alles ausgesehen hat und vor allem, wie mich die Wirklichkeit täuscht. Der Alexander Vögeli.
2: Durch die virtuelle Welt erscheint vor Ihnen ein Spiegel, der ist so durch einen Ouroboros eingerahmt und durch den Spiegel sehen Sie weiterhin die physische Welt. Den Spiegel können Sie aber selber bedienen. Sie können dann mit einer Handinteraktion an- und abschalten, dass Sie entweder den Bezug wieder zur Realität mehr haben oder weniger haben, dass Sie sich mehr wieder in der virtuellen Welt drin sind.
1: Im Spiel habe ich auf verschiedene Geräusche und Symbole müssen reagieren. Das Unheimlichste an dem ganzen Erlebnis ist plötzlich ein Auftauchen in der realen Welt gewesen. Dabei ist es immer nur ums Thema Trauer gegangen, beziehungsweise was Trauer überhaupt ist. Das ganze Projekt trägt den Namen The Shroud, sagt der Alexander Vögeli.
2: Wenn man das jetzt einfach wörtlich übersetzen vom Englischen aufs Deutsche, dann können wir das als ein Totenhemd übersetzen. Aber ich habe eigentlich ganz bewusst den englischen Titel gewählt, weil er eigentlich ja auch mehrdeutig ist. Also The Shroud heisst zum Teil auch das Totenhemd, aber es kann auch bedeuten einfach, dass es etwas, das verhüllt wird. Und es kann auch eine Metapher sein, zum Beispiel für den Nebel, der die Landschaft verhüllt, verschleiert.
1: Eineinhalb Jahre hat er fast ganz allein an dem virtuellen Erlebnis geschaffen. Die Kosten fürs Programmieren und Designen hat er privat finanziert. Mehrere hundert Stunden hat er dafür aufgewendet. Bei der Game-Musik und bei den Soundeffekten hat er aber einen Haufen Unterstützung vom Jan Meyer bekommen. Auch er hat im Ehrenamt geschafft, der Alexander Vögeli.
2: Du selber hast einfach die Funktion, du bist quasi der Art Director und gibst eigentlich den Auftrag und sagst, wie du dir das etwa vorstellst, auch auditiv, auch visuell vorstellst. Aber du musst dann halt auch mit dem ganzen Orchester zusammenarbeiten irgendwo.
1: Es hat nicht nur Design und Technik für das virtuelle Erlebnis gebraucht. Der Alexander Vögeli hat sich auch müssen mit philosophischen und psychologischen Themen beschäftigen.
2: Man muss auch sehr viel Recherche machen. Du musst dich auch mit ganz anderen wissenschaftlichen Disziplinen quasi befassen. Also du musst auch mal Fachzeitschrift, also wir schauen mal von Fachbericht lesen über Psychologie oder über Sozialwissenschaften oder so, wo sich alle auch mit dem Thema befassen, dass du auch eine gewisse Expertise reinbekommst, auch wenn du quasi nur als Künstler behandelst das Thema.
1: Die Ausstellung läuft jetzt noch bis am Sonntag am 12. Juli. Wer will vorbeischauen, kann das zwischen dem 9 Uhr am Morgen und dem 10:30 Uhr am Abend. Am Sonntag schließt die Ausstellung schon am 5 Uhr.

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0: britische Musik aus den 90er Jahren bei uns in der Morgenshow am 9. Juli 2026. Und was die zwei Jahre miteinander gemeinsam haben, ist, dass wenn einmal Sommer ist, das eine oder andere schöne Wetter sich da zeigt und so auch ganz eine schöne Stimmung entsteht. Da haben wir heute Morgen gehabt. Wie das Wetter sich entwickelt heute und die nächsten Tage, das schauen wir uns jetzt gleich ein genauer an.
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0: Heute Morgen hat es in der Region Schaffhausen dank einem ziemlich wolkenlosen Himmel schöne Farben gegeben mit den ersten paar Sonnenstrahlen. Dazu haben wir noch angenehme Temperaturen unter 20 Grad. Ralf Rickli vom Meteotest, wie entwickelt sich denn das Wetter im Verlauf des Tages heute?
2: Es gibt einen wunderschönen Sommertag, aktuell 17, Nachmittag knapp über 30 Grad. Ich kann barfuß gehen, ich kann kurz Hose und T-Shirt rumlaufen, je nachdem, was man für Aufgaben hat. Und einfach wunderschönes Wetter, trocken am Abend.
0: Also ein wirklich sommerlicher Tag, den wir hier erwarten dürfen, um dann auch vielleicht den Feierabend noch schön ausklingen zu lassen. Morgen ist der letzte Arbeitstag, der Abschluss der Woche. Was dürfen wir da für Wetter erwarten?
2: Ja, das ist eine Kopie vom heutigen Tag mit 15 Sonnenstunden, grossen blauen Himmel, wunderschön mit der Temperatur, der Abend trocken, Ferienwetter pur, das ist das Motto für den Freitag.
0: Und nach dem Freitag, da kommt das Wochenende, wo jetzt eben dann auch der Kanton Zürich in die Sommerferien hineinstartet und dann haben da rundum alle schon Sommerferien. Was dürfen wir da für Wetter erwarten für den Start?
2: Ja, wunderschönes Wetter weiterhin. Samstag und Sonntag viel Sonne. Nach Süden hin am Samstag in den Bergen ein paar Quellwolken, aber in Schaffhausen, da ist nichts mit grossen Wolken. Allenfalls nach Westen hin über dem Schwarzwald ein bisschen Quellwolken. Schaffhausen bleibt Samstag und Sonntag recht sonnig und trocken mit bis zu 33 Grad.
0: Ralf Rickli vom Meteotest mit der Wetteraussicht auf heute und die kommenden Tage, damit auch alle das Richtige einpacken für Ausflüge, Bodybesuche oder vielleicht eben auch fürs Schaffen.
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0: Wonder Girl von Blondie bei uns in der Morgenshow. Wir haben wieder Zeit, nämlich 19:30 Uhr. Zeit für die Regionalnachrichten. Und die gibt es jetzt vom Nico Bollinger.
1: Die Bewohnerinnen und Bewohner der Gemeinde Andelfingen sind nun weniger zufrieden mit der Fusion als noch vor 4 Jahren. Das zeigt eine Umfrage der Fachhochschule Graubünden. Im Rahmen des sogenannten Fusion-Checks werden die Bewohner in 3 Etappen zur Fusion befragt, wie die Schaffhauser Nachrichten berichten. Die erste Umfrage fand 2021 statt, die zweite nun und die letzte folgt 2030. Im Vergleich zur ersten Befragung sind die Andelfinger deutlich zufriedener in den Bereichen der sozialen Integration, der interkommunalen Zusammenarbeit und der Finanzen. Verschlechtert hat sich in den letzten Jahren allerdings das Verhältnis zur Politik. Die Umfragewerte für das politische Engagement, die Bürgernähe und das Vertrauen in die Politik fielen deutlich schlechter aus. Laut den Umfrageergebnissen liegt es an einer schlechten Kommunikation des Gemeinderats und es gibt Kritik an den Fachkompetenzen der Mitglieder. Die Abstimmung in der Gemeinde Mammern über die Revision der Ortsplanung muss vertagt werden. Dies berichtet die Thurgauer Zeitung. Während der öffentlichen Auflage der neuen Ortsplanung gingen insgesamt 22 Einsprachen beim Gemeinderat ein. Der Großteil davon bezog sich auf die Einführung von Naturschutzzonen an Gewässern. Als Reaktion darauf wurden diese Naturschutzzonen aus der vorläufigen Ortsplanung gestrichen. Die überarbeitete Ortsplanung liegt ab August erneut zur Einsichtnahme aus und die Bevölkerung hat wieder die Möglichkeit, Rückmeldungen abzugeben. Die geplante Urnenabstimmung dazu ist deshalb bis auf Weiteres verschoben. Bis 2040 werden im deutschen Grenzgebiet diverse Hausärztinnen und Ärzte fehlen. Das geht aus einer Prognose der Krankenkasse Barmer hervor. Schon jetzt ist es schwierig, in den Gebieten rund um Sigmaringen und Waldshut-Tingen einen Termin bei einem Hausarzt zu erhalten. Nach Einschätzung der Ärzte wird sich die Situation in den nächsten Jahren noch weiter verschlimmern. Vor allem ländliche Gebiete und kleinere Städte seien betroffen. Um den Engpass zu verhindern, müssten laut Prognose rund 175 Ärztinnen und Ärzte in die betroffenen Gebiete gelockt werden. Dies sei mit gezielten Maßnahmen realistisch. Bereits jetzt gibt es eine Landarztquote, die jedes Jahr eine bestimmte Anzahl von Medizinstudierenden dazu verpflichtet, 10 Jahre lang als Hausärzte in ländlicheren Regionen zu arbeiten. Die Gemeinde Bargen bereitet sich derzeit auf das Fest Viermal Bargen vor. In der kommenden Woche treffen sich die 4 Gemeinden mit dem Namen Bargen im Schaffhauser Bargen. Vom 18. bis 20. Juli kommen Vertreter des Berner Bargens und der Deutschen Bargen aus Engen und Helmstadt zusammen. Dies berichten die Schaffhauser Nachrichten. Diese Tradition gibt es seit rund 60 Jahren und sie soll die verschiedenen Bargen näher zusammenbringen. Auf dem Programm stehen unter anderem eine Schnitzeljagd und diverse Partys. Das Schaffhauser Bargen ist seit 2008 erstmals wieder Austragungsort des Treffens. Dieses Wochenende wird ein Teil der Hochstraße für den Verkehr gesperrt. Grund dafür sind Belagsarbeiten im Abschnitt von der Finsterwaldstraße bis zur Haltestelle Zilak. Das schreibt das Tiefbauamt Schaffhausen in einer Mitteilung. Der betroffene Abschnitt ist von Samstag 6 Uhr bis Montag 5 Uhr für den privaten und öffentlichen Verkehr gesperrt. Betroffen sind die Buslinien 3 und 24 der Verkehrsbetriebe Schaffhausen. Die Haltestellen Zilak, Gemsstübli, Steingut und Sandlöchli können in diesem Zeitraum nicht bedient werden. Der Verkehr wird entsprechend umgeleitet. Fahrgästen wird empfohlen, auf die Linie 6 auszuweichen.
0: Die Sonne kommt immer mehr hinter den Häusern und auch den Hügel führen und so steigen die Temperaturen dann auch immer höher. Aktuell da haben wir in der Region mit fast wolkenlosem Himmel um die 18 Grad bis rund 31 Grad werden erwartet. Der Himmel der sollte auch weiterhin mehrheitlich wolkenlos bleiben. Ein Blick auf die Strasse vom Radimunot-Sendegebiet. Da könnt ihr da oder dort ein bisschen Zeit verlieren, weil ihr vielleicht wegen dem Morgenverkehr anhalten müsst. Stocken tut es auch auf der A4, Schaffhausen Richtung Winterthur zwischen Henkert und Winterthur Nord. Und Stau hat es auf der H4, Schaffhausen Richtung Zürich zwischen Egelsau und dem Kreisel Glattfelde. Und falls ihr sonst noch irgendwo steckt oder irgendetwas seht, könnt ihr uns das jederzeit auf unsere Gratis-Verkehrshotline durchgeben. Das ist Nummer 0800 91 5 und 3 mal 0. Und ich würde jetzt einfach einmal behaupten, ihr habt auch ein Malmmöbel von der IKEA bei euch in eurem Haushalt. Das schwedische Einrichtungshaus hat aber bekannt gegeben, dass einzelne Teile aus dieser Serie aus dem Sortiment genommen werden, wie ein 20-Minuten-Artikel zeigt. Der Grund ist nicht klar ersichtlich, könnte aber damit zusammenhängen, dass die Serie schon seit 2002 im Sortiment ist und mittlerweile nicht mehr ganz so den heutigen Sicherheitsstandards entspricht. Als ich das gelesen habe, bin ich ein bisschen traurig und verrückt gewesen, weil, wenn ich ehrlich darf sein, mein ganzes Schlafzimmer besteht aus Malmmöbel. Laut dem Artikel laufen die Ausverkauf noch bis etwa Ende dieses Monats. Die Bettgestelle, die sind voraussichtlich aber noch bis im Herbst erhältlich. Also, wenn ihr noch etwas braucht, jetzt ab im IKEA. Und so würde ich sagen, ich glaube, alle Malmliebhaber wissen, was jetzt zu tun ist. Begleiten und vielleicht auch, um sich ein bisschen vom Schock zu erholen, gibt es jetzt die Musik von Robbie Williams auf dem Weg. Und Soraya Weber ist für euch in einem

0: offizielle UEFA Euro 2024 Song von Medusa, One Republic und der Leonie bei uns in der Morgenshow. Und wir wechseln jetzt von der Musik ja nicht zu in einer anderen Branche, sondern wir bleiben ein bisschen in der Musik, wir gehen aber in die Eventbranche. Und zwar haben zwei Kollegen, die mal miteinander am Rhein gsi sind und sich dann auf dem Heimweg noch einer kleinen Party oder einem kleinen Festli gesellt haben im Dorf, ist dort eine Idee entstanden für die Beachparty in Hemmishofen. Der Anlass der ist am Samstag zum 24. Mal. Was speziell ist an dieser Beachparty und wieso ihr eures Geld nicht unnötig ausgebt dort, das gehört euch jetzt gerade in unserer Morgenshow.
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0: Sandstrand, Pool, Drinks, Latino-Musik und Palmen. Die Vorstellung, die meisten von einer Beachparty haben. Die zu Hemmishofen müssen wir sich aber etwas anders vorstellen, sagt der Präsident vom Verein Helft uns helfen Schweiz, der Max Beringer.
2: Unter dieser Beachparty kann man sich eigentlich ungemischtes Fest vorstellen. Zum einen sind wir an einem sehr idyllischen Platz am Rhein. Zum anderen haben wir immer ein bisschen Live-Musik und so abends darf es ein bisschen lauter werden. Dort haben wir dann noch DJs und Barbetriebe.
0: Hinter der Organisation von der Beachparty zu Hemmishofen steckt das OK-Team mit Mitglieder vom Verein Helft uns helfen Schweiz. Das ist ein über 20 Jahre alter Verein, der sich für die Schulbildung in Nicaragua einsetzt. So verfolgen sie mit dem Anlass am Samstag auch ein bestimmtes Ziel.
2: Das ursprüngliche Ziel von der Beachparty war ja dazu, wir wollen Hemmishofen mal ein schönes Festchen bringen. Dann sind die Begleiterscheinungen von der Beachparty ist eigentlich unserem Verein und unsere Schule in Nicaragua, wo wir mit dem Reingewinn finanzieren.
0: Heisst, wer am Anlass konsumiert, spendet Geld für die Schule in Nicaragua. Die Beachparty in Hemmishofen gibt es das Jahr zum 24. Mal und spricht alle Leute von 7 bis 70 an. Das mit dem abwechslungsreichen Programm, so der Max Beringer.
2: So, ab der 5. wird Dida von der Daniela Steiner spielen. Am 8. dürfen wir Claudia Dudli und Laura Strasser begrüßen. Die sind mit ihrer Band die zwei Schrullen dort. Und nach ihnen haben wir dann noch zwei DJs, die das Abendprogramm bis um 2:30 werden bestreiten.
0: Für die kleinsten Gäste an der Beachparty gibt es noch eine Hüpfburg. Mit einem Grill, wo es Burger und Würste gibt, ab 12 Uhr und einer Bar, sollte auch niemand Hunger und Durst bekommen. Die kulinarische Verpflegung aus der Region sei aber nicht der matchentscheidende Grund, zum vorbeizukommen.
2: Also der Grund ist natürlich ganz klar. Ich bin immer noch der Meinung, es gibt wenige so idyllische Plätzchen, wie wir sind am Rhein. Der Anlass ist nicht allzu gross, also es ist wirklich überschaubar und gemütlich und es ist für einen guten Zweck.
0: Das sagt der Präsident vom Verein Helft uns helfen Schweiz, der Max Beringer. Weitere Infos zum Verein und zu der Beachparty in Hemmishofen vom Samstag findet ihr auch auf ihrer Webseite.
3: Hallo zusammen. Hallo zusammen mit Song of My Life.
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3: Der Song, der erinnert mich immer an meine Trainingseinheiten zu Hause.
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3: Wenn ich das Lied höre, bin ich wieder voll da.
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5: Song
7: Ich bin der Remo und ich bin von der Band Catbird und ich habe den Song Fix You ausgesucht von Coldplay. Ja, der Name ist Programm. Das ist einfach gut, es kommt alles gut. 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

De Song «Dinner Party» von Niall Horan von seinem neuesten Album, das gleich heisst, bei uns in der Morgenshow am 6 Minuten. Jetzt dann 5 Minuten vor dem 8. Und wenn man so die Musikwelt anschaut, dann gibt es die unterschiedlichen Stilrichtungen, die auch unterschiedliche Zeiträume geprägt haben. Eine davon die steht heute international im Mittelpunkt, nämlich der Rock'n'Roll. Am 9. Juli wird weltweit der Tag vom Rock'n'Roll gefeiert, um das Lebensgefühl und die grossartigen Künstlerinnen und Künstler aus dieser Zeit zu ehren. Dazu gehören zum Beispiel der Elvis Presley, oder zum Beispiel auch der Chuck Berry, und noch viele mehr haben und bringen mit ihren Rhythmen jedes Festzelt zum Kochen, und kaum jemand kann bei dieser Musik auf dem Stuhl sitzen bleiben. Das Lebensgefühl und die Musik ist unter anderem in den 50er und 60er Jahren von Elvis Presley verbreitet worden. Ein grosser Beitrag hat hier aber auch der Fernsehmoderator Dick Clark geleistet, da er in seiner Sendung immer wieder Musiker aus dem Rock'n'Roll eingeladen hat. Und so wird auch er am Tag vom Rock'n'Roll geehrt. Und was passt da am besten als noch ein bisschen Rock'n'Roll-Musik, zum Beispiel vom Elvis Presley bei uns auf Radio Monat für den Weg durch den Donnerstagmorgen. Hound Dog, jetzt gerade hier auf Radio Monat.

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2: Am Mikrofon ist George Wersch. Der Konflikt zwischen den USA und dem Iran spitzt sich weiter zu. In der zweiten Nacht in Folge bombardierte das US-Militär rund 90 militärische Ziele entlang der iranischen Küste. Im Gegenzug griffen Irans Revolutionsgarden erneut US-Stützpunkte in Kuwait und Bahrain an. Beide Seiten drohen mit weiterer Eskalation. Laut dem US-Nachrichtenportal Axios bereitet sich das Weiße Haus auf eine möglicherweise wochenlange militärische Auseinandersetzung vor. Schweizer KMU blicken trotz Unsicherheiten zuversichtlich in die Zukunft. Laut der diesjährigen KMU-Arbeitsmarktstudie der AXA Schweiz gehen 86% der befragten Unternehmen davon aus, in 10 Jahren noch zu existieren. Größte Sorge bleibt jedoch der Kostendruck. 65% nennen steigende Kosten als stärkste Belastung. Dazu kommt der Arbeitskräftemangel. Besonders im produzierenden Gewerbe sind die Rekrutierungsprobleme seit 2022 stark gestiegen. Analog dazu, der Schweizer Stellenmarkt schwächelt. Laut dem Swiss Job Market Index von Adecco und dem Stellenmarktmonitor der Universität Zürich sank die Zahl der ausgeschriebenen Stellen im zweiten Quartal gegenüber dem Vorquartal um 2,4%. Das Bild ist jedoch uneinheitlich. Während Gesundheits- und Handwerksberufe deutlich mehr Ausschreibungen verzeichnen, sind kaufmännische und wirtschaftswissenschaftliche Stellen stark rückläufig. Als Grund nennt Adecco die gedämpften Konjunkturaussichten und die anhaltende Unsicherheit. Zum Sport, Eishockey, NHL. Die Chicago Blackhawks werden zum Start der neuen NHL-Saison Anfang Oktober auf ihren Starstürmer Connor Bedard verzichten müssen. Der bald 21-jährige Kanadier musste sich an der Schulter operieren lassen, nachdem er im Eistraining in die Bande gestürzt war. Er wird rund 4 Monate ausfallen und damit mindestens 1 Monat der Regular Season verpassen. Bedard war von den Blackhawks 2023 beim Draft an Nummer 1 gezogen.
3: 2 Minuten nach 8 Uhr, die News aus der Region. Die gibt es jetzt in der Kurzfassung von Nico Bullinger.
4: Die Stadt am Rhein läuft aktuell eine spezielle Ausstellung zum Thema Trauer. In der oberen Stube verbindet der Künstler hinter der Ausstellung mit dem Thema The Shroud digitale Elemente zum selber erleben. In der Ausstellung sollen die Leute ein Gefühl von Trauer können selber erfahren. Die Ausstellung läuft noch bis am Sonntag. Der Fusionscheck von der Gemeinde Andelfingen zeigt, dass die Leute weniger zufrieden sind mit der Fusion wie noch vor 4 Jahren. Die Umfrageergebnisse zeigen, dass die Leute gerade im Bereich der Politik und dem Vertrauen zum Gemeinderat schlechter eingestellt sind. Dafür sind die Leute zufriedener mit der Beteiligung der Anwohner an verschiedenen Vereinen und Projekten. Die nächste und letzte Umfrage dazu ist dann ums Jahr 2030 herum. Und in Bargen laufen aktuell die Vorbereitungen für ein Fest 4x Bargen. In einer Woche treffen sich Leute aus 4 verschiedenen Bargen. Bargen zu Bern, Bargen aus der deutschen Gemeinde Engen und Bargen bei Helmstadt. Das Fest gibt es rund 60 Jahre und soll die Bargen aus Europa miteinander verbinden. Alle 4 Jahre gibt es ein Fest in einer von der Gemeinden. Das letzte Mal war 2008 Bargen Schaffhausen Austragungsort. Zum Programm nächste Woche gehören unter anderem eine Schnitzeljagd und viel Party und Musik.
3: In der Region Schaffhausen strahlt die Sonne von einem fast wolkenlosen Himmel oben runter. Aktuell haben wir um die 18 Grad und so können die Temperaturen auch recht schnell und weit auf den Ansteigen. Bis rund 31 Grad kann es heute gehen und der Himmel der sollte weiterhin fast wolkenlos bleiben und so eben einen Haufen Sonnenstunden bringen. Ein Blick auf den Radio Munot Verkehrsradar. Da haben wir immer noch die 2 Meldungen vorliegen. Zum einen der stockende Verkehr auf der A4, Schaffhausen Richtung Winterthur zwischen Henkert und Winterthur Nord. Und der Stau auf der H4, Schaffhausen Richtung Zürich zwischen Eglisau und dem Kreisel Glattfelde. Wir wünschen allen unterwegs eine gute Fahrt. Aufstehen, arbeiten, heimkommen und vielleicht noch ein bisschen Freizeit, bevor es wieder ins Bett geht und der Alltag dann wieder von vorne anfängt. Für gewisse gibt es da Sicherheit, für andere ist es einfach nur langweilig und sie suchen den Weg aus dem Alltag raus, um da eben auch auszubrechen. Genau so hat es ein junges Pärchen aus dem Radiomunozendi-Gebiet gemacht. Sie sind auf Thailand ausgewandert. Bei einem kurzen Besuch in der Schweiz sind sie bei uns vorbeigekommen. Wie ihr neuer Alltag aussieht und warum sie überhaupt gegangen sind, das ist gerade Thema als nächstes in unserer Morgenshow. Und für euch im Studio ist Soraya Weber. Ich hoffe, ihr seid gut mit euch gestartet.

Wir sind gross von Mark Forster. Ein Song, der wahrscheinlich der ein oder andere von euch jetzt auch gerade ein bisschen mitgesummt oder mitgesungen hat. Wir haben 11.

0: Sein ganzes Leben in einen Koffer packen und auswandern in ein anderes Land oder sogar auf einen anderen Kontinent. Das braucht einen Haufen Mut und ist nicht für alle etwas. Ein junges Bärli aus Rheinau hat genau diesen Schritt aber gewagt und wohnt seit 8 Monaten in Thailand. Bei einem kurzen Besuch in der Schweiz haben sie auch in der Radio Monat Redaktion vorbeigeschaut und so verwirrt berichtet, wie ihr Leben jetzt aussieht.
1: Sie ist Zahntechnikerin und er ein Businessbegleiter und Unternehmensberater. Zusammen haben sie ein Haus in Rheinau gehabt. Irgendwann ist dann aber der Entscheid gefallen, auszuwandern. Der Jimmy Künzli schaut zurück.
2: Ich und meine Freundin hatten immer den Wunsch gehabt, um zu sagen, lass uns irgendwo anders hingehen, lass uns noch ein bisschen die Welt entdecken. Wir haben wie immer das so ein bisschen rausgeschoben. Und dann sind wir eines Tages draussen gelaufen und wir mussten darüber reden, weil meine Freundin hat einen Rollerunfall gehabt. Dann haben wir gesagt, scheiße, ich kaufe mir jetzt ein Auto. Irgendwann während dem Laufen haben wir gesagt, du, ich könnte meins verkaufen und dann gehen wir einfach nur mit etwas anderes an, wo wir kein Auto mehr brauchen. Dann haben wir uns wie ein Jahr lang Zeit gelassen.
1: Ziemlich schnell war klar, es geht in asiatischen Raum, weil sie beide von diesem Teil der Welt fasziniert sind. Die letzten 8 Monate sind sie in Thailand gewesen, sie wollen aber auch noch weiter auf Singapur und Indonesien. Ihre Jobs können sie weiterhin digital ausüben, haben also genauso einen normalen Arbeitsalltag wie in der Schweiz. Dazu haben sich aber noch ein zweites Standbein aufgebaut.
2: Unser Retreat, das wir haben, das ist eigentlich wie unsere Passion. Das ist das, was wir eigentlich am liebsten machen. Und das ist ein Retreat, das wir machen in Krabi, Thailand. Das ist für 16 Teilnehmer. Wir haben dort eine wunderschöne Location, wirklich so ein bisschen mitten im Urwald, wo man ein bisschen abgeschieden ist, wo man seine Ruhe hat, wo eben nicht der Lärm vom Alltag herrscht. Dort machen wir dann einfach ganz viele verschiedene verrückte Sachen.
1: Das findet einmal im Jahr statt, Ende Dezember. Das ist vor allem Mindset-Arbeit mit Eisbaden, Feuerlauf, also über glühende Kohlen laufen und Atemübungen. Dabei soll man nicht nur Sachen mitnehmen, sondern auch einen Haufen dort an Altlasten. Das tönt sehr esoterisch, das ist ja nicht ganz so falsch, meinte Jimmy Künzli.
2: Also das Wort Esoterik an sich kommt ja aus dem Griechischen und heisst ins Innere oder innerlich. Also das heisst, wenn du ins Innerliche schaust, oder dich mehr um dich selber kümmerst, die diese Definition nehmen, mit denen gehe ich einher. So ein bisschen negativ behaftet, dann ist wichtig, dass man nicht nur die Schlagzeilen liest mit dem Retreat. Ich könnte es auch Weiterbildung nennen. Diese Sachen werden dann halt einfach in der Schule nicht beigebracht. Und da schauen wir genauer an.
1: Für diese Retreats haben sie auch einen Haufen Qualifikationen, gerade die Instruktorinnen und Coaches, die zum Beispiel Breathwork oder Feuerlauf mit ihnen durchführen. Kosten tut so ein Retreat in Thailand von Jimmy Künzli und seiner Freundin für eine Woche organisiert, um die 4'000 Franken. Das will sie auch weiterhin machen, auch wenn sie nicht mehr ewig im asiatischen Raum bleiben.
2: Also, wenn jetzt meine Familie zulässt, ich komme wieder zurück, ganz bestimmt gleich. Ich möchte wie nicht wirklich einen Zeitpunkt nennen, weil wenn es uns gerade irgendwo gefällt, dann bleiben wir noch 1 oder 2 Jahre. Ursprünglich, wo wir gegangen sind, haben wir gesagt, wir machen das mal für 2 Jahre. Jetzt haben wir ein Visum bekommen für 5 Jahre. Jetzt schauen wir mal, ob man das überhaupt auskostet und wir nehmen es einfach vorzu.
1: Für etwas, was sie auch schon draussen lieben, Stars in Town, sind Auswanderer aus Rheinau, der Jimmy Künzli und seine Freundin, aber nicht mehr in der Schweiz. Falls sie aber von ihrer Reise im asiatischen Raum wieder zurückkommen in die Schweiz, dürfte der Einstieg aber mit den Jobs, die sie nach wie vor haben, ein bisschen einfacher sein.
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0: 10:53 vom Kamerad bei uns in der Morgenshow. Er dann auch Ende Monat und Anfang August live auf dem Herrenacker am Stars in Town. Und so wie der heutige Tag gestartet hat, könnte wahrscheinlich für viele von euch jeden Ferientag starten. Wolkenlos, dann mit der Sonne, die so langsam hinter dem Horizont vorkommt, schöne Stimmung, so leicht ein orange Himmel und dann einfach den Tag durch. Viel Sonne und warme Temperaturen. Wie es da wirklich weitergeht in der Region, da haben wir bei unserem Wetterexperten nachgefragt.
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0: Ein Himmel ohne ein Wölkchen, eben ein bisschen orange gefärbt heute Morgen und kühle, angenehme 17 Grad, um noch lüften. So sind wir in der Region im Tag reingestartet. Mittlerweile sind die Temperaturen schon ein bisschen aufgekommen. Und wie der Ralf Rickli von Meteotest-Zeit, verändert sich an dem ganzen Szenario am Himmel nicht wirklich etwas.
2: Es gibt einen wunderschönen Sommertag, am Nachmittag knapp über 30 Grad. Ich kann barfuß gehen, ich kann kurz Hose und T-Shirt rumlaufen, je nachdem, was man für Aufgaben hat. Und einfach wunderschönes Wetter, trocken am Abend.
0: Das ist so ein bisschen Copy-Paste von den letzten Tagen und das Gleiche gilt auch für morgen Freitag.
2: Mit 15 Sonnenstunden, blauer Himmel, wunderschön mit der Temperatur, der Abend trocken, Ferienwetter pur, das ist das Motto für den Freitag.
0: Und dann steht auch schon wieder das Wochenende vor der Tür und im Kanton Zürich somit dann auch endlich die Sommerferien, während im Kanton Schaffhausen und im Kanton Thurgau schon die erste Woche durch ist. Für den Start, da drin ins Wochenende, gäbe es aber nicht grosse Veränderungen.
2: Samstag und Sonntag viel Sonne. Nach Süden hin, am Samstag in den Bergen ein paar Quellwolken, aber in Schaffhausen da ist nichts mit grossen Wolken. Allenfalls nach Westen hin, über dem Schwarzwald ein bisschen Quellwolken. Schaffhausen bleibt Samstag und Sonntag recht sonnig und trocken mit bis zu 33 Grad.
0: Das sagt der Ralf Rickli vom Meteotest über die Entwicklung vom Wetter heute und während der nächsten Tage in der Region Schaffhausen.
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0: Schweizer Musik vom Baschi. Sein Song «Hausbauen» bei uns am 8:30 in der Morgenshow. Und das heisst, es ist jetzt auch wieder Zeit für die Nachrichten aus der Region. Die gibt es jetzt vom Nico Bullinger.
1: Momentan läuft die Mixed-Reality-Ausstellung «The Shroud» im Kulturhaus Obere Stube in Stein am Rhein. Besucherinnen und Besucher werden dabei mit VR-Brillen auf ein virtuelles Erlebnis entführt, sagt Künstler und Game-Designer Alexander Vögeli gegenüber Radio Munot. Er selbst hat mehrere hundert Stunden in die Konzeption des virtuellen Erlebnisses investiert.
2: Also Assets, das sind die Objekte, die im Spiel dann vorkommen. Das sind ja dreidimensionale Objekte, die musst du modellieren oder die musst du skulptieren quasi. Dann musst du sie texturieren, dann musst du dich mit den Shader befassen, dann musst du dich mit Programming befassen, dann musst du das Spiel natürlich auch, also die Installation musst du auch programmieren.
1: Das spielerische Erlebnis steht unter dem Oberthema der Trauer. Die Besuchenden sollen selbst erfahren, was Trauer überhaupt ist. Die Ausstellung kann noch bis am Sonntag, dem 12. Juli, besucht werden. Die Bewohnerinnen und Bewohner der Gemeinde Andelfingen sind nun weniger zufrieden mit der Fusion als noch vor 4 Jahren. Das zeigt eine Umfrage der Fachhochschule Graubünden. Im Rahmen des sogenannten Fusion-Checks werden die Bewohner in 3 Etappen zur Fusion befragt, wie die Schaffhauser Nachrichten berichten. Die erste Umfrage fand 2021 statt, die zweite nun und die letzte folgt 2030. Im Vergleich zur ersten Befragung sind die Andelfinger deutlich zufriedener in den Bereichen der sozialen Integration, der interkommunalen Zusammenarbeit und der Finanzen. Verschlechtert hat sich in den letzten Jahren allerdings das Verhältnis zur Politik. Die Umfragewerte für das politische Engagement, die Bürgernähe und das Vertrauen in die Politik fielen deutlich schlechter aus. Laut den Umfrageergebnissen liegt das an einer schlechten Kommunikation des Gemeinderats und es gibt Kritik an den Fachkompetenzen der Mitglieder. Die Abstimmung in der Gemeinde Mammern über die Revision der Ortsplanung muss vertagt werden. Dies berichtet die Thurgauer Zeitung. Während der öffentlichen Auflage der neuen Ortsplanung gingen insgesamt 22 Einsprachen beim Gemeinderat ein. Der Großteil davon bezog sich auf die Einführung von Naturschutzzonen an Gewässern. Als Reaktion darauf wurden diverse Naturschutzzonen aus der vorläufigen Ortsplanung gestrichen. Die überarbeitete Ortsplanung liegt ab August erneut zur Einsichtnahme aus und die Bevölkerung hat wieder die Möglichkeit, Rückmeldungen abzugeben. Die geplante Urnenabstimmung dazu ist deshalb bis auf Weiteres verschoben. Bis 2040 werden im deutschen Grenzgebiet diverse Hausärztinnen und Ärzte fehlen. Das geht aus einer Prognose der Krankenkasse Barmer hervor. Schon jetzt ist es schwierig, in den Gebieten rund um Sigmaringen und Waldshut-Tingen unter anderem einen Termin bei einem Hausarzt zu erhalten. Nach Einschätzung der Ärzte wird sich die Situation in den kommenden Jahren noch weiter verschlimmern. Vor allem ländliche Gebiete und kleinere Städte seien stark betroffen. Um den Engpass zu verhindern, müssten laut Prognose rund 175 Ärztinnen und Ärzte in die betroffenen Gebiete gelockt werden. Dies sei mit gezielten Maßnahmen realistisch. Bereits jetzt gibt es eine Landarztquote, die jedes Jahr eine bestimmte Anzahl von den Medizinstudierenden dazu verpflichtet, 10 Jahre lang als Hausärzte in ländlicheren Regionen zu arbeiten.
0: Temperaturen, die sind heute im Verlauf des Morgens schon ein paar Grad angestiegen. Aktuell haben wir um die 20 Grad. Im Verlauf des Tages doch es noch rund 31 Grad geben. Dazu in der Region Schaffhausen ein fast wolkenloser Himmel und ganz ein Haufen Sonnenstrahlen. Ein Blick auf die Strasse vom Radio Munot. Ein Sendegebiet. Hier haben wir noch eine Meldung vorliegen auf unserem Verkehrsradar. Das nämlich zu Stau auf der H4. Schaffhausen Richtung Zürich zwischen Eglisau und dem Kreisel Glattfelden. Ansonsten solltet ihr überall flüssig durchkommen. Wir wünschen allen unterwegs eine gute Fahrt. 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Als Saisonnier ist der Roberto Brigante in die Schweiz gekommen, weil er sich hier ein besseres Leben vorgestellt hat als in seiner Heimat Süditalien. Mittlerweile lebt der Roberto Brigante in Thun und hat nebst dem Arbeiten als Selbstständiger die Leidenschaft für die Musik gefunden.
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0: Angefangen hat alles mit seinem ersten Album in 2008 und am 19. Juni. Da ist die neueste Single von ihm dazugekommen. Wieso, dass der Song wahrscheinlich nicht auf jeden von uns zutrifft, Das gehört ihr gleich als nächstes in unserer Morgenshow. Und mit euch unterwegs durch die letzte halbe Stunde vor der 9. Pause ist Soraya Weber. Ich wünsche weiterhin einen schönen

0: Bitzeli, entspanntere Musik von Luis Capaldi. Für den Weg durch den Donnerstag Vormittag in Richtung 9 Uhr Pause. Und wenn ihr einmal so überlegt, habt ihr irgendeinen Spitznamen, wie euch eure Kollegen oder vielleicht auch Familienmitglieder nennen? Der Roberto Brigante hat auch unter anderem eine Art Spitzname und ist mit dem in der Musikwelt bekannt. Und er hat Mitte Juni neue Musik noch geliefert.
1: Ein kleines Land mit grosser Musik. Das ist Swiss Made.
0: Der Roberto Brigante ist 1963 in Süditalien auf die Welt gekommen und hat bis in die Jugendjahren auch mit seinen Eltern dort gelebt. Hat sich dann aber aufgrund von der Armut in dieser Region entschieden, zum wegzugehen von zu Hause und in der Schweiz sich eine Zukunft aufzubauen. Nach Jahren ist der Roberto Brigante nicht nur einfach auf Besuch bei seinen Eltern, sondern als Star auf Süditalien zurückgegangen. Bevor er aber Musiker geworden ist, hat er im Berner Oberland als Gastarbeiter gearbeitet und wie er in einem Interview im Telebern erzählt, sei es alles andere als einfach gewesen.
2: Also am Anfang war es sicher nicht so einfach wie jetzt. Es war sehr hart. Aber ich habe immer daran geschafft, dass ich die Brauchlehre kennen von Schweiz. Leute, mit Leuten Kontakt, mit Leuten reden. Und ich glaube, wenn du das Herz auf, dann tut der Schweizer auch das Herz auf.
0: Geschafft hat Roberto Brigante am Anfang als Plättli-Leger und so hat er sich auch seinen Spitznamen verdient. Und der hat sich entwickelt. Nämlich, er ist bekannt unter einem singenden Plättli-Leger. Was da der Hintergrund ist, das erzählt er gerade selber.
2: Zuerst habe ich 5 Jahre lang eine Unterlassbodenmaschine bedient, als ich den Sand schaufelte. Also von morgen bis am Abend geschaufelt. Und dann haben wir mit Plättli angefangen. Und wenn ich arbeite, gute Laune an. Und dazu singen. Aber wenn ich arbeiten muss, konzentriert sein, singe ich eben nicht.
0: Durch eine Arbeit beim Göllen daheim hat Roberto Brigante die Möglichkeit bekommen, um einmal einen Song aufzunehmen. Er hat einen Song aufgenommen, daraus sind 5 Alben entstanden und mittlerweile auf dem Markt sind schon ganze 11 von ihm. Und seit dem 19. Juni ist da eben noch ein neuester Song dabei, nämlich der Song «Il Tempo Passa». Philosophischer Song, der nämlich von dem handelt, dass die Zeit läuft, so ein Strom ist und eben nie stillsteht. Bei der einen besteht der Strom eher aus Zukunftshoffnung, weil die Zukunft besser werde, während er bei anderen eher so ein bisschen negativ geprägt ist, nämlich dass sie so in die Vergangenheit schauen und immer sagen, ja, da war alles besser. Um genau über da die richtige Einstellung zu philosophieren, bietet sich der Song von Roberto Brigante sehr gut an. Er bietet sich aber auch gut an, um in voller Länge zu hören. Für den Weg durch den Vormittag durch in Richtung Mittags- und vielleicht zuerst mal noch die 9. Pause in der Region Schaffhausen während der Sommerferien. Der Il Tempo Passa von Roberto Brigante bei uns auf Radio Monaz.

Falls ihr gerade ein bisschen in einem Energieloch steckt vor der 9. Pause, hat vielleicht der Song von Sommerdelle hier ein bisschen Energie gebracht, bevor es dann eben etwas zu 9 gibt. Mit dem sind wir auch schon wieder am Ende von unserer heutigen Morgenshow angelangt. Nach dem News-Update am 9. Da gibt es den Summermix auf Radio Monat, der euch begleitet. Bis am 11. dann mein Moderationsgespendli, das Samuel Peter übernimmt und mit der Mittagsshow euch in Richtung Mittag begleitet. Als erstes steht hier die Gesundheitssendung an mit dem Radio Monat Hausarzt Jean-Jacques Fasnacht und dem Thema Zecke. Und ja, bis es soweit ist, geht es noch einen Moment, bis du mit hier unterwegs warst zur Reihe Weber. Und ich wünsche weiterhin ganz einen schönen Donnerstagvormittag.

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1: Am Mikrofon ist George Wirsch. Im Iran hat die US-Bombardierung auch den Zugverkehr getroffen. Die wichtigste Bahnstrecke zwischen Teheran und Mashhad wurde beschädigt. Personenzüge hätten ihren Betrieb eingestellt, berichtet die staatliche Nachrichtenagentur IRNA. Der Unterbruch kommt zu einem heiklen Zeitpunkt. Heute soll in Mashhad der im Februar getötete oberste Führer Ayatollah Ali Khamenei bestattet werden. Aus Sicherheitsgründen sind zudem Flüge über der Pilgerstadt Mashhad verboten. Wohneigentum in der Schweiz wird weiter teurer. Laut dem Immobilienberater IAZI sind die Preise für selbstgenutztes Wohneigentum im zweiten Quartal gegenüber dem Vorquartal um 0,8% gestiegen. Auf Jahresbasis sogar um 3,5%. Eigentumswohnungen legten dabei mit plus 1,3% deutlich stärker zu als Einfamilienhäuser. Als Treiber gelten tiefe Zinsen, moderate Teuerung und anhaltende Nachfrage. Für das zweite Halbjahr erwartet IAZI stabile Verhältnisse. Zum Sport. Die Ski-Welt trauert. Der ehemalige US-amerikanische Weltcupfahrer TJ Lanning ist im Alter von 41 Jahren überraschend gestorben. Lanning galt als furchtloser Speed-Spezialist, der stets ans Limit ging, was ihm aber auch viele Verletzungen einbrachte. Nach einem schweren Sturz in Lake Louise musste er seine Karriere bereits mit 25 Jahren beenden. Zuletzt arbeitete er als Trainer beim US-Ski-Team. Über die Todesursache ist bislang nichts bekannt. Und Fußball zur WM. Mit dem Duell zwischen Frankreich und Marokko beginnen heute um 10 Uhr abends Schweizer Zeit in Boston die WM-Viertelfinals. Das Spiel Frankreich-Marokko ist eine Neuauflage des Halbfinals von 2022, welchen die Franzosen mit 2:0 gewannen. Frankreich überzeugte bisher an der aktuellen WM wie kein anderes Team. 5 Siege und ein Torverhältnis von 14:2 stehen zu Buche. 7 Treffer gingen allein auf das Konto von Kylian Mbappe. Für Marokko wird dieser Match definitiv zum Härtetest, denn der dreifache Torschütze Ismail Saibiri fällt heute aus.
2: 2 Minuten nach 9 Uhr. News aus der Region, die gibt es jetzt in der Kurzfassung vom Nico Bullinger.
3: Der Fusionscheck von der Gemeinde Andelfingen zeigt, dass die Leute weniger zufrieden sind mit der Fusion wie noch vor 4 Jahren. Die Umfrageergebnisse zeigen, dass die Leute gerade im Bereich der Politik und dem Vertrauen zum Gemeinderat definitiv schlechter gegenüber eingestellt sind. Dafür sind die Leute zufriedener mit der Beteiligung der Anwohner an verschiedenen Vereinen und Projekten. Die nächste und letzte Umfrage ist dann ums Jahr 2030 gekommen. Zum anderen sind zu viele Einsprachen zu der Revision von der Ortsplanung eingegangen. Darum hat sich der Gemeinderat entschieden, die entsprechende Volksabstimmung vorläufig auf Eis zu legen. Größter Kritikpunkt sind Naturschutzzonen an Gewässern gewesen. Die sind jetzt aus der Revision gestrichen worden. Die neue Fassung liegt ab August wieder öffentlich auf. Und der Erpel Theo vom grossen Teich zu Beringen ist verschwunden. Möglicherweise könnte es sich um eine Entführung handeln. Im abgesperrten und abgrenzten Bereich im und um den Teich herum sind diverse grosse Steine gefunden worden, die auf ein menschliches Eingreifen zurückschliessen lassen. Der Besitzer hofft auf Meldungen und Hilfe aus den umliegenden Häusern.
2: Mit der Sonne in der Region Schaffhausen an einem fast wolkenlosen Himmel. Wir haben aktuell schon um die 20 Grad. Die Temperaturen die können noch weiter ansteigen im Verlauf des Tages auf rund 31 Grad. Dazu darf es am Himmel nicht grosse Veränderungen geben. Weiterhin fast wolkenlosen Himmel und ganz viel Sonnenschein. Ein Blick auf die Strasse vom Radio Monat. Das Sendegebiet, da beschäftigt uns aktuell immer noch der Stau auf der H4. Schaffhausen Richtung Zürich zwischen Eglisau und dem Kreisel Glattfelden. Ansonsten solltet ihr flüssig durchkommen. Wünsche Gutes und ein sicheres Ankommen.

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3: Am Mikrofon ist Josh Wirsch. Im Iran hat die US-Bombardierung auch den Zugverkehr getroffen. Die wichtigste Bahnstrecke zwischen Teheran und Mashhad wurde beschädigt. Personenzüge hätten ihren Betrieb eingestellt, berichtet die staatliche Nachrichtenagentur IRNA. Der Unterbruch kommt zu einem heiklen Zeitpunkt. Heute soll in Mashhad der im Februar getötete oberste Führer Ayatollah Ali Khamenei bestattet werden. Aus Sicherheitsgründen sind zudem Flüge über der Pilgerstadt Mashhad verboten. Wohneigentum in der Schweiz wird weiter teurer. Laut dem Immobilienberater IAZI sind die Preise für selbstgenutztes Wohneigentum im zweiten Quartal gegenüber dem Vorquartal um 0,8% gestiegen. Auf Jahresbasis sogar um 3,5%. Eigentumswohnungen legten dabei mit plus 1,3% deutlich stärker zu als Einfamilienhäuser. Als Treiber gelten tiefe Zinsen, moderate Teuerung und anhaltende Nachfrage. Für das zweite Halbjahr erwartet IAZI stabile Verhältnisse. Zum Sport. Die Skiwelt trauert. Der ehemalige US-amerikanische Weltcupfahrer TJ Lanning ist im Alter von 41 Jahren überraschend gestorben. Lanning galt als furchtloser Speed-Spezialist, der stets ans Limit ging, was ihm aber auch viele Verletzungen einbrachte. Nach einem schweren Sturz in Lake Louise musste er seine Karriere bereits mit 25 Jahren beenden. Zuletzt arbeitete er als Trainer beim US-Ski-Team. Über die Todesursache ist bislang nichts bekannt. Und Fußball zur WM. Mit dem Duell zwischen Frankreich und Marokko beginnen heute um 10 Uhr abends Schweizer Zeit in Boston die WM-Viertelfinals. Das Spiel Frankreich-Marokko ist eine Neuauflage des Halbfinals von 2022, welchen die Franzosen mit 2:0 gewannen. Frankreich überzeugte bisher an der aktuellen WM wie kein anderes Team. 5 Siege und ein Torverhältnis von 14:2 stehen zu Buche. 7 Treffer gingen allein auf das Konto von Kylian Mbappe. Für Marokko wird dieser Match definitiv zum Härtetest, denn der dreifache Torschütze Ismail Saibiri fällt heute aus.
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4: In der Region Schaffhausen strahlt die Sonne von einem fast wolkenlosen Himmel oben ab und die Temperaturen die steigen immer mehr und können heute Nachmittag bis 31 Grad erreichen. Am Himmel da sollte sich nicht gross etwas verändern im Verlauf des Tages. Es sollte nämlich weiterhin recht sonnig und praktisch wolkenlos bleiben.

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1: Am Mikrofon ist George Wirsch. Die Schweizer Bevölkerung wünscht sich strengere Regeln zu PFAS. Dies zeigt das neueste Umweltpanel der ETH Zürich und des Bundesamts für Umwelt. Eine Mehrheit der knapp 6000 Befragten begrüßt Kennzeichnungspflichten sowie strengere Grenzwerte für Lebensmittel und Trinkwasser. Trotz hohem Risikobewusstsein ändern allerdings die wenigsten Menschen ihr Kaufverhalten, oft weil unklar ist, in welchen Produkten die sogenannten Ewigkeitschemikalien überhaupt stecken. Im Gegenzug für eine stärkere Regulierung wären die Umfrageteilnehmenden durchaus bereit, höhere Preise und eine kleinere Produktauswahl zu akzeptieren. Der Gegenvorschlag des Bundesrates zur Konzernverantwortungsinitiative stößt in der Vernehmlassung auf breiten Widerstand. FDP und SVP lehnen ihn klar ab. Er benachteilige Schweizer Unternehmen, schaffe Rechtsunsicherheit und neue Bürokratie. Der SP hingegen geht er zu wenig weit. Die Vorlage weise zu viele Lücken auf und bleibe hinter internationalen Standards zurück. Die Mitte stößt sich vor allem an den Folgen für KMU. Einig sind sich damit fast alle Seiten, wenn auch aus gegensätzlichen Gründen. Der Entwurf braucht Nachbesserungen. Die Schweizerinnen und Schweizer waren im Juni konsumfreudiger als letztes Jahr. Laut dem neuen PostFinance-Konsumindikator lagen die Ausgaben 1,8% über dem Vorjahreswert. Insbesondere reiselustig zeigten sich die Konsumentinnen und Konsumenten. Ferienbuchungen und Mietwagen legten gegenüber 2025 deutlich zu. Auch Restaurantbesuche blieben beliebt. Leicht rückläufig waren dagegen alltägliche Haushaltsausgaben, vor allem im stationären Detailhandel. Insgesamt präsentiere sich der Schweizer Konsum dank tiefer Inflation im internationalen Vergleich robust, so PostFinance. Und noch dies, die Zahl der jährlichen Krebsdiagnosen weltweit wird sich nach Angaben der Weltgesundheitsorganisation WHO deutlich erhöhen. Wieso, erklärt Fabian Weber.
2: Die Weltgesundheitsorganisation WHO die sieht, dass wenn man nicht schnell handelt, 2050 mit 35 Millionen frischen Krebspatienten jedes Jahr zu rechnen sei. Zum Vergleich, 2024 waren es 20 Millionen Menschen, die mit Krebs diagnostiziert sind. Grund dafür, dass die WHO sieht, dass gegen mehr Menschen an Krebs wären erkranken, sei, dass viel zu wenig Prävention betrieben kommt. Und dazu natürlich die klassischen Risikofaktoren Röcken, Alkohol, zu wenig Bewegung und Übergewicht. Zwar gäbe es gegen mehr Debatten um neue Technologien und Behandlungsmöglichkeiten, aber das käme nicht in der ganzen Welt zu gut, sagt der WHO-Experte André Ilbaoui. Zu viele Menschen kämen gegen noch im Stich gelassen. Die weltweiten Unterschiede sind nämlich immens. Brustkrebs zum Beispiel. In den reichen Ländern sind die Überlebensrate bei 85% und in den armen Ländern nur bei 40%, schreibt die WHO.
3: Das Wetter ist sehr sonnig heute, den ganzen Tag vereinzelt. Kann es mal ein paar harmlose Wolken geben, die durchziehen. Temperaturen aktuell schon um die 3-24 Grad im Sendegebiet. Höchstwert von knapp über 30 Grad gibt es heute. Auf der Straße keine Meldungen, keine Störungsmeldungen auf unserem Radar. Wünscht allen, die unterwegs sind, ganz eine gute und vor allem eben auch eine sichere Fahrt. Los geht's mit der Mittagsshow am Donnerstag. Und da gibt es in der ersten Halbstunde Besuch, und zwar vom relativ grossen Mann, der heute über ganz kleine Tierli redet, der Radio Monodort, Dr. Jean-Jacques Fasnacht, wird live auf Besuch kommen und uns etwas über Zecken erzählen. Die Schweiz gilt ja in weiten Teilen als Zecken-Risikogebiet und gerade Leute, die regelmässig gerade zum Beispiel in Wäldern unterwegs sind, die sollten sich eben schon darauf achten, ob sich dann so ein kleiner Vampirfest gesucht hat. Nicht nur an sich selber, sondern auch zum Beispiel beim Hund, beim Haustier, wenn man mit dem verdrossen ist. Warum die kleinen Zecken so gefährlich können werden, das gibt es ganz einen Haufen Infos dazu. Live von unserem Radio Monodort. Das in dieser ersten Halbstunde der Mittagsshow. Am Mikrofon Samuel Peter. Wünsche ganz einen guten Donnerstag.

0: Raymond mit Star, hier auf Radio Monat. Wir sind zwitz drin im Sommer 2026. Wer gerne auch bei den heissen Temperaturen unterwegs ist, geht am besten ab in den Wald. Weil dort gibt es gratis noch ein Schatten. Aber die Schweizer Wälder, die sind nicht ganz ungefährlich. Das unter anderem eben auch wegen ganz kleinen Tierchen.
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0: Ein Grund, um sich nach einem Waldspaziergang zu kontrollieren, sind die kleinen Tiere namens Zecken. Kleine Blutsauger, die eben für Menschen keine gefährlich werden können und auch für Tiere. Und darüber reden wir jetzt mit unserem Radio Monat-Arzt, dem Dr. Jean-Jacques Fasnacht, der jetzt live vis-à-vis im Studio ist. Herzlich willkommen, Jean-Jacques.
2: Guten Morgen.
0: Jean-Jacques, wann hast du das letzte Mal eine Zecke entfernt?
2: Also professionell bei mir oder bei Patienten?
0: Einfach das letzte Mal.
2: Das letzte Mal war es effektiv vor 2 Tagen bei einem Patienten, der das Gefühl hatte, ich habe noch so einen blöden Stachel in mir. Wir haben dann das angeschaut, aber es war dann etwas anderes. Aber ja, wir reden jetzt über das gefährlichste Wildtier, das es überhaupt gibt in der Schweiz. Effektiv. Und es ist wirklich ein gefährliches Tier. Du hast es schon gesagt, es ist ein Vampir, ein Blutsauger. Und der will ja nicht nur mal unser Blut, sondern tut bei dieser Gelegenheit dann eben auch Krankheitserreger übertragen. Und das sind ziemlich wilde Krankheiten. Da gibt es da Borreliose, es gibt Ehrlichiose, es gibt Rickettsiose, es gibt Babesiose, es gibt Tularemie und so weiter und so fort. Also der überträgt sehr, sehr viele Krankheiten. Bei uns in der Schweiz sicher das allerhäufigste sind die beiden Krankheiten Borreliose auf der einen Seite und dann Frühsommer-Meningoenzephalitis. Also es sind zwei verschiedene Krankheiten, die können übertragen werden. Das eine ist eine bakterielle Erkrankung und das andere ist eine virale Erkrankung. Das ganz, ganz Gemeine ist, du hast es schon gesagt, die Zecken, die hocken irgendwo im Gestrüpp, bis 1,5 Meter können sie hochklettern. Ja, also sie sind ja auch in der Wiese. Und ja, dann fragt man sich auch, für was braucht es denn die Zecke überhaupt? Kannst du dir vorstellen?
0: Was wollen die überhaupt?
2: Ja, im Grunde, was hat der Gott da geschaffen?
0: Aber, das fragt man sich aber, noch bei dem einen oder anderen Insekt.
2: Ja, aber es ist natürlich wichtig für das Ökosystem. Also unsere Vögel leben davon, die Frösche leben davon, die Spinnen leben davon. Dann gibt es auch eine Regulierung vom Ökosystem, weil kranke Tiere werden auch befallen von diesen Zecken und dann sterben sie halt. Also es ist schon noch wichtig. Und was man auch muss sagen, geht über 1500 Meter leben, dort gibt es noch keine Zecken, aber wahrscheinlich könnte es auch sein, dass sie dann dort sich vermehren. Ich kann mich noch erinnern, vor 30, 40 Jahren ist es so gewesen, dass man hat über die FSME, also die virale Erkrankung, auch reden. Und dann hat es geheißen, es gibt ein Endemiegebiet. Also das Endemiegebiet heisst, regional hat es dann die Viren gegeben. Und das war gemeinerweise das Zürcher Wieland und gemeinerweise auch der Ande. Aber in der Zwischenzeit, durch den Klimawandel, ist es so, dass es halt die ganze Schweiz betrifft, außer Kanton Genf und Kanton Tessin. Also auswandern, wenn man dort aufpassen will. Noch vielleicht eine andere wichtige Information. 50% der Leute wissen gar nicht, dass sie von einem Zeck gestochen werden. Man redet nicht von einem Biss, sondern von einem Stechen. Et voilà. So, jetzt wissen wir schon ein bisschen mehr. Und etwas ganz Wichtiges, was du schon gesagt hast, wenn wir also in den Wald gehen oder in Sträucher gehen und so weiter und so fort, am Abend sollte man sich untersuchen. Wirklich, die Zecken können irgendwo sein und dann, je schneller wir die verwischen, desto besser. Und dann werden sie entfernt, und zwar indem man eine Pinzette nimmt und sich ein bisschen rütteln, also nicht gegen Uhrzeigersinn oder mit dem Uhrzeigersinn, auch kein Öl drauf tun und sie nicht ausquetschen, sondern sie wirklich tut so sachgemäß entfernen. Et voilà.
0: Jetzt habe ich gedacht, über das reden wir im zweiten Teil.
2: Ja, du siehst, wir können dann auch noch im dritten Teil über anders reden.
0: Also wir reden jetzt gerade noch ein bisschen weiter über die kleinen Tierli, die eben ganz gefährlich werden können. Zecken, das Thema heute in unserer Gesundheitssendung. Zweiter Teil mit dem Radio Monat-Arzt Dr. Jean-Jacques Fasnacht, gerade nach einer kurzen Musikpause.

0: Katy Perry mit Never Really Over hier auf Radio Monat. Wir sind drin in unserer Gesundheitshalbstunde und da geht es eben um ein ganz kleines Tierli, das in der Schweiz weit verbreitet ist, nämlich Zicken.
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0: Live zu Gast drum, der Radio Monat sucht der Jean-Jacques Fasnacht. Wir haben schon ein bisschen etwas über die Zicken erfahren, Jean-Jacques, wo sie überall verbreitet sind, fast überall in unserem Land. Und eben, dass sie kleine Blutsauger sind. Und jetzt haben wir noch den Fokus legen auf die zwei, ich sage jetzt, Hauptkrankheiten, die Zicken können auslösen können.
2: Ja, definitiv. Also in der Schweiz gibt es vor allem die Leimerkrankung, über die reden wir gerade, und dann die virale Erkrankung. Die Leimerkrankung, oder die sogenannte Borreliose, das ist eine Bakterienerkrankung. Das ist darum wichtig, weil man die mit Antibiotika kann behandeln kann. So, jetzt, wie ist das denn mit den Kleberzecken? Ungefähr jede zweite Zecke hat so ein Borreliose-Bakterium in sich. Also, aufpassen, wenn es euch verwünscht, dann muss man wirklich darauf schauen, dass man dann nicht befallen wird, weil die Zecke, wenn sie dann im Körper drin ist, kann verschiedene Infekte auslösen. Es gibt ein Frühinfektzeichen, das kennen viele Leute. Das ist, wenn es einen roten Ring gibt, der immer grösser wird. Man nennt das ein Erythem, also eine Rötung. Migrans heisst jetzt, dort wandern. Und wenn man dann quasi die Infektion verwischt und mit Antibiotika dort behandelt, dann hat man gewonnen. Also aufpassen, wenn ihr so eine Entwicklung habt, dann sofort zum Doktor, weil dann braucht es eine antibiotische Behandlung. Wichtig auch ist, es braucht 24 Stunden, also dass der Zeck, damit er wirklich einen infizieren muss, 24 Stunden an ihm hängen und dann kann er das Bakterium auslösen. Das Gemeine an dieser Zeckerkrankung oder der Borreliose ist, es gibt eben andere Komplikationen. Es kann dazu führen, dass es zum Beispiel eine Nerventzündung gibt. Es gibt Patienten, die Lähmung entwickeln. Es gibt Patienten, die Arthritis, also Gelenkentzündung entwickeln. Es gibt chronische Verläufe, die wirklich sehr, sehr mühselig sind, wo die Leute dann jahrelang leiden. Also es ist eine ganz relevante Erkrankung. Und wie gesagt, wir können etwas machen, wenn wir rasch reagieren, dann kommt das auf alle Fälle gut. Das Gemeine ist, es gibt keine Impfung. Das Gemeine ist, es verwünscht dich nicht nur einmal, dass wenn irgendwann mal ein Zeck wieder kommt, dann kann das gut sein, dass du wieder so eine Borreliose entwickelst. Also man muss wirklich aufpassen. Ja, voilà. Das ist die erste Erkrankung. Die zweite Erkrankung, das ist die Viruserkrankung. Die frühe Sommer-Meningoenzephalitis. Also, das heisst, im Frühsommer ist die vor allem dann aktiv. Wobei, das kann bereits bei uns im Mai sein, im April sein. Und Meningoenzephalitis heisst, es ist eine Hirnhautentzündung, die könnte entstehen. Ungefähr 1% der Zecken haben effektiv so ein Virus und ungefähr 30% der Menschen, die dann quasi mit dem Virus befallen haben, entwickeln dann auch Symptome und noch weniger entwickeln dann eine Hirnhautentzündung, was sehr, sehr schmerzhaft ist. Ebenfalls zu Lähmungen kann führen, ganz, ganz, ganz selten auch zu Todesfällen. Aber da kann man auch etwas machen. Jetzt schaue ich ein bisschen um. Man kann nämlich sich impfen lassen. Und dort ist die Frage, ab wann tut man zum Beispiel Kinder impfen? Weil Kinder gehen natürlich gerne in den Wald und ins Gebüsch zum Beispiel. Und das Interessante ist, Kinder unter 6 Jahren, die haben sehr, sehr selten einen schweren Verlauf. Darum muss man da ein bisschen diskutieren, ob man ein 2-jähriges bereits schon impfen. Theoretisch ist es möglich, ab 1-jährig. Aber es macht wirklich Sinn, dass man sich impfen will. Wir gehen in den Wald und das Risiko ist relativ gross. Und heute Morgen gerade in unserer Tageszeitung Schaffhauser Nachricht ist eine Nachricht gekommen, die ich noch spannend gefunden habe. Der Dani Koch, das ist der grosse, was wollen wir das sagen?
0: Mr. Corona.
2: Sehr schön, wie du das sagst. Der ist jetzt im Spital, weil er eine virale Meningoenzephalitis hat. Und ich frage mich natürlich, wie seriös hat er sich da impfen lassen? Weil man sollte sich nach 10 Jahren wieder impfen lassen, weil sonst ist der Impfschutz nicht mehr vorhanden. So, jetzt wissen wir aber schon ein paar viel über das kleine, gemeine Viech. Und jetzt oben tut euch wirklich untersuchen. Ich finde das auch noch spannend, oder? Das kann durchaus auch sehr erotisch sein am Abend, wenn man irgendwo im Wald
0: sind. Wenn du im Hund gehst,
2: gehst du zicken. Ja, weißt du, darfst du ja durchaus dann auch sich losen und schauen, wie das ist. Aber das sollte man wirklich seriös machen. Und man sollte es vor allem auch bei den Kindern machen, weil wenn die betroffen sind, ist das wirklich sehr, sehr schlimm.
0: Also gut losen heute Abend in diesem Fall. Jean-Jacques Fasnacht, besten Dank für die Informationen rund ums Thema Zecken in der heutigen Gesundheitssendung. Das ganze Gespräch und auch alle anderen Gesundheitssendungen, die wir hatten, gibt es jederzeit online auf radiomuno.ch oder auch mit unserer Handy-App zum Nachhören.

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0: das ist der Tom Jones mit seinem «Schiss Lady» da auf Radio Muno. Jetzt ist es aber 11:30 geworden, darum macht Musik schnell Pause. Gibt Regionalnachrichten mit der Jennifer Gieseler.
1: Der Tannenladen in der Schaffhauser Altstadt wird ausgebaut. Wie Sie auf Ihrem Instagram-Kanal schreiben, war das Crowdfunding erfolgreich. Für die Umsetzung waren 12.000 Franken erforderlich. Dieses Spendenziel wurde erreicht. Unter den Mitarbeitenden der Tanne Schaffhausen sind mehrheitlich Menschen mit Behinderungen. Bisher haben diese vor allem in der dazugehörigen Weinstube gearbeitet. Künftig sollen sie den Laden jedoch selbstständig bewirtschaften. Dafür wurde ein neues Konzept für den Tannenladen ausgearbeitet. Die Eröffnung ist für den 14. November geplant. Im Kanton Thurgau haben die Unterschiede zwischen den Steuern bei den Gemeinden in den letzten 20 Jahren abgenommen. Das liegt insbesondere daran, dass Steuersenkungen in jenen Gemeinden beschlossen wurden, die früher einen hohen Steuerfuß hatten. Das zeigen Zahlen des Thurgauer Statistikamtes. Weiter geht aus den Daten hervor, dass die Steuerkraft pro Einwohnerin und Einwohner im letzten Jahr zugenommen hat. Durchschnittlich stieg sie gegenüber dem Jahr 2024 um 5%. In Wasserdingen-Schlattingen ist die Steuerkraft sogar um 23% pro Kopf gestiegen. Das ist der zweithöchste Anstieg aller 80 Thurgauer Gemeinden. In der Gemeinde Benken kommt es ab heute zu Verkehrseinschränkungen. Das Brückenbauwerk über die A4 wird vom Bundesamt für Straßen Astra saniert. Wie die Gemeinde Benken mitteilt, wird der Verkehr deshalb phasenweise über die Rheinauer Straße umgeleitet. Es wird ein erhöhtes Verkehrsaufkommen erwartet. Der Gemeinderat hat deshalb temporär zur Gewährleistung der Verkehrssicherheit auch für die Velofahrenden die Tempo-50-Zone in eine Tempo-30-Zone umgewandelt. Die Temporeduktion gilt sofort und dauert bis zum Ende der Bauarbeiten. Am Grenzübergang Hofen ist ein Lieferwagen mit zahlreichen gestohlenen Fahrrädern gestoppt worden. Dies geht aus einer Medienmitteilung des Bundesamts für Zoll- und Grenzsicherheit hervor. Der Lieferwagen mit Luzerner Kennzeichen fiel auf, da der Fahrer nach Erblicken des Dienstwagens stark beschleunigte. Die Patrouille nahm die Verfolgung auf und forderte den Fahrer mittels Anhaltesignal und Lichthupe wie auch Blaulicht und Wechselklanghorn zum Anhalten auf. Der Lieferwagen konnte schließlich am Grenzübergang Hofen gestoppt werden. In dem Fahrzeug befanden sich ein 37-jähriger Kroate und ein 34-jähriger Bosnier. Bei der anschließenden Grenzkontrolle stellten die Einsatzkräfte zahlreiche original verpackte Fahrräder fest. Nach einer gründlichen Überprüfung stellte sich heraus, dass die Fahrräder kürzlich bei einem Einbruchdiebstahl in Luzern entwendet worden waren. Die Männer und die Diebesware wurden der Schaffhauser Polizei übergeben. Für die Strafverfolgung ist die Staatsanwaltschaft Luzern zuständig.
0: Das Wetter heute das ist und bleibt sehr freundlich. Der Himmel meistens blau, kann vereinzelt teils ein bisschen Wolken haben, bleibt aber trocken. Und die Temperaturen werden warm mit Höchstwert von knapp über 30 Grad. Im Moment haben wir Wert so um die 4, 5, 26 Grad. Auf dem Verkehrsradar, da sieht es gut aus. Wir haben keine Meldungen auf unserem Radar. Wir wünschen allen, die unterwegs sind, ganz gute und vor allem auch eine sichere Fahrt. In die neue Halbstunde mit einer traurigen Meldung. Gerade vor wenigen Minuten bekannt worden, die britische Sängerin Bonnie Tyler. Sie ist im Alter von 75 gestorben. Das ist auf ihrer offiziellen Homepage geschrieben worden. Bonnie Tyler in der Nacht auf heute in einem Krankenhaus in Portugal gestorben. Die Sängerin, die vor allem in den 80er Jahren mit Hits wie Total Eclipse of the Heart oder auch Holding Out for a Hero bekannt worden ist. Die Sängerin ist im Mai notfallmäßig operiert worden, ist im künstlichen Koma und hat anscheinend nach einem Herzstillstand noch müssen reanimiert werden. Und jetzt ist Bonnie Tyler nach dieser Krankheit also gestorben im Alter von 75. Auf der offiziellen Webseite steht die Meldung. Ich habe vorhin schnell schauen, aber die Webseite komplett überlastet. Man kommt aktuell nicht drauf, bin da nicht der Einzige, der die offizielle Meldung schnell anschauen. Zu Ehren von der verstorbenen Musiklegende gibt es jetzt zum Start in die neue Halbstunde Musik von der Bonnie Tyler. Und wenn ihr noch mehr über sie erfahren wollt, erst gerade vor kurzem haben wir da ein Special gehabt zu dieser Dame. Und das gibt es zum Nachlosen Bonnie Tyler Special auf unserer Webseite oder auch mit der Handy-App in der Mediathek. Am Mikrofon, das ist der Samuel Peter.

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1: Die Prinzen singen Millionär hier auf Radio Muno. Seit dem Samstag ist Sommerferienzeit im Kanton Schaffhausen und im Kanton Zürich ist es dann ab morgen auch soweit. Für viele heisst es da auch immer in Süden ans Meer verschwinden oder vielleicht einfach ein bisschen Seelen baumeln lassen. Aber nicht alle, die ans Meer fahren, gehen dort entspannen. Stefan Gabretz kommt aus der Region Schaffhausen und geht jetzt ab nächster Woche ans Mittelmeer. Nicht aber zum Betteln, sondern zum Leuten helfen. Er ist für die Schweizer Seenotorganisation SOS Mediterranee vor Ort.
2: Wir sind eigentlich permanent im zentralen Mittelmeer im Einsatz. Das sind eigentlich die Gewässer zwischen Italien, Tunesien und Libyen. Und der Grund ist ganz einfach, das ist leider tatsächlich die tödlichste Seeroute weltweit, die auch direkt vor unserer Haustür liegt, mit den meisten Todesfällen. Und darum sind wir dort im Einsatz.
1: Gut zwei Wochen lang ist er auf dem Schiff mit unterwegs und probiert den Leuten zu helfen, wo es geht, auch wenn er eigentlich mehr für Kommunikation zuständig ist. Genau darum ist es für ihn ganz ein besonderer Moment.
2: Das ist natürlich für mich eine sehr schöne Gelegenheit, die ich hier kann machen und darf machen. Es ist so, wir haben normalerweise eine professionelle Crew auf dem Schiff. Da ist zum Teil medizinisches Personal, das sind Seenotretter mit einem Rettungshintergrund. Es ist aber natürlich auch ganz, ganz wichtig, dass Leute vom Netzwerk, die täglich halt über unsere Arbeit berichten, auch einen Bezug haben zu unserer Arbeit.
1: Was der Stefan Gabretz in diesen zwei Wochen alles erleben wird und wieso die Einsätze auf dem Mittelmeer so wichtig sind, das ist heute ein ausführliches Thema in unserem Infomittag, gerade nach dem 12 Uhr.

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0: Der Jim Thomas mit seiner Kilby-Bahn da auf Radio Muno. Zu dieser Stunde, wo traurige News gekommen sind über die Bonnie Tyler. Sie hätte ja sollen am Hohenswil-Festival singen auftreten, schon gleich im Juli, gut eine Woche, zwei. Wird sie leider nicht können machen, weil eben die Meldung bekannt worden ist, dass Bonnie Tyler in der Nacht auf heute im Alter von 75 gestorben ist. Das ist die grosse Meldung von aktuell überall auf allen Newsportalen, zuvorderst vorne. Und eben die offizielle Meldung auf ihrer Webseite seit einer halben Stunde. Probiere ich da regelmässig die Meldung anzuschauen. Aber die bonnytyler.com Webseite, die ist nach wie vor nach dieser Todesmeldung komplett überlastet.
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0: Ganz schnell der Blick auf die Zahlen vor dem Mittag. Wir haben den Euro, wo es im Moment für 92,25 gibt. Der US-Dollar, der gibt es für 80,72. Das Kilo Gold, das notiert kurz vor dem Mittag bei 106.546 Franken. Und der SMI mit einem scheuen Minus 0,12%. Aktuell ein Kurs von 14.157 Punkten.

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2: Am Mikrofon ist George Wirsch. Die Schweizer Bevölkerung wünscht sich strengere Regeln zu PFAS. Dies zeigt das neueste Umweltpanel der ETH Zürich und des Bundesamts für Umwelt. Eine Mehrheit der knapp 6.000 Befragten begrüßt Kennzeichnungspflichten sowie strengere Grenzwerte für Lebensmittel und Trinkwasser. Trotz hohem Risikobewusstsein ändern allerdings die wenigsten Menschen ihr Kaufverhalten, oft weil unklar ist, in welchen Produkten die sogenannten Ewigkeitschemikalien überhaupt stecken. Im Gegenzug für eine stärkere Regulierung wären die Umfrageteilnehmenden durchaus bereit, höhere Preise und eine kleinere Produktauswahl zu akzeptieren. Die Schweizerinnen und Schweizer waren im Juni konsumfreudiger als letztes Jahr. Laut dem neuen PostFinance-Konsumindikator lagen die Ausgaben 1,8% über dem Vorjahreswert. Insbesondere reiselustig zeigten sich die Konsumentinnen und Konsumenten. Ferienbuchungen und Mietwagen legten gegenüber 2025 deutlich zu. Auch Restaurantbesuche blieben beliebt. Leicht rückläufig waren dagegen alltägliche Haushaltsausgaben, vor allem im stationären Detailhandel. Insgesamt präsentiere sich der Schweizer Konsum dank tiefer Inflation im internationalen Vergleich robust, so PostFinance. Der Thurgauer Blaulichtreporter Beat Reinhard Kählin erhält den Radio- und Fernsehpreis der Ostschweiz 2026. Die SRG Ostschweiz würdigt damit seinen langjährigen Einsatz als Fotograf und Kameramann an Unfallorten und Katastrophen. Kählin dokumentiert seit über 15 Jahren Blaulichteinsätze, zuletzt etwa den Bergsturz in Blatten, und beliefert renommierte Schweizer Medien mit Bild- und Videomaterial. Besonders hervorgehoben wird seine Fähigkeit, journalistische Berichterstattung und Sensationsgier klar zu trennen. Der Preis ist mit 10.000 Franken dotiert und wird am 5. November verliehen. Und noch dies: Die Zahl der jährlichen Krebsdiagnosen weltweit wird sich nach Angaben der Weltgesundheitsorganisation WHO deutlich erhöhen. Wieso, erklärt Fabian Weber.
3: Die Weltgesundheitsorganisation WHO die sieht, dass, wenn wir nicht schnell handeln, 2050 mit 35 Millionen frischen Krebspatienten jedes Jahr zu rechnen sei. Zum Vergleich, 2024 waren es 20 Millionen Menschen, die mit Krebs diagnostiziert wurden. Grund dafür, dass die WHO sieht, dass gegen mehr Menschen an Krebs wären erkranken, sei, dass viel zu wenig Prävention betrieben kommt. Und dazu natürlich die klassischen Risikofaktoren: Röken, Alkohol, zu wenig Bewegung und Übergewicht. Zwar gäbe es gegen mehr Debatten um neue Technologien und Behandlungsmöglichkeiten, aber das käme nicht in der ganzen Welt zu gut, sagt der WHO-Experte André Ilbaoui. Zu viele Menschen kämen gegen noch im Stich gelassen. Die weltweiten Unterschiede, die sind nämlich immens. Brustkrebs zum Beispiel. In den reichen Ländern sind die Überlebensrate bei 85% und in den armen Ländern nur bei 40%, schreibt die WHO.
4: Das heute, das ist und bleibt sehr sonnig. Den ganzen Tag vereinzelt kann es mal ein bisschen Wolken haben, die durchziehen. Aber eben wird freundlich, trocken und eben auch warm mit Temperaturen von wahrscheinlich knapp über 30 Grad Höchstwert. Aktuell die Temperaturen noch am warm werden. Wir haben so zum Start in Mittag um die 5, 26 Grad in der Region. Auch morgen gibt es sehr einen sonnigen und warmen Tag. Auch wieder mit Temperaturen von um die 33 Grad dann. Der Verkehrsradar ist leer, keine Meldungen haben wir drauf. Wir wünschen allen unterwegs, dass es so bleibt und ganz eine gute Reise ans Ziel. Das ist der Start in unsere Info-Mittagsstunde an dem Donnerstag, 9. Juli. Heute mit dem Thema: Den Sommer am Mittelmeer zu verbringen, das tönt nach der perfekten Sommerferien. Nicht aber, wenn Menschenleben auf dem Spiel stehen. Eine Schweizer Seenotrettungsorganisation ist dort tagtäglich im Einsatz und in den nächsten Wochen ist auch ein Schaffhauser mit dabei. Ein Ausblick auf das Projekt und die grössten Herausforderungen sind ein ausführliches Thema hier bei uns, gerade in gut 7 Minuten. Am Mikrofon, da ist der Samuel Peter. Ich wünsche ganz eine gute Mittagsstunde.

0: Anastasia mit «I'm out of love» singt uns hier in die Mittagsstunde rein mit Radio Mono durch den Infomittag. 12 ab 12 ist es jetzt. Auf einem Kreuzfahrtschiff übers Meer reist, der hat Zugriff auf Essen im Überfluss, Unterhaltung und vor allem eben auch viel Sicherheitsausrüstung. Luxus, den viele Menschen nicht haben. Tausende Menschen flüchten jedes Jahr übers Mittelmeer auf Europa und viele kommen da dabei eben ums Leben. Dort kommen Seenotrettungsorganisationen ins Spiel und ab nächster Woche ist dort auch ein Schaffhauser mit dabei. Der Jonathan Schmid hat mit ihm geredet, den Nico Bollinger fasst zusammen.
1: Gute zwei Wochen auf hoher See. Der Schaffhauser, der Stefan Gabretz, ist als Vertreter von der Schweizer Seenotrettungsorganisation SOS Mediterranee, sonst eigentlich eher für die Medien zuständig, am Bürotisch. Bald, aber zumindest im Geschehen vor Ort. Aktuell können es alle helfenden Hände brauchen.
2: Laut der Organisation für Migration haben wir den tödlichsten Jahresanfang seit 10 Jahren, 2026. Jedes Jahr sterben mehrere tausend Menschen im Mittelmeer. Die ganze Thematik mit diesen Booten von überfüllten Menschen, die man gesehen hat noch vor 10 Jahren, dass diese Krise nicht vorbei ist, oder?
1: Es ist geplant, dass er am nächsten Mittwoch in See sticht. Er muss aber gerade wegen der aktuellen Situation ein bisschen flexibel bleiben.
2: Rettungen im Mittelmeer, das passiert leider täglich, lohnt sich nicht planen. Und wir wissen natürlich auch nicht im Voraus, wo unser Schiff genau wird sein. Darum ist mein Datum immer noch ein bisschen offen. Ich habe ein Zeitfenster zwischen 15. Juli. Es wird aber auch vielleicht ein bisschen später. Aber das ist halt immer eben ein bisschen offen, weil sich natürlich Rettungen nicht planen lohnt.
1: Die nächsten Wochen könnten hektisch werden. Auch wenn Stefan Gabretz nicht zwingend an der vordersten Front wird sein, sondern auch eher im Hintergrund auf dem Schiff für die Kommunikation mit den Behörden unter anderem wird schauen, ist das Einsatzgebiet ein Brennpunkt.
2: Das sind eigentlich die Gewässer zwischen Italien, Tunesien und Libyen. Und der Grund ist ganz einfach, das ist leider tatsächlich die tödlichste Seeroute weltweit, die auch direkt vor unserer Haustür liegt, mit den meisten Todesfällen und darum sind wir dort im Einsatz.
1: Von ihm und seinem Team vor Ort hängen jetzt darum Menschenleben ab. Vor allem, weil auf diesen Booten meistens nicht nur ein paar Leute unterwegs sind.
2: In der Regel könnte da schon ein kleines Gummiboot sein mit 50 Leuten drauf, Menschen, aber auch Holzboot mit 100 bis 200 Menschen. Also wir müssen immer auf alles gefasst sein. Oder es kann sein, dass wir ein Boot mit 20 Leuten Menschen retten oder ein Boot mit 300. Das ist natürlich eine sehr grosse Herausforderung und darum brauchen wir auch ein sehr grosses Schiff.
1: Jetzt kann man sich fragen, wieso ist bei so einer Ernstsituation auch jemand dabei, der sonst eigentlich mehr am Telefon und Computer hockt? Die Erklärung für den Einsatz von Stefan Gabretz sei Erfahrungen sammeln.
2: Es ist aber natürlich auch ganz, ganz wichtig, dass Leute vom Netzwerk, die täglich halt über unsere Arbeit berichten, auch einen Bezug haben zu unserer Arbeit. Ich werde in der Kommunikation mithelfen und dann sicher auch bei Rettungen, bei der Verpflegung, bei der Betreuung von den geretteten Menschen.
1: Nächste Woche soll es losgehen mit dem Unterfangen für den Schaffhauser Stefan Gabretz. Das im Einsatz für die Schweizer Seenotrettungsorganisation SOS Mediterranee. Es wenn und wo hängt nur davon ab, wo das Rettungsschiff gerade unterwegs ist.

0: 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Wenn wir es heute ganz einfach wieder machen wollen, können wir das Wetter mit einem Wort beschreiben, und zwar sonnig. Ein paar mehr Details dazu und eben auch den Blick aufs sonnige Wetter von der Restwoche. Das gibt's jetzt.
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0: Sonne, Sommer, Sonnenschein steht heute auf dem Programm. Ralf Rickli vom Meteotest. Meistens ist der Himmel heute ziemlich blau.
2: Absolut, Luft ist trocken. Wir haben schwache Bisen im Land. 26 Grad Temperatur aktuell. Den Nachmittag die 30 Grad oder knapp drüber. Gegen den Schwarzwald ein paar flache Quellwolken. Die zerfallen am Abend wieder. Der Abend ist trocken und mild.
0: Für morgen und am Wochenende ändert sich da an dem Wetter nicht allzu viel. Es bleibt vor allem sonnig und warm.
2: Ja, das Wetter ist vor allem ausgelöst durch ein Hoch in der mittleren Wetterschicht. Das stabilisiert die ganze Geschichte. Unten haben wir noch schwache Bisen. Wir haben in den Alpen, dort ist ein bisschen mehr Feuchte und dort gibt es nach Süden hin ein paar Quellwolken zu sehen, aber Schaffhausen und Umgebung, da ist ein Tag wie der andere einfach grossartig schön trocken. Ferienwetter pur.
0: Und schon mal einen kurzen Blick auf die nächste Woche. Aber du sagst auch, ist Sommerferienzeit. Geht es dann auch so mit Sommersonnenwetter weiter oder kommt da wieder Regenwetter?
2: Ein paar aussichtlich Sonne, Montag, Dienstag, am Mittwoch auch Sonne, ein paar Quellwolken über dem Schwarzwald, das Wetter ist noch trocken. Und am Mittwochabend könnte es im Raum Schaffhausen schon mal eine Schütte geben oder ein Gewitter, aber das ist ganz klar, könnte, wahrscheinlich ist auch noch trocken. Und der Donnerstag ist der Tag, wo das Wettermuster ändert, wo man wahrscheinlich mehr Wolken bekommt und die Wahrscheinlichkeit auch gross ist, dass dann Schaffhausen ein paar Millimeter Wasser überkommt. Bis dann Hochsommerwetter, 30 Grad und drüber.
0: Also das Ausblick auf das sonnig-sommerliche Wetter von den nächsten Tagen. Heute mit dem Ralf Rickli vom Meteotest.
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0: Shop Boys mit Go West auf Radio Uno, zu unserem Infomittag. Halbi, eins ist es jetzt. Gibt Regionalnachrichten mit der Jennifer Giseler.
1: Der Tannenladen in der Schaffhauser Altstadt wird ausgebaut. Wie Sie auf Ihrem Instagram-Kanal schreiben, war das Crowdfunding erfolgreich. Für die Umsetzung waren 12.000 Franken erforderlich. Dieses Spendenziel wurde erreicht. Unter den Mitarbeitenden der Tanne Schaffhausen sind mehrheitlich Menschen mit Behinderungen. Bisher haben diese vor allem in der dazugehörigen Weinstube gearbeitet. Künftig sollen sie den Laden jedoch selbstständig bewirtschaften. Dafür wurde ein neues Konzept für den Tannenladen ausgearbeitet. Die Eröffnung ist für den 14. November geplant. Die britische Musikerin Bonnie Tyler ist im Alter von 75 Jahren verstorben. Sie sollte am 17. Juli 2027 beim Hohentwiel-Festival auftreten. Ihr Auftritt war allerdings schon länger fraglich, da sich die Sängerin zwischen Mai und Juni in einem künstlichen Koma befand. Ursprünglich war ihr Auftritt für das diesjährige Hohentwiel-Festival geplant. Aufgrund ihres gesundheitlichen Zustands sollte der Auftritt auf das nächste Jahr verlegt werden. Nachdem sich Tyler zuletzt auf dem Weg der Besserung befand, ist sie letzte Nacht unerwartet verstorben. Die Veranstalter haben sich zum jetzigen Zeitpunkt noch nicht geäußert. Im Kanton Thurgau haben die Unterschiede zwischen den Steuern bei den Gemeinden in den letzten 20 Jahren abgenommen. Das liegt insbesondere daran, dass Steuersenkungen in jenen Gemeinden beschlossen wurden, die früher einen hohen Steuerfuß hatten. Das zeigen Zahlen des Thurgauer Statistikamtes. Weiter geht aus den Daten hervor, dass die Steuerkraft pro Einwohnerin und Einwohner im letzten Jahr zugenommen hat. Durchschnittlich stieg sie gegenüber dem Jahr 2024 um 5%. In Bassadingen-Schlattingen ist die Steuerkraft sogar um 23% pro Kopf gestiegen. Das ist der zweithöchste Anstieg aller 80 Thurgauer Gemeinden. In der Gemeinde Benken kommt es ab heute zu Verkehrseinschränkungen. Das Brückenbauwerk über die A4 wird vom Bundesamt für Straßen Astra saniert. Wie die Gemeinde Benken mitteilt, wird der Verkehr deshalb phasenweise über die Rheinauer Straße umgeleitet. Es wird ein erhöhtes Verkehrsaufkommen erwartet. Der Gemeinderat hat deshalb temporär zur Gewährleistung der Verkehrssicherheit auch für die Velofahrenden die Tempo-50-Zone in eine Tempo-30-Zone umgewandelt. Die Temporeduktion gilt sofort und dauert bis zum Ende der Bauarbeiten. Am Grenzübergang Hofen ist ein Lieferwagen mit zahlreichen gestohlenen Fahrrädern gestoppt worden. Dies geht aus einer Medienmitteilung des Bundesamts für Zoll- und Grenzsicherheit hervor. Der Lieferwagen mit Luzerner Kennzeichen fiel auf, da der Fahrer nach Erblicken des Dienstwagens stark beschleunigte. Die Patrouille nahm die Verfolgung auf und forderte den Fahrer mittels Anhaltesignal und Lichthupe wie auch Blaulicht und Wechselklanghorn zum Anhalten auf. Der Lieferwagen konnte schließlich am Grenzübergang Hofen gestoppt werden. In dem Fahrzeug befanden sich ein 37-jähriger Kroate und ein 34-jähriger Bosnier. Bei der anschließenden Grenzkontrolle stellten die Einsatzkräfte zahlreiche originalverpackte Fahrräder fest. Nach einer gründlichen Überprüfung stellte sich heraus, dass die Fahrräder kürzlich bei einem Einbruchdiebstahl in Luzern entwendet worden waren. Die Männer und die Diebesware wurden der Schaffhauser Polizei übergeben. Für die Strafverfolgung ist die Staatsanwaltschaft Luzern zuständig.
0: Das Wetter ist sehr sonnig, den ganzen Tag, vereinzelt mal vielleicht ein paar harmlose Wolken, die durchziehen, aber eben auch die Sonne scheint und wärmt. Dementsprechend gibt es Temperaturen von Höchstwert knapp über 30 Grad. Aktuell haben wir so im Sendegebiet 6, 7, 28 Grad. Und am Morgen geht es in dem Stil weiter, sehr sonnig und warm, Temperatur wahrscheinlich noch ein bisschen höher, Höchstwert von etwa 33 dann morgen. Nichts melden gibt es von Strasse und Schiene, keine Störungsmeldungen sind uns bekannt. Wir wünschen dann unterwegs ganz eine gute Reise ans Ziel. Es ist schon ein paar Tage her, seit der Promi-Hochzeit vom Jahr Taylor Swift, die ihren Fußballstar in New York geheiratet hat. Und da hat ein Künstler in New York eine blöde, aber gleichzeitig eigentlich geniale Idee gehabt. Der hat nach dem Hochzeitsfest Abfall rund um den Eventort aufgesammelt und hat den Hochzeitsmüll nachher im Internet zum Verkauf angeboten. Also, wir reden hier von Ziegenstümmel, Trinkröhrli, Polizeisperrbänder, Besteckteile, einzelne AirPods hat er gefunden und sogar, Achtung, ein Fruchtbarkeitstest sei geführt gekommen. Offiziell sagt der Künstler, er hätte den kulturellen Moment von New York festheben. Aber eben behalten hat er ja nicht, den Abfall, sondern den Hochzeitsabfall. Rund 50 Artikel hat er schlussendlich für total 1250 Dollar im Internet verkauft. Tja, wie das halt so ist im Leben, solange man Menschen findet, die für Abfall von anderen Menschen Geld zahlen, hat der Künstler meiner Meinung nach alles richtig gemacht. Am Mikrofon, da ist der Samuel Peter.

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6: Ich bin der Remo und ich bin von der Band Catbird und ich habe den Song Fix You ausgesucht von Coldplay. Ja, der Name ist Programm. 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

0: Das sind Coldplay mit Fix You. Hier auf Radio Uno in unserer Mittagsstunde. Geht noch gut 16 Minuten, dann ist es auch schon wieder eins.
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0: Zwei Kollegen liegen am Rhein und sehen sich auf dem Heimweg noch zu einem kleinen Fest im Dorf. Entstanden aus dieser Erfahrung ist die Beach Party zu Hemmishofen. Der Anlass, der ist am Samstag zum 24. Mal. Was speziell ist an dieser Beach Party und wieso ihr euer Geld nicht unbedingt ausgebt, erzählt euch Soraya Weber im heutigen Veranstaltungstipp.
2: Sandstrand, Pool, Drinks, Latino-Musik und Palmen. Die Vorstellung, die meisten von einer Beachparty haben. Die zu Hemmishofen müssen wir sich aber etwas anders vorstellen, sagt der Präsident vom Verein Helft uns helfen Schweiz, der Max Beringer.
3: Und an dieser Beachparty kann man sich eigentlich ungemischtes Fest vorstellen. Zum einen sind wir an einem sehr idyllischen Platz am Rhein. Zum anderen haben wir immer ein bisschen Live-Musik und am Abend darf es ein bisschen lauter werden. Dort haben wir dann noch DJs und Barbetriebe.
2: Hinter der Organisation der Beachparty zu Hemmishofen steckt das OK-Team mit Mitgliedern vom Verein Helft uns helfen Schweiz. Das ist ein über 20 Jahre alter Verein, der sich für die Schulbildung in Nicaragua einsetzt. So verfolgen sie mit dem Anlass am Samstag auch ein bestimmtes Ziel.
3: Das ursprüngliche Ziel von der Beachparty war ja dazu, wir wollen Hemmishofen mal ein schönes Fest bringen. Dann sind die Begleiterscheinungen von der Beachparty ist eigentlich unserem Verein und unsere Schule zu Nicaragua, wo wir mit dem Reingewinn finanzieren.
2: Heisst, wer am Anlass konsumiert, spendet Geld für die Schule in Nicaragua. Die Beachparty zu Hemmishofen gibt es das Jahr zum 24. Mal und spricht alle Leute von 7 bis 70 an. Das mit dem abwechslungsreichen Programm, so der Max Beringer.
3: So ab der 5. wird Dida von der Daniela Steiner spielen. Am 8. dürfen wir Claudia Dudli und Laura Strasser begrüßen. Die sind mit ihrer Band die zwei Schrullen dort. Und nach ihnen haben wir dann noch zwei DJs, die das Abendprogramm bis um 2:30 werden bestreiten.
2: Für die kleinsten Gäste an der Beachparty gibt es noch eine Hüpfburg. Mit einem Grill, wo es Burger und Würst gibt, ab 12 Uhr und einer Bar, sollte auch niemand Hunger und Durst bekommen. Die kulinarische Verpflegung aus der Region sei aber nicht der matchentscheidende Grund, zum vorbeizukommen.
3: Also der Grund ist natürlich ganz klar. Ich bin immer noch der Meinung, es gibt wenige so idyllische Plätzchen, wie wir es haben am Rhein. Der Anlass ist nicht allzu gross, also es ist wirklich überschaubar und gemütlich und es ist für einen guten Zweck.
2: Das sagt der Präsident vom Verein Helft uns helfen Schweiz, der Max Beringer. Weitere Infos zum Verein und zu der Beachparty zu Hemmishofen vom Samstag findet ihr auch auf ihrer Webseite.

0: George Ezra mit seinem Blame It On Me hier auf Radio Mono zum Schlusssport von unserer Mittagsstunde. Argentinien zählt zu den erfolgreichsten und bekanntesten Fußballnationalmannschaften. Das nicht nur wegen dem Superstar Lionel Messi, sondern auch wegen der drei WM-Titel und mehrfachen Sieg im Copa America. In der Schweiz sind sie im Moment Thema, weil Argentinien der Viertelfinalgegner von unserer Nationalmannschaft ist im nächsten Spiel. Die Chancen von der Schweiz sind heute Morgen unter anderem ein Thema gewesen in der Morgenshow bei der Soraya Weber.
1: Die argentinische Nationalmannschaft wartet für die Schweizer eine grosse Herausforderung. Der Magenredaktor Nico Bollinger schätzt die Chancen der Schweiz aber gut ein.
2: Ja, ich glaube, man kann mit gutem Gewissen sagen, die Chancen, dass die Schweiz in ein Halbfinale einziehen könnte, sind noch nie so gross gewesen. Oder zumindest schon lange nicht mehr. Ja, Ägypten zeigt, man kann Argentinien ärgern. Und wieso sollte das die Schweiz nicht auch schaffen?
3: Hoffen kann man ja mal.
1: Ähnlich sehen das auch Fußballexperten wie zum Beispiel der ehemalige Nazi-Trainer Hans-Peter Zaug. Wie sich die Schweiz wird schlagen, werden wir in der Nacht auf den Sonntag dann sehen. Genauso bis am Sonntag läuft die Mixed Reality Ausstellung «The Shroud» im Kulturhaus Oberstube in Stein am Rhein. Dort können Besucherinnen und Besucher mit VR-Brillen auf ein virtuelles Erlebnis entführt werden, wie der Künstler und Game Designer Alexander Vögeli sagt. Er selber hat mehrere Stunden in die Konzeption von dem Erlebnis investiert.
4: Also Assets, das sind die Objekte, die im Spiel entfachen. Das sind ja dreidimensionale Objekte, die musst du modellieren, dann musst du sie texturieren, dann musst du dich mit den Shader befassen. Dann musst du dich mit Programming befassen, dann musst du die Installation musst du auch programmieren.
1: Das spielerische Erlebnis steht unter dem Oberthema Trauer. Der Beitrag vom Selbstversuch von unserem Reporter gibt es auf radiomunot.ch zum Nachlesen. Nicht nachlesen, sondern nachlesen kann man die Ergebnisse und Beschlüsse vom NATO-Gipfel, der gestern in der Türkei zu Ende gegangen ist. Trotz der Attacke vom US-Präsident Donald Trump auf Alliierte zeigt sich der NATO-Generalsekretär Mark Rutte zufrieden, so der Dieter Ebeling von der Deutschen Presseagentur.
5: Die Stimmung war zunächst mal angespannt, denn bei Trump weiß man ja nie. Der Generalsekretär Rutte sagte, in allen wichtigen Fragen sei man sich sehr einig.
1: Am NATO-Gipfel sind unter anderem neue Rüstungsverträge im Umfang von mehr als 50 Milliarden US-Dollar angekündigt worden. Wie sich das Ganze auf die Schweiz als Nicht-Mitglied, aber eng Verbündete auswirkt, wird sich mit der Zeit zeigen. Und mit dem verabschiede ich mich von euch und wünsche einen guten Rest von dem Donnerstag.

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1: Am Mikrofon ist Josh Wirsch. 10 Jahre Gefängnis für den Mann, der einen deutschen Zugbegleiter zu Tode geprügelt hat. Das Landgericht Zweibrücken verurteilte den 26-jährigen Mann wegen Körperverletzung mit Todesfolge und nicht wegen eines Tötungsdelikts. Er hatte Anfang Februar in einem Regionalexpress in Rheinland-Pfalz keine Fahrkarte und schlug den Schaffner so heftig, dass dieser 2 Tage später an einer Hirnblutung starb. Der Zugbegleiter hinterlässt 2 minderjährige Söhne. Die Familie des Opfers blieb der Urteilsverkündung aus Protest fern. Ihr Anwalt kündigte umgehend Revision an. Er sieht in dem Vorfall ein Tötungsdelikt. Die Schweiz fordert von Brüssel mehr Flexibilität beim neuen europäischen Grenzkontrollsystem EES. Gemeinsam mit 8 weiteren Ländern schickte Bern einen Brief an die Europäische Kommission. Das Entry-Exit-System, das seit April im gesamten Schengen-Raum Ein- und Ausreisen erfasst, solle in Ausnahmesituationen länger ausgesetzt werden können, etwa wenn es die Flughafeninfrastruktur überlastet. Zudem fordert die Schweiz eine einheitliche Praxis für alle Mitgliedstaaten. Die Europäische Kommission bestätigte den Erhalt des Briefs. Uber Eats ist in der Schweiz als Postdienstleisterin einzustufen. Das hat das Bundesverwaltungsgericht entschieden und eine Beschwerde des Lieferdienstes abgewiesen. Ausschlaggebend, Uber Eats liefert nicht nur Mahlzeiten, sondern auch Kosmetik und Alltagsprodukte. Und solche Sendungen gelten als Pakete im Sinne des Postgesetzes. Damit untersteht das Unternehmen der Meldepflicht der eidgenössischen Postkommission Postcom. Uber Eats hatte argumentiert, es fehle der für Postdienste typische Sortierungsprozess. Das Gericht ließ dieses Argument nicht gelten. Und noch dies, Bonnie Tyler ist tot. Die walisische Sängerin, bekannt für Hits wie Total Eclipse of the Heart und Holding Out for a Hero, ist im Alter von 75 Jahren in einem Krankenhaus in Portugal gestorben. Dies bestätigte ihr Manager gegenüber der deutschen Presseagentur. Tyler hatte zuletzt wochenlang im künstlichen Koma gelegen. Mit ihrer unverkennbar rauchigen Stimme und dramatischen Powerballaden wurde sie in den 80er Jahren weltberühmt. Noch für 2026 hatte sie eine große Europa-Tournee geplant.
2: Das Wetter ist und bleibt sehr sonnig. Den ganzen Tag vereinzelt vielleicht mal ein paar harmlose Wolken, die durchziehen. Temperaturen dazu aktuell so 5 bis 29 Grad im Sendegebiet, offiziell knapp über 30 Grad gibt es heute. Und am Morgen soll es dann sehr sonnig weitergehen. Den ganzen Freitag durch sonnig und warm mit Temperaturen höchstwert um die 33 Grad. Keine Meldungen auf unserem Verkehrsradar. Das soll es nach wie vor mehr oder weniger rundlaufen. Eine ganz gute und sichere Fahrt wünschen wir. Eine neue Ausstellung mit dem Namen Mixed Reality, also vermischte Realität. Alle Besucherinnen und Besucher müssen sich dabei spielerisch auf ein Experiment einladen, um die Wirklichkeit hinterfragen, sagt der Künstler und Initiator Alexander Vögeli.
3: Mixed Reality heisst vermischte Realität und es geht genau darum, dass eben die virtuellen Inhalte und die physischen Inhalte quasi wie miteinander auch ein bisschen verschmelzen. Das heisst, sie sind nicht völlig in einer virtuellen Welt. Die virtuelle Welt hat immer noch einen Restbezug zur realen Welt.
2: Na, das klingt recht speziell. Was geht genau Besucherinnen und Besucher bei dieser Ausstellung zu Shroud erwartet? Das ist ein ausführliches Thema hier bei uns. Gerade in ein paar Minuten am Mikrofon. Da ist der Samuel Peter. Ich wünsche einen ganz guten Start in den Donnerstagnachmittag.

0: Fergie singt Big Girls Don't Cry zum Start in den Donnerstag Nachmittag rein. 11 Minuten auf dem Eis haben wir es jetzt. Da läuft im Moment eine spielerische Ausstellung zum Thema Trauer. Wer vorbeigeht, darf sich auf ein virtuelles Erlebnis einladen und dabei die Wirklichkeit hinterfragen. Unser Reporter Jonathan Schmid ist gestern Abend auch vor Ort vorbeischauen und hat sich dem Experiment gestellt.
1: In der oberen Stube in Stein am Rhein läuft seit dem 6. Juli eine Mixed Reality Ausstellung über das Thema Trauer. Hinter dem Projekt steckt der Künstler und Game Designer Alexander Vögeli.
2: Das Spiel hat jetzt nicht irgendwie den Zweck, um irgendwie zu sagen, schauen Sie, das ist im Fall richtig, das ist im Fall falsch oder so, sondern das Spiel hat in dem Sinn keine Meinung. Es ist einfach ein Erfahrungsraum, es ist eine Experience, wo man sich drinnen bewegen kann. Und die Idee ist, dass es inspirieren soll, dass man selber über das Thema reflektieren kann. Und das soll auch dem gerecht werden, dass ja Trauer etwas hochindividuelles ist. Keine Person trauert wie die andere Person, jede macht das individuell.
1: Zuerst müssen Besucherinnen und Besucher eine virtuelle Brille anlegen. Kurz darauf tauchen sie in eine kosmische Welt ein, wo sie selber steuern können. Ich selber durfte die Brille auch ausprobieren und bin überrascht gewesen, wie unglaublich echt alles ausgesehen hat und vor allem, wie mich die Wirklichkeit täuscht. Der Alexander Vögeli.
2: Durch die virtuelle Welt erscheint vor Ihnen ein Spiegel, der ist dann so durch einen Ouroboros eingerahmt. Und durch den Spiegel sehen Sie weiterhin die physische Welt. Den Spiegel können Sie aber selber bedienen. Sie können dann mit einer Handinteraktion an- und abschalten, dass Sie entweder den Bezug wieder zur Realität mehr haben oder weniger haben, dass Sie sich mehr wieder in der virtuellen Welt drin sind.
1: Im Spiel habe ich auf verschiedene Geräusche und Symbole müssen reagieren. Das Unheimlichste an dem ganzen Erlebnis ist plötzlich ein Auftauchen in der realen Welt gewesen. Dabei ist es immer nur ums Thema Trauer gegangen, beziehungsweise was Trauer überhaupt ist. Das ganze Projekt trägt den Namen The Shroud, sagt der Alexander Vögeli.
2: Wenn man das jetzt einfach wörtlich übersetzen vom Englischen aufs Deutsche, dann können wir das als ein Totenhemd übersetzen. Aber ich habe eigentlich ganz bewusst den englischen Titel gewählt, weil er eigentlich ja auch mehrdeutig ist. Also The Shroud heisst zum Teil auch das Totenhemd, aber es kann auch bedeuten, einfach, dass es etwas, das verhüllt wird. Und es kann auch eine Metapher sein, zum Beispiel für den Nebel, der die Landschaft verhüllt, verschleiert.
1: Eineinhalb Jahre hat er fast ganz allein an dem virtuellen Erlebnis geschafft. Die Kosten fürs Programmieren und Designen hat er privat finanziert. Mehrere hundert Stunden hat er dafür aufgewendet. Bei der Game-Musik und bei den Soundeffekten hat er aber einen Haufen Unterstützung vom Jan Meyer bekommen. Auch er hat im Ehrenamt gearbeitet, der Alexander Vögeli.
2: Du selber hast einfach die Funktion, du bist quasi der Art Director. Man gibt eigentlich den Auftrag und sagst, wie du dir das etwa vorstellst, auch auditiv, auch visuell vorstellst. Aber du musst dann halt auch mit einem ganzen Orchester zusammenarbeiten irgendwo.
1: Es hat nicht nur Design und Technik für das virtuelle Erlebnis gebraucht. Der Alexander Vögeli hat sich auch mit philosophischen und psychologischen Themen beschäftigen.
2: Man muss auch sehr viel Recherche machen. Du musst dich auch mit ganz anderen wissenschaftlichen Disziplinen quasi befassen. Also du musst auch mal Fachzeitschrift, also wir schauen mal von Fachbericht lesen über Psychologie oder über Sozialwissenschaft oder so, wo sich alle auch mit dem Thema befassen, dass du auch eine gewisse Expertise reinbekommst, auch wenn du quasi nur als Künstler behandelst das Thema.
1: Die Ausstellung läuft jetzt noch bis am Sonntag, am 12. Juli. Wer will vorbeischauen, kann das zwischen dem 9 Uhr am Morgen und dem 10:30 Uhr zur Abend. Am Sonntag schließt die Ausstellung schon am 5 Uhr.
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0: Daft Punk zusammen mit dem Pharrell Williams und ihrem Get Lucky da auf Radio Monat. 19 Minuten dabei ist es und es ist die Promi-Meldung vom heutigen Tag und aber leider keine positive. Heute Vormittag ist bekannt worden, dass die britische Sängerin Bonnie Tyler im Alter von 75 gestorben ist. Die traurige Meldung hat ihre Manager gegenüber der DPA, der deutschen Presseagentur, auch bestätigt. Und der Philipp Detlefs, der für die DPA aus London berichtet, hat uns jetzt noch ein paar mehr Informationen über die verstorbene Musikerin. Philipp, was hat Bonnie Tyler dann so speziell und eben auch beliebt gemacht?
1: Ja, vor allem natürlich diese unverwechselbare Stimme, bei der jedes Lied noch etwas kerniger, noch etwas authentischer klang. Bonnie Tyler hat ja viele Coverversionen gesungen und den Songs immer ihren eigenen Stempel aufgedrückt. Vor allem aber natürlich ihren ganz eigenen Hits. Total Eclipse of the Heart und das unsterbliche Holding Out for a Hero. Das hat sie mit so einer Power gesungen, dass sie diese Rockhymne nochmal auf ein anderes Level gehoben hat. Und deswegen sind diese Songs heute absolut Kult.
0: Bonnie Tyler, ihre Karriere, die ist ja eigentlich eher so ein bisschen durch einen Zufall losgegangen. Wie ist sie damals zu ihrem ersten Plattenvertrag gekommen?
1: Ja, das war im Prinzip ein Irrtum eines Talentsuchers, der extra von London nach Südwales gekommen war. Er wollte eigentlich einen jungen Sänger in Aktion sehen, in dem Club, in dem auch Bonnie Tyler aufgetreten ist, ein Club mit mehreren Bühnen. Und der Mann ist schlichtweg zur falschen Tür reingekommen, im falschen Stockwerk gelandet und sah und hörte dann Bonnie Tyler. Und er war sofort beeindruckt. Kurze Zeit später hatte sie dann ihren Plattenvertrag in der Hand. Gleich die erste Single war Lost in France, ein Hit. Und ein Jahr später kam dann der weltweite Durchbruch mit It's a Heartache.
0: Und was viele wahrscheinlich auch nicht wissen, es gibt auch Lieder, die Bonnie Tyler gesungen hat und niemand hat es interessiert und später sind die gleichen Lieder dann aber doch noch Welthits geworden. Was steckt hinter dieser Geschichte?
1: Ja, das ist wirklich seltsam und das zeigt, wie viel in der Musikindustrie vielleicht auch einfach mit Glück zusammenhängt. Aus ihrem Album Hide Your Heart von 1988 hat sie zwei Singles veröffentlicht, die kaum Beachtung fanden. Die eine war Save Up All Your Tears, das später für Robin Beck und dann für Cher ein Riesenhit wurde. Und die andere war The Best, ein Jahr später ein Welthit für Tina Turner. Warum diese Lieder für Bonnie Tyler kein Erfolg waren, das ist eines der großen Rätsel der Musikgeschichte.
0: Da ist der Philipp Detlefs aus London über die britische Sängerin Bonnie Tyler, wo in der Nacht auf heute im Alter von 75 nach Krankheit verstorben ist. Erst gerade zu ihrem 75. Geburtstag, am 8. Juni ist das gewesen, hat bei uns Bonnie Tyler ein Spezial gegeben, eine Spezialsendung. Und die Spezialsendung von Richard Fischer, die gibt es nach wie vor online auf radiomono.ch oder auch in unserer Handy-App in der Mediathek zum Nachhören.

0: grossartig Musik zum Mitsingen von den Beatles mit ihrem Yesterday hier auf Radio Monat. Jetzt ist es Punkt 1:30. Darum gibt es bei uns Regionalnachrichten und die gibt es von der Jennifer Gieseler.
1: Der Tannenladen in der Schaffhauser Altstadt wird ausgebaut. Wie Sie auf Ihrem Instagram-Kanal schreiben, war das Crowdfunding erfolgreich. Für die Umsetzung waren 12.000 Franken erforderlich. Dieses Spendenziel wurde erreicht. Unter den Mitarbeitenden der Tanne Schaffhausen sind mehrheitlich Menschen mit Behinderungen. Bisher haben diese vor allem in der dazugehörigen Weinstube gearbeitet. Künftig sollen sie den Laden jedoch selbstständig bewirtschaften. Dafür wurde ein neues Konzept für den Tannenladen ausgearbeitet. Die Eröffnung ist für den 14. November geplant. Die britische Musikerin Bonnie Tyler ist im Alter von 75 Jahren verstorben. Sie sollte am 17. Juli 2027 beim Hohentwil-Festival auftreten. Ihr Auftritt war allerdings schon länger fraglich, da sich die Sängerin zwischen Mai und Juni in einem künstlichen Koma befand. Ursprünglich war ihr Auftritt für das diesjährige Hohentwil-Festival geplant. Aufgrund ihres gesundheitlichen Zustands sollte der Auftritt auf das nächste Jahr verlegt werden. Nachdem sich Tyler zuletzt auf dem Weg der Besserung befand, ist sie letzte Nacht unerwartet verstorben. Die Veranstalter haben sich zum jetzigen Zeitpunkt noch nicht geäußert. Im Kanton Thurgau haben die Unterschiede zwischen den Steuern bei den Gemeinden in den letzten 20 Jahren abgenommen. Das liegt insbesondere daran, dass Steuersenkungen in jenen Gemeinden beschlossen wurden, die früher einen hohen Steuerfuß hatten. Das zeigen Zahlen des Thurgauer Statistikamtes. Weiter geht aus den Daten hervor, dass die Steuerkraft pro Einwohnerin und Einwohner im letzten Jahr zugenommen hat. Durchschnittlich stieg sie gegenüber dem Jahr 2024 um 5%. In Bassadingen-Schlattingen ist die Steuerkraft sogar um 23% pro Kopf gestiegen. Das ist der zweithöchste Anstieg aller 80 Thurgauer Gemeinden. In der Gemeinde Benken kommt es ab heute zu Verkehrseinschränkungen. Das Brückenbauwerk über die A4 wird vom Bundesamt für Straßen Astra saniert. Wie die Gemeinde Benken mitteilt, wird der Verkehr deshalb phasenweise über die Rheinauer Straße umgeleitet. Es wird ein erhöhtes Verkehrsaufkommen erwartet. Der Gemeinderat hat deshalb temporär zur Gewährleistung der Verkehrssicherheit auch für die Velofahrenden die Tempo-50-Zone in eine Tempo-30-Zone umgewandelt. Die Temporeduktion gilt sofort und dauert bis zum Ende der Bauarbeiten. Am Grenzübergang Hofen ist ein Lieferwagen mit zahlreichen gestohlenen Fahrrädern gestoppt worden. Dies geht aus einer Medienmitteilung des Bundesamts für Zoll- und Grenzsicherheit hervor. Der Lieferwagen mit Luzerner Kennzeichen fiel auf, da der Fahrer nach Erblicken des Dienstwagens stark beschleunigte. Die Patrouille nahm die Verfolgung auf und forderte den Fahrer mittels Anhaltesignal und Lichthupe wie auch Blaulicht und Wechselklanghorn zum Anhalten auf. Der Lieferwagen konnte schließlich am Grenzübergang Hofen gestoppt werden. In dem Fahrzeug befanden sich ein 37-jähriger Kroate und ein 34-jähriger Bosnier. Bei der anschließenden Grenzkontrolle stellten die Einsatzkräfte zahlreiche original verpackte Fahrräder fest. Nach einer gründlichen Überprüfung stellte sich heraus, dass die Fahrräder kürzlich bei einem Einbruchdiebstahl in Luzern entwendet worden waren. Die Männer und die Diebesware wurden der Schaffhauser Polizei übergeben. Für die Strafverfolgung ist die Staatsanwaltschaft Luzern zuständig.
0: Das Wetter ist und bleibt sehr sonnig den ganzen Tag. Vereinzelt vielleicht einmal ein bisschen Wölkchen, die durchziehen, aber mehrheitlich doch relativ blau der Himmel. Dazu Temperaturen mit Höchstwert um die 30 Grad oder knapp drüber. Aktuell eher noch ein bisschen knapp drunter, unter 30 Grad. Morgen gibt es ziemlich sicher über 30 Grad, wahrscheinlich so Höchstwert um die 33 und den ganzen Tag auch wieder sehr viel Sonne und eben auch warme Temperaturen. Nichts haben wir zu berichten von unserem Verkehrsradar. Keine Störungsmeldungen drauf. Wir wünschen allen unterwegs ganz eine gute und sichere Fahrt. Als Musiker in der Schweiz ist es nicht einfach zu überleben, allein darum, weil es halt so viel gibt, die auch Musik machen. Und nur die wenigsten können nur von der Musik leben. So geht es auch einem Italiener, einem Roberto Brigante, der seit vielen Jahren zu Thun lebt.
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0: Er ist bekannt als der singende Plattli-Legger von Thun, weil er eben ein Geschäft hat und gleichzeitig seit vielen Jahren Musik macht. Seine neueste Single hören wir in ein paar Minuten und stellen mal dahinter noch ein bisschen genauer vor, den Roberto Brigante in unserer heutigen Schweizer Musikrubrik Swissmade. Ein grosses Thema, gerade in gut 7 Minuten. Am Mikrofon, das ist der Samuel Peter. Ich wünsche weiterhin ganz einen guten Donnerstagnachmittag.

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0: 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Am Donnerstag Nachmittag sind wir. 18 Minuten noch, dann ist es 2. Und jetzt kommen wir zu einem Herr, der in den letzten 40 Jahren als Gemüseverkäufer, Pizzaiolo, Putzmann und Bauarbeiter sein Geld verdient hat. Mittlerweile ist er vor allem mit einem Übernahme bekannt, wo seine beiden, ja, sagen wir, Haupttätigkeiten zusammenfasst. Er ist der singende Blättli-Leger, der Roberto Brigante.
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0: Roberto Brigante heisst er, ist Italiener, wohnt aber schon seit Ewigkeiten zu Thun. Ursprünglich aus dem Süden von Italien ist er in die Schweiz gekommen, um von der Armut zu flüchten. Und am Rand der Alpen zu Thun ist er gestrandet und hat dort eine neue Heimat gefunden. Ein Haufen Veränderungen hat es in den jungen Jahren, aber eins ist immer gleich geblieben, nämlich die Leidenschaft für die Musik. So hat der Roberto Brigante im Teleberne mal erzählt, wie das Ganze losgegangen ist bei seiner eigentlichen Arbeit als Blättli-Leger.
2: Ich habe einen Unterlassboden gemacht beim Tom Giger, DJ. Ja. Das ist, ja, ich wusste, dass er der Keyboarder war von Girl etc. Und dort bin ich der Bütz schauen, komme ich anzusuchen und sehe den Girl auf dem Dach, der Tom und Schaffen. Und ich sage, wo ist der Unterlassboden zu machen? Hier, da, da. Und dann habe ich gesehen, dass er ein Studio hat, wo ihm gefragt, ob ich könnte mal ein Lied mit ihm aufnehmen könnte. Mit DJ. Und dann haben wir das Lied aufgenommen, aber nur einen, nicht mehr. Und jetzt von ihm ist ein 5-Album geworden. Also, so ist das auch so entstanden.
0: Die Musik hat ihn durch schwere Zeiten begleitet und weil er eben mit den kleinen Brötchen nicht zufrieden war und er wollte mehr, unter anderem als seine Freunde, seine Musik auch mit heimnehmen, um die gute Laune-Musik immer und immer wieder zu hören, hat er eben angefangen, eine CD nach der anderen rauszugeben. Er singt über die einfache Schönheit von Kinderliedern in dem Song. Mittlerweile hat er 11 Alben veröffentlicht, mehr als 600 Konzerte im In- und Ausland gespielt. Von Hochzeiten über Baustellenfeste bis zum Thunfest ist er auftreten. Er hat Auftritte in der Schweiz, aber auch in Italien, in Deutschland bis in die USA. Und dazu ganz einen Haufen Auftritte auch in verschiedensten Fernsehsendungen. Und wer noch ein bisschen mehr von dem Herrn möchte sehen oder hören, hat, so finde ich, eine sehr gute Homepage mit ein paar Bildern und auch Videos von sich und seiner Musik unter brigante.ch. Genau, wie man sagt, brigante.ch. Bei uns gibt es den neuesten Roberto Brigante-Song jetzt, angeschrieben als ein locker leichter Song mit Sommerhit-Potenzial, den wir jetzt hören vom singenden Blättli-Leger aus Thun. Das ist der Roberto Brigante mit seinem neuesten Song «Il Tempo Passa».

Kelly Rowland singt Tim David Guetta Song When Love Takes Over. Da zum Schlusswort von der heutigen Mittagsshow. Seit gut zweieinhalb Stunden bin ich am Probieren auf die offizielle Webseite von der Bonnie Tyler, nachdem bekannt worden ist, dass sie im Alter von 75 gestorben ist. Gibt es Statements on the Passing of Bonnie Tyler auf der offiziellen Webseite unter News. Aber ich habe bis jetzt nur die Hauptseite aufgemacht und eben den Titel von dem Statement können lesen. Wenn man draufklickt, nach wie vor Service unavailable, also der Service nicht zur Verfügung. Komplett überlastet ist die Homepage von der Bonnie Tyler, die eben heute bekannt worden ist, dass sie verstorben ist mit 75. Musikalisch ist heute Abend die Abendshow, also nicht nur wegen der Musik, die nebenbei im Radio läuft, sondern es ist Dunstig. Street Music Night heisst ja jeden Dunstigabend. Heute Abend ab 7 Uhr gibt es in der Stadthausgasse wieder Live-Musik und das eben speziell. Es gibt eine Jazz-Festival-Edition. Auch heute werden wir nach der halben 5 wieder Live-Gäste haben, sogar beide Gruppen, respektive zum einen eine Gruppe, zum anderen ein Herr, der heute Abend auftreten und werde mich da noch ein bisschen informieren. Dann werden wir sie begrüßen und eben eine kleine Vorschau machen auf den heutigen Street Music Abend. Das dann aber in der Abendshow ab 4 Uhr. Bis dahin am Mikrofon mit der Mittagsshow. Das ist der Samuel Peter. Ich bedanke mich fürs Zuhören und wünsche weiterhin ganz einen guten Donnerstagnachmittag.

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1: Am Mikrofon ist Georges Wirsch. 10 Jahre Gefängnis für den Mann, der einen deutschen Zugbegleiter zu Tode geprügelt hat. Das Landgericht Zweibrücken verurteilte den 26-jährigen Mann wegen Körperverletzung mit Todesfolge und nicht wegen eines Tötungsdelikts. Er hatte Anfang Februar in einem Regionalexpress in Rheinland-Pfalz keine Fahrkarte und schlug den Schaffner so heftig, dass dieser 2 Tage später an einer Hirnblutung starb. Der Zugbegleiter hinterlässt 2 minderjährige Söhne. Die Familie des Opfers blieb der Urteilsverkündung aus Protest fern. Ihr Anwalt kündigte umgehend Revision an. Er sieht in dem Vorfall ein Tötungsdelikt. Die Schweiz fordert von Brüssel mehr Flexibilität beim neuen europäischen Grenzkontrollsystem EES. Gemeinsam mit 8 weiteren Ländern schickte Bern einen

0: Brief an die Europäische Kommission. Das Entry-Exit-System, das seit April im gesamten Schengen-Raum Ein- und Ausreisen erfasst, solle in Ausnahmesituationen länger ausgesetzt werden können, etwa wenn es die Flughafeninfrastruktur überlastet. Zudem fordert die Schweiz eine einheitliche Praxis für alle Mitgliedstaaten. Die Europäische Kommission bestätigte den Erhalt des Briefs. Uber Eats ist in der Schweiz als Postdienstleisterin einzustufen. Das hat das Bundesverwaltungsgericht entschieden und eine Beschwerde des Lieferdienstes abgewiesen. Ausschlaggebend, Uber Eats liefert nicht nur Mahlzeiten, sondern auch Kosmetik und Alltagsprodukte. Und solche Sendungen gelten als Pakete im Sinne des Postgesetzes. Damit untersteht das Unternehmen der Meldepflicht der eidgenössischen Postkommission Postcom. Uber Eats hatte argumentiert, es fehle der für Postdienste typische Sortierungsprozess. Das Gericht ließ dieses Argument nicht gelten. Und noch dies, Bonnie Tyler ist tot. Die walisische Sängerin, bekannt für Hits wie Total Eclipse of the Heart und Holding Out for a Hero, ist im Alter von 75 Jahren in einem Krankenhaus in Portugal gestorben. Dies bestätigte ihr Manager gegenüber der deutschen Presseagentur. Tyler hatte zuletzt wochenlang im künstlichen Koma gelegen. Mit ihrer unverkennbar rauchigen Stimme und dramatischen Powerballaden wurde sie in den 80er Jahren weltberühmt. Noch für 2026 hatte sie eine große Europa-Tournee geplant.
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2: Also es ist und bleibt heute sehr sonnig, den ganzen Tag. Vereinzelt kann es mal ein paar harmlose Wolken haben. Mehrheitlich aber doch recht blau der Himmel. Und das mit Temperaturen mit Höchstwert von knapp über 30 Grad heute. Morgen gibt es dann wahrscheinlich noch ein bisschen mehr, Höchstwert von um die 33 Grad. Und dazu auch den ganzen Tag wieder sehr sonniges Wetter. Dann morgen.

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0: Säuli und der Gückel, die zusammen mit der Vajana Abenteuer auf hoher See erlebt haben, im 2016 etliche Menschen um die ganze Welt begeistert. In der englischen Version hat damals schon der Halbgott Maui die Stimme von Dwayne Johnson bekommen. Jetzt kommt auch sein Gesicht dazu. Es kommt eine neue Live-Version vom Disney-Film mit echten Menschen, eben mit dem Dwayne Johnson in der Rolle von Maui.
1: Erzähl mir was von dir. Von deinen Hoffnungen und deinen Träumen.
2: Ich habe schon immer davon geträumt.
1: Zeit ist um, ich muss los.
0: Die Geschichte hinter Vajana bleibt aber die gleiche. Es geht darum, dass Vajana ihr Dorf retten und für das die Hilfe von Maui braucht. Zusammen probieren sie das Medaillon, das Herz von Tefiti, zurückzubringen, wo es angehört.
2: Formwandler, du hast das Herz von Tefiti gestohlen und die ganze Welt verflucht. Wenn du es zurückbringst, bist du für alle ein Held.
1: Diese Mission ist aussichtslos. Wir müssen durch einen ganzen Ozean voller Gefahren.
2: Wir können es schaffen.
0: Vajana in der Live-Action-Version könnt ihr ab 9. Juli in den Deutschschweizer Kinos schauen. Nach Oppenheimer bringt der Oscar-Preisträger Christopher Nolan mit der Verfilmung von Odyssee eine riesige Star-Besetzung auf die Leinwand. Der Robert Pattinson, Tom Holland, Zendaya, Matt Damon und Anne Hathaway sind Teil von der Verfilmung von der griechischen Sage. Der Odysseus, der König von Ithaka, tritt mit seinen Gefährten eine gefährliche Reise an nach dem Trojanischen Krieg zurück in seine Heimat.
3: Sag mir, woran du dich erinnerst.
4: Eine Frau. Einen Sohn.
3: Und was dann?
4: Wir haben den Krieg gewonnen. Hilf mir, heimzukehren.
0: Parallel dazu läuft Handlung, wie der Sohn vom Odysseus seinen vermissten Vater sucht.
5: Du sehnst dich nach einem Vater, den du nie gekannt hast, wie ein winselnder Bastard.
3: Vater kehrt zurück.
6: Bringt er Rache?
4: Er bringt alles.
0: Die komplexe Handlung aus den Erzählungen von Homer könnt ihr im Christopher Nolan-Film «Die Odyssee» schauen, am 16. Juli. Wir kommen noch zurück in die Region, genauer auf Stein am Rhein, fürs Kino unter Sternen. Der Anlass ist einer aus dem Jubiläumsprogramm vom Cinema Schwanen. Das zum 100-Jahr-Jubiläum, wie Walter Giger vom Kino erklärt.
7: Das ist ein Open-Air-Kino im Kloster St. Georgen. Und das ist dann auch die Gastronomie vom einheimischen Metzger, der da Gastronomie macht. Und da gibt es auch Einführungen zu den jeweiligen Filmen. Und da kommt in dem Rahmen sind die missbrauchten Liebesbriefe, der Schuss von der Kanzel und Zwingli. Und das sind eben alle Filme, die in Stein am Rhein im Kloster gedreht worden sind.
0: Dazu gibt es eben jeweils eine Nacht, eine Filmeinführung mit dem Historiker Felix Graf im Stadt Archivar Roman Sick oder bei Zwingli auch direkt mit der Produzentin Anne Walser. Vom 23. bis 25. Juli laufen die Filme im Kino unter Sternen und fangen jeweils am 20.09 Uhr an. Tickets gibt es auf der Webseite vom Cinema Schwanen.

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1: Am Mikrofon ist Georges Wirsch. 10 Jahre Gefängnis für den Mann, der einen deutschen Zugbegleiter zu Tode geprügelt hat. Das Landgericht Zweibrücken verurteilte den 26-jährigen Mann wegen Körperverletzung mit Todesfolge und nicht wegen eines Tötungsdelikts. Er hatte Anfang Februar in einem Regionalexpress in Rheinland-Pfalz keine Fahrkarte und schlug den Schaffner so heftig, dass dieser 2 Tage später an einer Hirnblutung starb. Der Zugbegleiter hinterlässt 2 minderjährige Söhne. Die Familie des Opfers blieb der Urteilsverkündung aus Protest fern. Ihr Anwalt kündigte umgehend Revision an. Er sieht in dem Vorfall ein Tötungsdelikt. Die Schweiz fordert von Brüssel mehr Flexibilität beim neuen europäischen Grenzkontrollsystem EES. Gemeinsam mit 8 weiteren Ländern schickte Bern einen Brief an die Europäische Kommission. Das Entry-Exit-System, das seit April im gesamten Schengen-Raum Ein- und Ausreisen erfasst, solle in Ausnahmesituationen länger ausgesetzt werden können, etwa wenn es die Flughafeninfrastruktur überlastet. Zudem fordert die Schweiz eine einheitliche Praxis für alle Mitgliedstaaten. Die Europäische Kommission bestätigte den Erhalt des Briefs. Uber Eats ist in der Schweiz als Postdienstleisterin einzustufen. Das hat das Bundesverwaltungsgericht entschieden und eine Beschwerde des Lieferdienstes abgewiesen. Ausschlaggebend, Uber Eats liefert nicht nur Mahlzeiten, sondern auch Kosmetik und Alltagsprodukte und solche

0: Sendungen gelten als Pakete im Sinne des Postgesetzes. Damit untersteht das Unternehmen der Meldepflicht der Eidgenössischen Postkommission Postcom. Uber Eats hatte argumentiert, es fehle der für Postdienste typische Sortierungsprozess. Das Gericht ließ dieses Argument nicht gelten. Und noch dies, Bonnie Tyler ist tot. Die walisische Sängerin, bekannt für Hits wie Total Eclipse of the Heart und Holding Out for a Hero, ist im Alter von 75 Jahren in einem Krankenhaus in Portugal gestorben. Dies bestätigte ihr Manager gegenüber der deutschen Presseagentur. Tyler hatte zuletzt wochenlang im künstlichen Koma gelegen. Mit ihrer unverkennbar rauchigen Stimme und dramatischen Powerballaden wurde sie in den 80er Jahren weltberühmt. Noch für 2026 hatte sie eine große Europa-Tournee geplant.
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2: Es ist und bleibt heute sehr sonnig, den ganzen Tag. Vereinzelt kann es mal ein paar harmlose Wolken haben. Mehrheitlich aber doch recht blau der Himmel. Und das mit Temperaturen mit Höchstwert von knapp über 30 Grad heute. Morgen gibt es wahrscheinlich noch ein bisschen mehr. Höchstwert von um die 33 Grad. Und dazu auch den ganzen Tag wieder sehr sonniges Wetter. Dann morgen.

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1: Am Mikrofon ist Patricia Nägelin. Die Schweizer Stauseen sind deutlich weniger gefüllt als sonst zu dieser Jahreszeit üblich. Das sagte ein Analyst des Energieunternehmens Axpo im Interview mit der Nachrichtenagentur AWP. Wie gut die Wasserreserven wieder aufgebaut werden können, hänge davon ab, wie nass der Herbst und Winter werden. Je mehr Wasser im Sommer in den Schweizer Stauseen gespeichert wird, desto mehr Strom kann im Winter produziert werden. Ein Autofahrer ist gestern in 6 Minuten durch den Gotthardtunnel gerast. Wie die Kantonspolizei Uri mitteilt, war der 22-jährige Autofahrer mit durchschnittlich 172 km pro Stunde statt der erlaubten 80 unterwegs. Dabei überfuhr er 21 Mal die doppelte Sicherheitslinie, um Fahrzeuge zu überholen. Gegen 5 Uhr morgens wurde er von der Tessiner Kantonspolizei gestoppt. Ein Drogenschnelltest verlief positiv. Der Autofahrer erhielt ein Fahrverbot und musste ein Bussendepositum von mehreren tausend Franken bezahlen. Private Chats dürfen in der Europäischen Union bald wieder nach Hinweisen auf sexuellen Kindesmissbrauch durchsucht werden. Das EU-Parlament stimmt einer Ausnahme von europäischen Datenschutzregeln zu. Messenger-Dienste wie WhatsApp, Microsoft und Google dürften damit private Chats scannen. So soll Kinderpornografie bekämpft werden. Die Ausnahmeregelung soll bis 2028 gelten, davor muss sie aber nochmals in der EU-Kommission diskutiert werden. In Palästina soll erstmals seit mehr als 2 Jahrzehnten wieder ein Parlament gewählt werden. Der palästinensische Präsident Mahmoud Abbas legte den Wahltermin auf den 28. November fest, wie die staatliche Nachrichtenagentur berichtet. Palästinenserinnen und Palästinenser im Westjordanland, in Ost-Jerusalem und im Gazastreifen werden zum Wählen aufgerufen. Bei der bislang letzten Wahl im Jahr 2006 hatte die islamistische Hamas eine Mehrheit im Parlament gewonnen. Seit 2007 war es weitgehend handlungsunfähig.

Da ist schon bleibt sehr sonnig, den ganzen Tag, vereinzelt vielleicht mal ein paar Wölkchen, die durchziehen. Aber eben, es bleibt freundlich und die Sonne zeigt sich fleissig mit Temperaturen aktuell immer raus auf Hause mit Werten um die 28 bis 31 Grad. Und am Morgen geht es so in dem Stil weiter. Der ganze Tag sollte sehr sonnig und warm sein mit Temperaturen Höchstwert morgen von um die 33 Grad. Dann, Rick.

Show mit dem Schlusssport in Donnerstagabend. Und da heisst es ja am Donnerstag jeweils schon fussen während der Sommermonate Live-Musik auf der Straße oder eben auf Englisch Street Music Nights. Und da tönt es heute unter anderem so. Also ein bisschen gemütlicher. So tönt Stark Group, eine von den beiden Bands, die heute Abend auftritt. Und wir hören, es gibt Jazz. So steht heute Street Music Nights komplett im Zeichen vom Schaffhauser Jazz Festival. Das Stark Group, aber auch der junge Ennio Hess, der ebenfalls heute Abend wird auftreten. 20-jähriges Klaviertalent oder Pianotalent. Alle live zu Gast heute Abend nach der halben 5 in dieser Abendshow. Ein bisschen mehr als eine halbe Stunde. Und machen wir eine Vorschau auf ihren Auftritt heute an den Street Music Nights. Und darum gibt es jetzt dann gerade vorzogen den Auftritt von unserem heutigen Schweizer Künstler in der Rubrik Swiss Made, wo es neue Musik gibt vom singenden Plattenleger aus Thun. So einen schönen Song, Sono Io von Roberto Brigante. Und so gibt es jetzt einen neuen Song von ihm. Warum der gebürtige Italiener dann auch der singende Plattileger ist, plus sein neuester Song, servieren wir gerade in gut 7 Minuten. Am Mikrofon der Samuel Peter. Wünsche weiterhin ganz einen guten Donnerstagnachmittag.

0: Offset mit Spending My Time. Gab gerade immer noch 11 Minuten ab dem 4. haben wir es. Nach der halben 5 haben wir Live-Besuch. Und zwar von den Menschen, die heute Abend werden für Musik sorgen bei der Street Music Nights Jazz Festival Edition. Was da heute Abend ab dem 7. dann für Musik von der Stadthausgasse tönt, das gehört dann nach der halben 5. Und darum eben vorzogen jetzt der Herr, der in den letzten 40 Jahren als Gemüseverkäufer, Pizzaiolo, Putzmann und Bauarbeiter sein Geld verdient hat. Mittlerweile ist er aber vor allem mit einem Übernahmen bekannt, der sozusagen seine beiden Haupttätigkeiten zusammenfassen. Und zwar geht es jetzt um den singenden Plattenleger von Thun.
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0: Roberto Brigante heisst er, ist Italiener, wohnt aber schon Ewigkeiten zu Thun. Ursprünglich aus dem Süden von Italien ist er in die Schweiz gekommen, um der Armut zu flüchten. Und am Rand der Alpen zu Thun ist er gestrandet und hat dort eine neue Heimat gefunden. Ein Haufen Veränderungen hat es gegeben in den jungen Jahren, aber eins ist immer gleich geblieben, nämlich seine Leidenschaft für die Musik. Das hat Roberto Brigante im Teleberne mal im Interview erzählt, wie das Ganze losgegangen ist mit seiner Musik, respektive eben bei seiner eigentlichen Arbeit als Plattenleger.
2: Ich habe mal einen Unterlassboden gemacht beim Tom Giger, DJ. Ja. Das ist, ja, ich wusste, dass er der Keyboarder von Girl etc. Und dort bin ich in der Bühne zu schauen, komme ich anzusuchen und sehe den Girl auf dem Dach, der Tom und Schaff. Und ich sage, wo ist der Unterlassboden zu machen? Hier, da, da. Und dann habe ich gesehen, dass er ein Studio hat, wo ihm gefragt, ob ich könnte mal ein Lied mit ihm aufnehmen könnte. Mit DJ. Und dann haben wir das Lied aufgenommen, aber nur einen, nicht mehr. Und jetzt vorher ist es 5 Album geworden. Also, so ist das auch so entstanden.
0: Die Musik hat ihn durch schwere Zeiten begleitet. Und weil er eben mit den kleinen Brötchen nicht zufrieden war, hat er wollen, dass auch seine Freunde seine Musik mit heimnehmen, um die gute Laune-Musik immer und immer wieder zu hören. Und darum hat er eben angefangen, eine CD nach der anderen rauszuholen.

0: von Hochzeiten über Baustellenfesten bis zum Thunfest. Er hat Auftritte gehabt, von der Schweiz über Italien zu Deutschland bis in die USA und dazu auch ganzen Haufen Auftritte in Fernsehsendungen.
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0: Wer noch etwas mehr über den Herrn möchte erfahren und hören auch, er hat, so finde ich, eine sehr gute Homepage mit ein paar Bildern und auch Videos von sich und seiner Musik unter brigante.ch. Bei uns gibt es jetzt den neuesten Roberto Brigante Song, angeschrieben als ein locker leichter Song mit Sommerhit-Potenzial. Wir hören dann vom singenden Plattileger aus Thun. Da ist der Roberto Brigante mit seinem neuesten Song «Il tempo passa».

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0: mit dich und ich. So soll es bleiben. Richtig Feierabend, 20 Minuten ab dem 4. Hammer. Seit dieser Woche sind im Kanton Schaffhausen Sommerferien, damit das Kind aus der Region dann nicht zu langweilig wird. Da laufen momentan wieder ganz ein Haufen Angebote vom Schaffhauser Ferienpass. Auch bei uns im Medienhaus, Meier und Sie, sind heute Morgen Kinder vom Ferienpass vorbeischauen.
1: Ich habe es spannend gefunden, mal herauszufinden, wie es beim Radio so läuft.
2: Wir haben ja gesehen, wie die Zeitung ist. Und es ist echt spannend, auch mal so ein Studio zu sehen, wie so alles aufgenommen wird.
0: Im Studio haben die Kinder dürfen bei einer Live-Sendung zuschauen und später sogar selber noch ein bisschen ins Mikrofon hineinschwätzen. Die fachverantwortliche Ferienpass von Radio Munod, Desiree Gächter, hat die Gruppe heute Morgen begleitet.
3: Die Kinder kommen dann ganz Einblick ins Medienhaus, das hier in Schaffhausen, vor allem Radio Munod, aber auch Zeitung und Fernsehen waren Bestandteil davon gewesen. Und am Schluss haben sie dann auch seinen Song of My Life aufnehmen.
0: Was sich die Kinder für Lieder gewünscht haben und vor allem auch, wie sie den heutigen Morgen erlebt haben, im Meier und Sie Medienhaus, unter anderem bei Radio Munod, das ist ausführliches Thema heute in unserem Infoabend, dann gerade nach dem 5.

0: 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Ich richtig für Abend entgegen, halb bei 5 ist es jetzt ganz genau. Darum bleibt Musik schnell ruhig, dafür gibt es Regionalnachrichten und die gibt es von der Jennifer Gieseler.
1: Der Schaffhauser Stefan Capretz ist ab kommender Woche im Mittelmeer im Einsatz, um in Seenot geratenen Personen zu helfen. Er ist bei der Schweizer Seenotrettungsaktion SOS Mediterranee für die Kommunikation zuständig. Sein Einsatzgebiet wird das Mittelmeergebiet zwischen Italien, Tunesien und Libyen sein. Gegenüber Radio Monat sagt Capretz, die Situation sei aktuell prekär.
2: Laut der Organisation für Migration haben wir den tödlichsten Jahresanfang seit 10 Jahren, 2026. Jedes Jahr sterben mehrere tausend Menschen im Mittelmeer.
1: Nach aktueller Planung soll er ab dem 15. Juli auf dem Rettungsschiff vor allem in der Kommunikation, aber auch in der Betreuung der geretteten Personen helfen. Bei seinem Einsatz geht es darum, dass er als Kommunikationsperson die Situation bei den Rettungen aus erster Hand erlebt. Bis zum Jahr 2040 soll der Anteil des öffentlichen Verkehrs am Zürcher Modalsplit mindestens 40% betragen. Dies geht aus der heute veröffentlichten ZVV-Strategie des Regierungsrates für die Jahre 2029 bis 2032 hervor. In der Strategie sieht der Regierungsrat unter anderem vor, das Nachtnetz auf die Wochentage auszuweiten. Dadurch sollen Menschen, die nachts oder in den frühen Morgenstunden arbeiten, den öffentlichen Verkehr besser nutzen können. Zusammen mit der Strategie beantragt der Zürcher Regierungsrat einen Rahmenkredit von 972,2 Millionen Franken, um das Defizit des ZVV in der nächsten Fahrplanperiode 2027-2028 zu decken. Der Blaulichtreporter Bert Kählin hat den Radio- und Fernsehpreis der SAG Ostschweiz gewonnen. Seit über 15 Jahren dokumentiert er Blaulichteinsätze in der Schweiz. Seine Foto- und Filmaufnahmen, wie etwa vom Bergsturz in Platten, finden internationale Beachtung. Mit seinem Bild- und Videomaterial beliefert er mehrere Schweizer Medien. Auch Radio Monat arbeitet in Zusammenarbeit mit Bert Kählin. Mit dem Radio- und Fernsehpreis wird seine Arbeit nun gewürdigt. Der Preis wird von 6 Ostschweizer Kantonen gestiftet und ist mit 10.000 Franken dotiert. Die öffentliche Preisverleihung findet am 5. November statt. Beim Frauenteam des Tischtennisclubs Neuhausen kommt es zu einigen Veränderungen. Das schreibt der TTC in einer Medienmitteilung. So verlässt Kapitänin Akiata Patra den Verein in Richtung dritte Bundesliga. Ebenfalls verlassen Vanessa Völkel und Lucie Gauthier die Mannschaft. Verstärkt wird das Team in Zukunft von der deutschen Nachwuchsspielerin Melanie Merk und der Slowakin Livia Trutarova. Neu zum Team stößt auch die Slowenin Anna Tufant. Neue Kapitänin wird Laura Robertson, die bereits seit längerem bei den Neuhauserinnen spielt. Auch im Trainerteam kommt es zu Veränderungen. Neuer Coach der Frauenmannschaft des TCC Neuhausen ist Joachim Klappenecker. Er war in den vergangenen Jahren selbst Teil der NLC-Mannschaft des Clubs und erreichte Anfang Mai den dritten Platz bei den Seniorenmeisterschaften. Das Ziel für die nächste Saison sei es, das Superfinal zu gewinnen, besonders weil dieses in Schaffhausen stattfinden wird.
0: Das Wetter ist und bleibt sehr sonnig und das vereinzelt mit vielleicht ein paar Wolken, die durchziehen, aber eben freundlich und warm, Temperaturen um die 30 Grad im Sendegebiet. Morgen dann noch mehr Sonne, respektive weniger Wolken. Es ist echt den ganzen Tag vor allem sonnig und warm. Temperaturen reichen dann Höchstwert von etwa 33 Grad. Nichts melden haben wir auf unserem Verkehrsradar für den Raum Schaffhausen. Sollte mehr oder weniger rund laufen, ganz eine gute und sichere Reise als Ziel. Es ist Donnerstag, heisst Schaffhausen. Während der Sommermonate jeweils Live-Musik auf der Straße mit den Street Music Nights. Und da geht es heute um eine spezielle Musikrichtung. So tönt zum Beispiel die eine Band von heute Abend, die heisst Stark Group. Wir hören, es gibt Jazz. So steht der heutige Street Music Abend, Street Music Nights Abend. Ganz im Zeichen vom Jazz Festival. Die Stark Group, aber auch der junge Enyo Hess, der ebenfalls heute Abend wird auftreten. Die sind nicht nur heute Abend bei der Street Music Nights, sondern zuerst eben beide noch live zu Gast mit ihren, mit ein bisschen Begleitung, die sie noch mit dabei haben. Und stimmen uns ein, machen eine kleine Vorschau auf ihren Street Music Nights Auftritt von heute Abend. Da plaudern wir ein bisschen gerade in gut 7 Minuten. Minuten. Zuschauen auch möglich über die Webcam von radiomono.ch und am Mikrofon, der die Fragen stellt, der Samuel Peter.

0: Der Michael Jackson mit Bad hier auf Radio Munoz. Wir sind drin im Donnerstag und das seit 10 Jahren in den Sommermonaten, aber fix auch mit dem Programm «Frucht am Donnerstag» in der Stadt Schaffhausen. Street Music Nights. Heute Abend am 7. Uhr geht das erste Konzert los auf der Strasse. Und normalerweise gibt es bei uns einen von den beiden Acts live zu Gast. Und heute da sind gerade beide für eine Vorschau live vorbeikommen, respektive beide plus Anhänger.
1: Live. Live im Studio.
0: Ganz ein Haufen Leute live im Studio. Man kann zuschauen via Webcam radiomunot.ch oder einfach zuhören. Wir haben zum einen die Stark Group hier aus Zürich und etwa um 20.08 Uhr, 8:30 spielt dann auch noch der junge Enyo Hess mit Begleitung. Und wer sich hinter diesen Namen versteckt, respektive wer da alles im Studio ist, sind wir jetzt raus. Wir fangen hier von links nach rechts. Wir haben ganz links raus, jetzt muss ich nochmal aufscrollen, wo ich den Namen aufgeschrieben habe. Der Lukas.
2: Genau.
0: Und neben ihm der Orima. Herzlich willkommen.
3: Danke.
0: Die beiden sind von der Stark Group, die daneben am Sydney loslegen. Und dann haben wir auf der anderen Seite nochmal vier Leute. Unter anderem, ich sage jetzt mal, zuerst den Leader erwähnt. Sein Name steht nämlich im Programmheftli. Der Enyo Hess. Herzlich willkommen, Enyo. Und mit dir mit dabei sind der Edi, der Simon und Kimi.
4: Genau.
0: So, jetzt eins nach dem anderen, aber es ist ein bisschen viel los da drinnen. Wir fangen mal an bei denen, die zuerst anfangen heute Abend. Stark Group, zwei Vertreter da, der Orima und der Lukas. Orima, wer ist die Stark Group?
3: Stark Group ist ein junge up-and-coming Jazz-Quartett. Uns gibt es seit 2 Jahren, wir haben uns kennengelernt in Luzern, an der Jazzschule, wo wir studiert haben. Und jetzt sind wir so seit 2 Jahren in der Schweiz und ein bisschen in Deutschland so ein Jazz-Szene am unsicher machen. Und im Herbst kommt unser erstes Album. Und mit dem gehen wir dann auch ein bisschen für eine größere Tour und wir freuen uns riesig.
0: Und aber das Ganze kommt ein bisschen von dir, oder? Bist du der Initiant?
3: Ich bin der Initiant, der Namensgeber auch. Stark, Orima Stark, Stark Group.
0: Also ist dein echter Nachname?
3: Das ist wirklich mein Nachname, tatsächlich. Stark. Genau, sehr stark.
0: Besser als Peter, also nicht zum Nachnamen, weißt du. Genau. Orima, du bist in der Jazzschule Luzern und dort hast du deine Band eigentlich auch kennengelernt und die Formation zusammengestellt.
3: Ganz genau. Wir haben alle im gleichen Jahrgang, außer der Paul, der Bassist, er war ein Jahrgang tiefer, zusammen studiert und dann für mein Bachelorprojekt, also für ein Abschlussprojekt, haben wir uns dann zusammen da. Oder ich habe die Jungs zusammen getrommelt und ein bisschen Musik geschrieben. Und dann haben wir das auf die Bühne gebracht und ich habe gefunden, hey, das fängt mega. Unbedingt weitermachen und dann hat das seinen Lauf genommen.
0: Aber das Quartett mit dem Paul und dem Melchior, der glaube ich Schlagzeug ist, die sind auch da, aber nicht im Studio.
3: Ich komme dann später, genau. Melchior sogar aus Schaffhausen.
0: Wir haben keinen Platz mehr gehabt, darum sind jetzt halt auch nur 2 Vertreter gekommen. Dafür steht auf der anderen Seite dann noch Enyo Hess Einnahme und da sind 4 Leute gekommen. Enyo, wer hast du alles mitgebracht?
2: Genau, wir sind das vierte. Jetzt bin ich am Klavier, dann der Simon an der Gitarre, Dedi am Schlagzeug und Kimi am Gesang.
0: Sehr gut. Enyo, vielleicht ein paar Worte zu dir. Aber Enyo Hess, der Name ist auf dem Programm, das ist dein Name. Du bist ein Klaviertalent, habe ich gesehen.
2: Genau, ja.
0: Das ist so ein Ausdruck, so ein Ausdruck, wo irgendwie das Gefühl noch viel Druck gibt, nicht? Ja. 20 bist du oder etwa 20?
2: 19.
0: Ja. Wirst 20 dieses Jahr.
2: Genau.
0: Wie wird man Klaviertalent?
2: Wenn man es einfach entdeckt für einen und viel dran ist, viel übt und Spass macht, dann geht es ziemlich schnell.
0: Mit 6 hast du angefangen Klavier zu spielen?
2: Genau, ja.
0: Wie viel magst du dich noch daran erinnern?
2: Ich kann mich nur noch daran erinnern, dass ich von meinen Eltern so ein kleines Baby-Klavier bekommen habe.
0: Also so ein Spielzeug-Klavier?
2: Ein Spielzeug-Klavier, das ich drum herumgehauen habe.
0: Und dann hast du Mozart komponiert, dann gefunden, Mode, genau, wenn wir das richtige Klavier kaufen. Warum gerade Bereich Boogie Woogie Jazz Blues?
2: Meine Eltern sind da sehr viel im Spiel. Sie haben da früher auch sehr viel Boogie Woogie Blues Jazz gehört. Und mit dem bin ich auch aufgewachsen.
0: Musikalische Familie habe ich gesehen.
2: Genau.
0: So zwangsläufig fast müssen Musik machen.
2: Ja,
0: aber es macht auch Spass, hoffe ich.
2: Ja, sehr.
0: Du hast unter anderem Auszeichnungen bekommen. Blues and More habe ich gesehen. Das Festival mit dem kantonalen Jugendförderpreis ausgezeichnet worden.
2: Genau.
0: Was bringt so einen Preis?
2: Ja, das war sicher einfach eine Erfahrung gewesen, das Konzert dort zu machen. Dort. Und auch durch das habe ich dann der Uni kennengelernt dort. Und das haben wir auch mega viel Tür wieder geöffnet, zum Beispiel, dass wir jetzt da sind, in Street Nights Schaffhausen. Und ja, ist so ein riesen so ein Punkt, der auch mega viele Türen aufgemacht hat.
0: Ich sehe, das ist so schlimm mit so vielen Leuten. Zeit läuft mega schnell davon. Schnell das Wort zu euch zwei. Simon und Edi, ihr seid beim Enyo in der Band.
4: Genau.
0: Warum? Warum?
4: Ja. Ja, du, wir haben uns vor einem Jahr kennengelernt. Das ist oder Chilby in Wedischwil. Ist beim F2D-Zelt ein Gig organisiert worden. Ich glaube, sein Vater und mein Vater haben das irgendwie organisiert. Nein. Und die haben uns dann so zusammengebracht. Und dann haben wir Jüngeren auch noch so eine Band zusammengestellt. Und dann unseren ersten Gig gespielt dort. Das war mega cool gewesen. Und dann haben wir gedacht, machen wir noch ein bisschen weiter.
0: Und dann bist du schon dabei gewesen, auch Simon?
5: Nein.
0: Simon,
5: ja, Eddie. Simon.
4: Ich bin, ja.
0: Genau, sorry.
5: Nein, ich bin dort noch nicht dabei gewesen. Ich kann eigentlich mal sollen aushelfen in deinem Jazz-Trio, aber dann doch nicht, weil der Schlagzeuger doch hätte können. Und dann haben wir aber uns nach einem halben Jahr oder so wieder getroffen, einfach zum Jammen mal. Und dann sind sie zwei eben dann auch dort gewesen, zufälligerweise oder geplant, ich weiß es nicht genau.
6: So ein bisschen
0: zufällig.
5: Genau. Genau, voll. Und dann wieder ein halbes Jahr später haben wir jetzt auf den Gig.
0: Sehr gut vorbereitet. 12 Minuten geht es und nachher ist es aber schon 5. Wir machen noch einen kleinen zweiten Teil. Wir machen ganz kurz 2,5 Minuten Musik, reden nachher noch ein bisschen weiter, unter anderem, was ihr heute Abend dann werdet spielen. Und ja, live zu Gast sind sie jetzt noch da bei uns und dann aber später live on the street, Music Nights, die beiden Bands von heute, also Bands durch Bands, Stark Group und Enyo Hess mit einem Jazz-Festival-Spezial heute an der Street Music Nights. Wir reden gerade noch ein bisschen weiter in gut 2,5 Minuten.

0: Wir sind da bei Radio Monat. Immer noch volles Haus habe ich da im Studio. Ziemlich etwas los. Und zwar geht mit beiden Vertretern, die heute Abend werden an den Street Music Nights auftreten. Und zwar heute Abend ab 7 Uhr. Da legen zuerst die Stark Group los aus Zürich. Und dann ab etwa 8:30 Ennio Hess mit seiner Band. Und eben, da sind fast alle live zu Gast. Also, sagen wir, die Hälfte von der Stark Group. Und ich würde sagen, legen wir gerade nochmal mit euch los. Orima und Lukas, ihr seid der Vertreter von der Stark Group. Zwei Kollegen sind eben noch mit dabei, das vierte sind ihr. Am 7. legen wir los. Mit was?
1: Ja, wir haben so eine Sammlung an eigenen Kompositionen. Die meisten Stücke kommen von Orima. Ein paar sind auch von mir geschrieben. Die meisten sind auch in der Band so ein bisschen arrangiert. Aber bei unseren Live-Konzerten haben wir mega viel Wert, oder legen wir mega viel Wert auf Improvisation. Und wir versuchen, dass jedes Mal das Stück wie anders kommen und darum lassen wir uns auch mega viel Freiraum zum Experimentieren und Sachen ausprobieren auf der Bühne.
0: Also kann man auch sagen, ich wüsste gar nicht recht, was ihr spielt heute Abend?
1: Also die Struktur wissen wir, aber wie es rauskommt, wissen wir nicht. Und wir freuen uns jedes Mal mega fest auf die Preise.
0: Also jedes Mal, wenn man euch sieht, ist es ein bisschen anders. Okay. Aber sicher auf eurem Album, jetzt sind schon gewisse Stücke immer gleich.
1: Ja, dann haben wir es wie so ein Radio-Edit gemacht.
2: Quasi. Ja, jetzt natürlich irgendwie mehr Sinn voranbringen, aber ja, gewisse Stücke gehen manchmal 5 Minuten und manchmal gehen es live auch 12 Minuten.
1: Oder 20 Minuten.
2: Je nachdem, wie wir gerade lustig sind. Und für das Album haben wir es probiert, ein bisschen
1: kompakter
2: zu machen. Aber ja, 2. Oktober.
0: 2. Oktober.
2: Gute Schinken raus.
0: Kommt das raus. Und wenn man noch mehr möchte über euch wissen, Homepage?
2: orimastark.com.
0: Ganz einfach, orimastark.com. Am 7. legen sie los, Stark Group, und dann eben ab etwa am 8:30 Ennio Hess. Das heisst, Ennio zusammen mit Kimi, Eddie und Simon. Ihr seid bald da, gell, wo ihr heute auftretet. Oder genau. Habt ihr noch einen unten, den ihr nicht mitnehmen wollt? Einen, der zu laut ist oder so, nicht? Kimi, du hast noch nie gesagt, du singst.
3: Ja, genau.
0: Das ist auch eine grosse Verantwortung, wenn du das Klaviertalent vorne dran hast,
3: ja,
0: oder?
3: Ja, das ist so.
0: Aber es funktioniert nämlich auch.
3: Hey, ja, seit Jahren funktionieren wir gut miteinander auf der Bühne.
0: Wenn ich Jazz höre, denke ich nicht gerade an Gesang. Täuscht das?
3: Ja. Es täuscht.
0: Also hast du das nicht böse gemeint? Mach mich nicht so.
3: Alles gut. Hey, aber heute Abend ist jetzt auch nicht Jazz bei uns im Vordergrund. Wir haben wirklich eine freundliche Mischung aus Jazz, Blues, ein bisschen Pop, Reggae haben wir auch drin. Also wir haben wirklich alles ein bisschen fokussiert auf Covers, wo wir aber schon schauen, dass wir ein bisschen unsere eigene Versionen reinbringen, damit es nicht wirklich nur einfach Covers nach Covers ist.
0: Was zum Beispiel für das Cover? Das bekannteste, was man kennt?
4: Prince.
5: Purple Rain.
3: Purple Rain. Beispielsweise, ja.
0: Den kann man mitsingen, genau. Absolut. Ist nicht so jazzig oder nicht nur jazzig. Ennio, du hast auch schon einen Auftritt gehabt an der Street Music Nights. Was sind deine Erinnerungen, jetzt die Vorfreude auf den heutigen Auftritt?
1: Ja, es ist einfach immer mega schön, draußen zu spielen. Ich finde es mega cool, auch wenn das Leute vorbeilaufen können und ich stehen bleiben und zuschauen. Und es hat mir mega gefallen. Auch mit der Location. Mega schön. Macht sehr Spass, freue mich mega.
0: Und in dem Fall auch wahrscheinlich auch Freude auch von der Star Group her, dass heute schönes Wetter ist, oder?
2: Ja, unbedingt. Wir haben gerade vor einem Monat einen Gig gehabt, wo draußen gsi wäre und in letzter Minute mussten wir sie reinverschieben, wie so eine Gewitterwolke gekommen ist. Und heute sieht es aber auch gut aus.
0: Sehr gut. Und es sollte eben auch so bleiben. 5 Minuten noch, dann ist es 5. Ich muss noch wahrscheinlich Musik machen von den News. Und darum würde ich mich von euch verabschieden. Bedanke mich für den Besuch.
4: Danke.
0: Spannende Runde gewesen. Ich hoffe, jeder hat schnell etwas können sagen von dieser grossen Gruppe. Und wünsche ganz viel Spass heute Abend beim Auftritt.
3: Danke
4: nochmal.
2: Schönen Abend.
0: Sehr gut. Also, die Stark Group mit dem Orima und dem Lukas und die Ennio Hess zusammen mit dem Kimi, dem Edi und dem Simon. Da live zu Gast gewesen und die alle eben heute Abend auch live zu hören in der Strasse von Schaffhausen. Die Stadthausgasse vor dem Kuba Club dort gibt es Street Music Nights am 7. Geht's los mit der Stark Group und ab 8:30 dann mit Ennio Hess.

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2: Am Mikrofon ist Patricia Nägelin. Immer mehr Menschen melden der SUVA berufsbedingten Hautkrebs. Die SUVA habe 2024 fast 140 Fälle anerkannt. Fünfmal mehr als noch 2020. Der Anstieg bedeute aber nicht nur, dass Menschen wegen Arbeit im Freien an Hautkrebs erkranken, sagt Roland Krischek von der SUVA.
3: Dass das Thema bewusster von den Betrieben wahrgenommen wird oder auch von den Personen und dass sie auch wissen, dass es eine Berufskrankheit ist und sie das auch bei der SUVA können melden.
2: Der Unfallversicherer geht allerdings von einer hohen Dunkelziffer aus. Schätzungsweise erkranken jedes Jahr rund 1000 Menschen an berufsbedingtem Hautkrebs. Die Schweizer Stauseen sind deutlich weniger gefüllt als sonst zu dieser Jahreszeit üblich. Das sagte ein Analyst des Energieunternehmens Axpo im Interview mit der Nachrichtenagentur AWP. Wie gut die Wasserreserven wieder aufgebaut werden können, hänge davon ab, wie nass der Herbst und Winter werden. Je mehr Wasser im Sommer in den Schweizer Stauseen gespeichert wird, desto mehr Strom kann im Winter produziert werden. Ein Autofahrer ist gestern in 6 Minuten durch den Gotthardtunnel gerast. Wie die Kantonspolizei Uri mitteilt, war der 22-jährige Autofahrer mit durchschnittlich 172 km pro Stunde statt der erlaubten 80 unterwegs. Dabei überfuhr er 21 Mal die doppelte Sicherheitslinie, um Fahrzeuge zu überholen. Gegen 5 Uhr morgens wurde er von der Tessiner Kantonspolizei gestoppt. Ein Drogenschnelltest verlief positiv. Der Autofahrer erhielt ein Fahrverbot und musste ein Bussendepositum von mehreren tausend Franken bezahlen. In Palästina soll erstmals seit mehr als 2 Jahrzehnten wieder ein Parlament gewählt werden. Der palästinensische Präsident Mahmoud Abbas legte den Wahltermin auf den 28. November fest, wie die staatliche Nachrichtenagentur berichtet. Palästinenserinnen und Palästinenser im Westjordanland, in Ost-Jerusalem und im Gazastreifen werden zum Wählen aufgerufen. Bei der bislang letzten Wahl im Jahr 2006 hatte die islamistische Hamas eine Mehrheit im Parlament gewonnen. Seit 2007 war es weitgehend handlungsunfähig.
4: Das sehr sonnig, bleibt so, ganzen Tag. Vereinzelt kann es ein paar harmlose Wölkchen haben, die durchziehen. Sonst sonnig und warm. Temperaturen mit Wert so um die knapp 30 Grad im Sendegebiet. Eher tendenziell sogar leicht drüber. Morgen

für Kinder aus der Region ein Haufen Angebot vom Schaffhauser Ferienpass. Klettern, Pfeilbogenschiessen, Yoga oder Breakdance gehören zum Programm. Heute Morgen ist auch eine Gruppe von Ferienpass bei uns im Medienhaus Meier und Sigo vorbeischauen. Was die Kinder auf dieser Tour durchs Medienhaus alles gesehen haben und was sie bei uns im Radiostudio gesagt haben, das ist ein Thema da bei uns im Infoabend, gerade in gut 7 Minuten. Am Mikrofon, da ist Samuel Peter. Einen ganz guten Start in Feierabend.

0: Waterberg mit seinem High on Emotion. Hier auf Radio Monat in unserer Info-Abendstunde. 11 Minuten ab dem 5. Jetzt dann geht's. In dieser Woche sind im Kanton Schaffhausen 5 Wochen Sommerferien. Die Kinder aus der Region die können in dieser Zeit wieder das grosse Angebot vom Schaffhauser Ferienpass ausprobieren. Die Jolanda Gussmann hat sich über den Ferienpass informiert, der Jonathan Schmitz mit den Einzelheiten.
1: Statt daheim auf dem Sofa liegen und Zeit vertreiben, gibt es auch in diesem Sommer wieder die Möglichkeit, um die gut 170 Angebote vom Schaffhauser Ferienpass auszuprobieren. 55 Franken kostet ein Pass für ein Kind im Alter zwischen 6 und 16. Heute Morgen ist eine Gruppe vom Ferienpass auch bei uns im Medienhaus Meier vorbeischauen.
2: Ich habe gedacht, ich wollte mal schauen, wie der hier funktioniert.
3: Ich finde es einfach spannend, so im Radio zu sein.
4: Es war echt lässig, weil wir halt einfach so alles anschauen konnten.
5: Wenn man Radio hört, denkt man, die redet einfach irgendwo ein, aber es ist eigentlich noch viel mehr dahinter.
1: Die Gruppe ist von den Fachverantwortlichen vom Ferienpass von Radio Monat, der Desiree Gächter, begleitet worden. Sie hat die ganze Gruppe durch das Medienhaus geführt.
6: Ich lebe einfach die Arbeit mit Kindern. Es ist so bereichernd, weil sie sind so ehrlich. Und wenn man ihnen eigentlich die Begeisterung oder die Leidenschaft, die man hat, kann geben, dann geben sie es auch zurück und haben mega Freude. Und am Schluss haben alle einen schönen Morgen gehabt.
1: Nach einer Begrüßung beim Hintereingang an der Schaffhauser Stadthausgasse ist die Gruppe auf die 9 zuerst zu den Redaktionssitzungen im Medienhaus gegangen. An den Redaktionssitzungen werden jeden Morgen Tagesthemen gesucht und besprochen. Im Verlauf des Tages werden sie dann redaktionell aufgegriffen.
6: Am Morgen sind sie gekommen, dann haben sie einen Einblick bekommen ins ganze Medienhaus. Dann haben sie auch an den Sitzungen mitmachen, wo sie dann auch gute Themen gebracht haben, die heute umgesetzt werden. Und dann haben wir selber getextet, das halt auch lernen, das Schreiben fürs Lesen. Und jetzt gehen wir das aufnehmen und dementsprechend nachher kommt es dann auch im Radio.
1: Sie haben zum Beispiel müssen einen persönlichen Text zu ihrem Song of My Life schreiben.
7: Hallo, ich bin Emilia und mein Song of My Life ist Musik sein von Vincent Weiss.
8: Hallo, mein Name ist Julie und mein Song of Life ist Snap. Meine Englischlehrerin hat es mal laufen lassen und dann habe ich halt gerade einen Ohrwurm gehabt.
9: Hallo, ich bin der Tim. Mein Song of My Life ist «Du bist gut genug».
1: Die Medienbranche ist in den letzten Jahren im Umbruch. Immer wieder müssen grosse Medienhäuser in der Schweiz Stellen streichen. Desiree Gächter ist aber trotzdem überzeugt, dass es Nachwuchs braucht, weil eine professionelle Berichterstattung in der Schweiz auch in Zukunft gebraucht wird.
6: Ich finde es wichtig, dass man hinter den Kulissen sieht, weil Medien konsumiert jeder direkt oder indirekt, wenn die Eltern die Tagesschau schauen oder wenn irgendwie im Radio los ist, im Auto fahren. Und darum finde ich es wichtig, dass man halt auch mal sieht, wie das funktioniert, weil dann hat man eine ganz andere Verbindung und sieht auch die Wichtigkeit davon und den Stellenwert.
1: Nach dem Morgen sind die Kinder auf die 12 Uhr in die Mittagspause gegangen. Alle Kinder haben einen Einblick in den Medienalltag bekommen und wer weiss, vielleicht arbeitet der ein oder andere später wirklich einmal in der Medienbranche.

0: Schlussspurt von dem Donnerstag. 20 Minuten ab dem 5 ist es. Und am Schlussspurt von der WM-Pause, kann man auch sagen, geht heute Abend weiter mit Fußballweltmeisterschaften. Der erste Viertelfinale vom Programm Frankreich gegen Marokko. Ab heute Abend am 10. Und da bei uns schauen wir jetzt so schnell, was das Wetter macht. Das macht ja eigentlich vor allem eins, nämlich ziemlich sonnig und warm sein.
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0: Sommer, Sonne, Sonnenschein. Steht heute auf dem Programm. Der Himmel meistens blau, Temperaturen warm. Und eben am Morgen und am Wochenende ändert sich da nicht so viel. Ralf Rickli vom Meteotest, es bleibt sonnig und warm.
2: Ja, das Wetter ist vor allem ausgelöst durch ein Hoch in der mittleren Wetterschicht. Das stabilisiert die ganze Geschichte. Unten haben wir noch schwache Beisen. Wir haben in den Alpen, dort ist ein bisschen mehr Feuchte und dort gibt es nach Süden hin ein paar Quellwolken zu sehen. Aber Schaffhausen und Umgebung, da ist ein Tag wie der andere einfach grossartig schön trocken. Ferienwetter pur.
0: Und schon mal einen kurzen Blick auf die nächste Woche. Aber du sagst auch, ist Sommerferienzeit. Geht es dann auch so mit Sommersonnenwetter weiter oder kommt da wieder Regenwetter?
2: Bauaussichtlich Sonne, Montag, Dienstag, am Mittwoch auch Sonne, ein paar Quellwolken über dem Schwarzwald, das Wetter ist noch trocken. Und am Mittwochabend könnte es im Raum Schaffhausen schon mal eine Schütte geben oder ein Gewitter, aber das ist ganz klar, könnte, wahrscheinlich ist auch noch trocken. Und der Donnerstag ist der Tag, wo das Wettermuster ändert, wo man wahrscheinlich mehr Wolken bekommt und die Wahrscheinlichkeit auch gross ist, dass dann Schaffhausen ein paar Millimeter Wasser überkommt. Bis dann Hochsommerwetter, 30 Grad und drüber.
0: Also das Ausblick auf das sonnig-sommerliche Wetter von der nächsten Tag. Heute mit dem Ralf Rickli vom Meteotest.
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0: Janet Jackson hier auf Radio Monat gehört. 17:30 ist es jetzt ganz genau. Darum gibt es Regionalnachrichten und die gibt es von der Jennifer Gisler.
1: Der Schaffhauser Stefan Capretz ist ab kommender Woche im Mittelmeer im Einsatz, um in Seenot geratenen Personen zu helfen. Er ist bei der Schweizer Seenotrettungsaktion SOS Mediterranee für die Kommunikation zuständig. Sein Einsatzgebiet wird das Mittelmeergebiet zwischen Italien, Tunesien und Libyen sein. Gegenüber Radio Monat sagt Capretz, die Situation sei aktuell prekär.
2: Laut der Organisation für Migration haben wir den tödlichsten Jahresanfang seit 10 Jahren, 2026. Jedes Jahr sterben mehrere tausend Menschen im Mittelmeer.
1: Nach aktueller Planung soll er ab dem 15. Juli auf dem Rettungsschiff vor allem in der Kommunikation, aber auch in der Betreuung der geretteten Personen helfen. Bei seinem Einsatz geht es darum, dass er als Kommunikationsperson die Situation bei den Rettungen aus erster Hand erlebt. Bis zum Jahr 2040 soll der Anteil des öffentlichen Verkehrs am Zürcher Modalsplit mindestens 40% betragen. Dies geht aus der heute veröffentlichten ZVV-Strategie des Regierungsrates für die Jahre 2029 bis 2032 hervor. In der Strategie sieht der Regierungsrat unter anderem vor, das Nachtnetz auf die Wochentage auszuweiten. Dadurch sollen Menschen, die nachts oder in den frühen Morgenstunden arbeiten, den öffentlichen Verkehr besser nutzen können. Zusammen mit der Strategie beantragt der Zürcher Regierungsrat einen Rahmenkredit von 972,2 Millionen Franken, um das Defizit des ZVV in der nächsten Fahrplanperiode 2027-2028 zu decken. Der Blaulichtreporter Bert Kählin hat den Radio- und Fernsehpreis der SAG Ostschweiz gewonnen. Seit über 15 Jahren dokumentiert er Blaulichteinsätze in der Schweiz. Seine Foto- und Filmaufnahmen, wie etwa vom Bergsturz in Platten, finden internationale Beachtung. Mit seinem Bild- und Videomaterial beliefert er mehrere Schweizer Medien. Auch Radio Monat arbeitet in Zusammenarbeit mit Bert Kählin. Mit dem Radio- und Fernsehpreis wird seine Arbeit nun gewürdigt. Der Preis wird von 6 Ostschweizer Kantonen gestiftet und ist mit 10.000 Franken dotiert. Die öffentliche Preisverleihung findet am 5. November statt. Beim Frauenteam des Tischtennisclubs Neuhausen kommt es zu einigen Veränderungen. Das schreibt der TTC in einer Medienmitteilung. So verlässt Kapitänin Akiata Patra den Verein in Richtung dritte Bundesliga. Ebenfalls verlassen Vanessa Völkel und Lucie Gauthier die Mannschaft. Verstärkt wird das Team in Zukunft von der deutschen Nachwuchsspielerin Melanie Merck und der Slowakin Livia Trotarova. Neu zum Team stößt auch die Slowenin Anna Tufant. Neue Kapitänin wird Laura Robertson, die bereits seit längerem bei den Neuhauserinnen spielt. Auch im Trainerteam kommt es zu Veränderungen. Neuer Coach der Frauenmannschaft des TTC Neuhausen ist Joachim Klappenecker. Er war in den vergangenen Jahren selbst Teil der NLC-Mannschaft des Clubs und erreichte Anfang Mai den 3. Platz bei den Seniorenmeisterschaften. Das Ziel für die nächste Saison sei es, das Superfinal zu gewinnen, besonders weil dieses in Schaffhausen stattfinden wird.
0: Das ist und bleibt freundlich, sonnig und trocken. Vielleicht einmal mit ein paar harmlosen Wölkchen, aber eben, es bleibt freundlich und das mit Temperaturen immer noch um die 30 Grad. Auch morgen geht es in dem Stil weiter, den ganzen Tag durch sehr sonnig und warm mit Temperaturen höchstwert um die 33 Grad. Auf der Strasse läuft es rund, keine Störungsmeldungen haben wir für die Region Schaffhausen, einmal nicht auf unserem Verkehrsradar und wünschen darum allen unterwegs weiterhin ganz gute und sichere Fahrt. Promi-Meldung vom heutigen Tag ist der Tod von Bonnie Tyler. Mit 75 ist Bonnie Tyler, die britische Musikerin, in der Nacht auf heute in einem Spital in Portugal verstorben. Ich versuche schon. Also die Meldung habe ich irgendwie so um die 11:30 heute Mittag bekommen, also vor irgendwie 6 Stunden. Ich versuche sie hier auf bonnytyler.com auf die News-Seite kommen, um das offizielle Statement zu lesen. Und stand jetzt, ich habe es noch nicht angebracht. Nach wie vor, die Seite überlastet immerhin die Frontseite bonnytyler.com lädt mittlerweile wieder. Die News-Seite lädt wieder, aber wenn man dann ein Statement draufdrückt, dann kommt wieder too many requests, also zu viele Nachfragen. Ganz viele Leute, die hier also nachlesen wollen, warum Bonnie Tyler gestorben ist, respektive einfach was darüber bekannt ist. Und wenn ihr noch ein bisschen mehr über Bonnie Tyler möchtet erfahren, vor knapp einem Monat hat sie Geburtstag gehabt und Richard Fischbacher hat zu dem Anlass ein Spezial gemacht über die Bonnie Tyler. Das gibt es jederzeit auf unserer Webseite, der Mediathek, oder auch mit unserer Handy-App zum Nachlesen. Am Mikrofon, da ist der Samuel Peter.

0: legendäre Feuerzeugschrank-Musik von den Spice Girls mit ihrem Say You Will Be There. Gehört durch Radio Monat zu unserer Info-Abendstunde. Ganz genau 18 Minuten vor 6.
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0: Zwei Kollegen liegen am Rhein und gesellen sich vom Heimweg noch zu einem kleinen Fest im Dorf. Entstanden aus dieser Erfahrung ist Beach Party zu Hemmishofen. Der Anlass ist am Samstag zum 24. Mal. Was speziell ist an dieser Beach Party und wie sie so ihr euer Geld nicht unbedingt ausgeben, das erzählt euch Soraya Weber in unserem heutigen Veranstaltungstipp.
2: Sandstrand, Pool, Drinks, Latino-Musik und Palmen. Die Vorstellung, die meisten von einer Beachparty haben. Die zu Hemmishofen müssen wir sich aber etwas anders vorstellen, sagt der Präsident vom Verein Helft uns helfen Schweiz, der Max Beringer.
3: Unter dieser Beachparty kann man sich eigentlich ungemischtes Fest vorstellen. Zum einen sind wir an einem sehr idyllischen Platz am Rhein. Zum anderen haben wir immer ein bisschen Live-Musik und am Abend darf es ein bisschen lauter werden. Dort haben wir dann noch DJs und Barbetriebe.
2: Hinter der Organisation von der Beachparty zu Hemmishofen steckt das OK-Team mit Mitglieder vom Verein Helft uns helfen Schweiz. Das ist ein über 20 Jahre alter Verein, der sich für die Schulbildung in Nicaragua einsetzt. So verfolgen sie mit dem Anlass am Samstag auch ein bestimmtes Ziel.
3: Das ursprüngliche Ziel von der Beachparty war ja dazu, wir wollen Hemmishofen mal ein schönes Fest bringen. Dann sind die Begleiterscheinungen von der Beachparty ist eigentlich unserem Verein und unsere Schule in Nicaragua, wo wir mit dem Reingewinn finanzieren.
2: Heisst, wer am Anlass konsumiert, spendet Geld für die Schule in Nicaragua. Die Beachparty in Hemmishofen gibt es das Jahr zum 24. Mal und spricht alle Leute von 7 bis 70 an. Das mit dem abwechslungsreichen Programm, so der Max Beringer.
3: So, ab der 5. wird Dida von der Daniela Steiner spielen. Am 8. dürfen wir Claudia Dudli und Laura Strasser begrüßen. Die sind mit ihrer Band die zwei Schrullen dort. Und nach ihnen haben wir dann noch zwei DJs, die das Abendprogramm bis um 2:30 werden bestreiten.
2: Für die kleinsten Gäste an der Beachparty gibt es noch eine Hüpfburg. Mit einem Grill, wo es Burger und Würst gibt, ab 12 Uhr und einer Bar, sollte auch niemand Hunger und Durst bekommen. Die kulinarische Verpflegung aus der Region sei aber nicht der matchentscheidende Grund, zum vorbeizukommen.
3: Also der Grund ist natürlich ganz klar. Ich bin immer noch der Meinung, es gibt wenige so idyllische Plätzchen, wie wir sind am Rhein. Der Anlass ist nicht allzu gross, also es ist wirklich überschaubar und gemütlich und es ist für einen guten Zweck.
2: Das sagt der Präsident vom Verein Helft uns helfen Schweiz, der Max Beringer. Weitere Infos zum Verein und zu der Beachparty in Hemmishofen vom Samstag findet ihr auch auf ihrer Webseite.
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10: Ich bin Remo und ich bin von der Band Catbird. Und ich habe den Song Fix You ausgesucht von Coldplay. Ja, der Name ist Programm. Das ist einfach gut, es kommt alles gut.
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0: schöner Song von Coldplay, Fix You, da gehört bei Radio Mono. In einem Radiostudio steht, dass heute Morgen rund ein Dutzend Kinder können machen aus der Region mit dem Ferienpass. Haben sie uns heute Morgen hier beim Radio Mono besucht. Über diesen Besuch haben wir berichtet im Radio, können den Beitrag nachhören und ein paar Eindrücke von dem Besuch gibt es eben auch gerade in den News beim Schaffhauser Fernsehen dann am 6. 9 Minuten geht es, dann ist es 6. Und wie immer vor der 6. gibt es noch ein paar Zahlen.
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0: Der Euro gibt es für 92 Rappen 25 und der US-Dollar der kostet im Moment 80 Rappen 65. Dann haben wir das Kilo Gold notiert im Moment bei 107.104 Franken. Und der SMI geht heute mit einem scheuen Plus von 0,29% in Feierabend mit 14.215 Punkte.

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1: Am Mikrofon ist Patricia Nagelin. Guten Abend. Die Schweiz fordert mehr Flexibilität bei den Grenzkontrollen an den Flughäfen. Gemeinsam mit 8 weiteren Ländern hat die Schweiz einen Brief an die Europäische Kommission geschrieben. Gefordert wird, dass die digitale Erfassung der biometrischen Daten für längere Zeit ausgeschaltet werden kann. Bei hohem Reiseaufkommen gäbe es an Schweizer Flughäfen längere Wartezeiten deswegen. Seit April wird die digitale Datenerfassung im ganzen Schengen-Raum angewendet. Die Zahl der anerkannten Fälle von berufsbedingtem Hautkrebs in der Schweiz ist deutlich gestiegen. Das teilt der Unfallversicherer Suva mit. 2024 hat der Unfallversicherer fast 140 Fälle anerkannt, fast 5-mal so viele wie 2020. Grund dafür sei, dass mehr Menschen wissen, dass Hautkrebs bei Menschen, die im Freien arbeiten müssen, eine anerkannte Berufskrankheit sei, sagt Roland Krischek von der Suva.
2: Das ist natürlich dann auch ein Vorteil für Betroffene, wenn er so eine Berufskrankheit anmelden kann, weil dann entfallen oder Franchisen und Selbstbehalt und er hat nachher auch weniger Kosten.
1: Die Suva geht von einer hohen Dunkelziffer von schätzungsweise 1000 Fällen aus. Der Flughafen der griechischen Urlaubsinsel Zakynthos musste mitten in der Hauptsaison wegen der Notlandung eines Militärjets gesperrt werden. Ein Jet der griechischen Luftwaffe ging in Flammen auf, wie der Nachrichtensender ERT News berichtete. Der Pilot konnte sich demnach aus dem brennenden Flugzeug retten. Auslöser für die Notlandung war laut griechischen Medien eine technische Störung. Ankommende Flüge wurden auf andere Flughäfen umgeleitet. Und noch zum Sportrad. Tadej Pogacar gewinnt die erste schwere Bergetappe der Tour de France. Mit 2 Minuten und 40 Sekunden Vorsprung erreichte der Slowene das Ziel, Zweiter wurde der dänische Jonas Vingegaard. Mit dem Tagessieg übernimmt Pogacar das Leader-Trikot von Thorstein Tren, der in einer Abfahrt in einer Kurve stürzte.
3: Das Wetter ist und bleibt freundlich, die Sonne zeigt sich fleissig, dazu Temperaturen um die 30 Grad. Morgen ziemlich das gleiche Programm, sehr sonnig, warm, fast keine Wolken und Temperaturen wahrscheinlich noch ein bisschen mehr mit bis zu etwa 33 Grad. Es gibt Meldungen auf unserem Verkehrsradar, aber wenn ich so durchfliege, nichts von der Region Schaffhausen. Sieht gut aus. Das Einzige, was ich gerade auf, da neu dazukomme, H4, Zürich Richtung Schaffhausen, zwischen Bülach Nord und der bekannten Baustelle Kreuzstrasse, dort geht es stockend vorwärts. Alle unterwegs, wünschen wir ganz eine gute Fahrt.
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3: Los geht's mit dem Feierabend und in der starten wir, wie gewohnt, informiert mit unserem Infokompakt. Grüezi miteinander. Wir schauen in den nächsten gut 10 Minuten nochmal zurück auf ein paar Themen und Schlagzeilen, die uns durch den heutigen Donnerstag, 9. Juli, begleitet haben. Den Sommer am Mittelmeer verbringen, das tut nach der perfekten Sommerferien. Nicht aber, wenn Menschenleben auf dem Spiel stehen. Eine Schweizer Seenotrettungsorganisation ist dort tagtäglich im Einsatz und in den nächsten Wochen ist auch ein Schaffhauser mit dabei. Ein Blick auf das Projekt und die grössten Herausforderungen. Das ist ein Thema hier bei uns. Ich gehe gut 3 Minuten. Zuerst geht es aber nochmal um eine ganz spezielle Ausstellung zu Stein am Rhein. Am Mikrofon da ist Samuel Peter. Schönen guten Abend miteinander. Stein am Rhein läuft im Moment eine spielerische Ausstellung zum Thema Trauer. Wer vorbeigeht, darf sich auf ein virtuelles Erlebnis einlassen und dabei Wirklichkeit hinterfragen. Unser Reporter, der Jonathan Schmid, ist gestern Abend vor Ort gewesen, vorbeischauen und hat sich dem Experiment gestellt.
4: In der oberen Stube zu Stein

0: Zürich läuft seit dem 6. Juli eine Mixed-Reality-Ausstellung über das Thema Trauer. Hinter dem Projekt steckt der Künstler und Game-Designer Alexander Vögeli.
1: Das Spiel hat jetzt nicht irgendwie den Zweck, um irgendwie zu sagen, schauen Sie, das ist im Fall richtig, das ist im Fall falsch oder so, sondern das Spiel hat in dem Sinn keine Meinung. Es ist einfach ein Erfahrungsraum, es ist eine Experience, wo man sich drinnen bewegen kann. Und die Idee ist, dass es inspirieren soll, dass man selber über das Thema reflektieren kann. Und das soll auch dem gerecht werden, dass ja Trauer etwas hochindividuelles ist. Keine Person trauert wie die andere Person, jede macht das individuell.
0: Zuerst müssen Besucherinnen und Besucher eine virtuelle Brille anlegen. Kurz darauf tauchen sie in eine kosmische Welt ein, wo sie selber steuern können. Ich selber durfte die Brille auch ausprobieren und bin überrascht gewesen, wie unglaublich echt alles ausgesehen hat und vor allem, wie mich die Wirklichkeit täuscht. Der Alexander Vögeli.
1: Durch die virtuelle Welt erscheint vor Ihnen ein Spiegel, der ist so durch einen Ouroboros eingerahmt und durch den Spiegel sehen Sie weiterhin die physische Welt. Den Spiegel können Sie aber selber bedienen. Sie können mit einer Handinteraktion an- und abschalten, dass Sie entweder den Bezug wieder zur Realität mehr haben oder weniger haben, dass Sie sich mehr wieder in der virtuellen Welt drin sind.
0: Im Spiel habe ich auf verschiedene Geräusche und Symbole müssen reagieren. Das Unheimlichste an dem ganzen Erlebnis ist plötzlich ein Auftauchen in der realen Welt gewesen. Dabei ist es immer nur ums Thema Trauer gegangen, beziehungsweise was Trauer überhaupt ist. Das ganze Projekt trägt den Namen The Shroud, sagt der Alexander Vögeli.
1: Wenn man das jetzt einfach wörtlich übersetzen vom Englischen aufs Deutsche, dann können wir das als ein Totenhemd übersetzen. Aber ich habe eigentlich ganz bewusst den englischen Titel gewählt, weil er eigentlich ja auch mehrdeutig ist. Also The Shroud heisst zum Teil auch das Totenhemd, aber es kann auch bedeuten, einfach, dass es etwas, das verhüllt wird. Und es kann auch eine Metapher sein, zum Beispiel für den Nebel, der die Landschaft verhüllt, verschleiert.
0: Eineinhalb Jahre hat er fast ganz allein an dem virtuellen Erlebnis geschafft. Die Kosten fürs Programmieren und Designen hat er privat finanziert. Mehrere hundert Stunden hat er dafür aufgewendet. Bei der Game-Musik und bei den Soundeffekten hat er aber einen Haufen Unterstützung vom Jan Meyer bekommen. Auch er hat im Ehrenamt geschafft, der Alexander Vögeli.
1: Du selber hast einfach die Funktion, du bist quasi der Art Director und gibst eigentlich den Auftrag und sagst, wie du dir das etwa vorstellst, auch auditiv, auch visuell vorstellst. Aber du musst dann halt auch mit einem ganzen Orchester zusammenarbeiten irgendwo.
0: Es hat nicht nur Design und Technik für das virtuelle Erlebnis gebraucht. Der Alexander Vögeli hat sich auch mit philosophischen und psychologischen Themen beschäftigen.
1: Man muss auch sehr viel Recherche machen. Du musst dich auch mit ganz anderen wissenschaftlichen Disziplinen quasi befassen. Also du musst auch mal Fachzeitschrift, also wir schauen mal von Fachbericht lesen über Psychologie oder über Sozialwissenschaften oder so, wo sich alle auch mit dem Thema befassen, dass du auch eine gewisse Expertise reinbekommst, auch wenn du quasi nur als Künstler behandelst das Thema.
0: Die Ausstellung läuft jetzt noch bis am Sonntag am 12. Juli. Wer will vorbeischauen, kann das zwischen dem 9 Uhr am Morgen und dem 10:30 Uhr am Abend. Am Sonntag schließt die Ausstellung schon am 5 Uhr.
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0: Wer auf einem Kreuzfahrtschiff übers Meer reist, der hat Zugriff auf Essen im Überfluss, Unterhaltung und vor allem auch viel Sicherheitsausrüstung. Luxus, den viele Menschen nicht haben. Tausende Menschen flüchten jedes Jahr übers Mittelmeer auf Europa und viele kommen da dabei ums Leben. Dort kommen Seenotrettungsorganisationen ins Spiel. Ab nächster Woche ist dort aber auch ein Schaffhauser mit dabei. Der Jonathan Schmid hat nachgefragt, der Nico Bollinger berichtet.
1: Gute zwei Wochen auf hoher See. Der Schaffhauser, der Stefan Gabretz, ist als Vertreter von der Schweizer Seenotrettungsorganisation SOS Mediterranee, sonst eigentlich eher für die Medien zuständig, am Bürotisch. Bald, aber zumindest im Geschehen vor Ort. Aktuell können sie alle helfenden Hände brauchen.
2: Laut der Organisation für Migration haben wir den tödlichsten Jahresanfang seit 10 Jahren, 2026. Jedes Jahr sterben mehrere tausend Menschen im Mittelmeer. Die ganze Thematik mit den Booten von überfüllten Menschen, die man gesehen hat noch vor 10 Jahren, dass diese Krise nicht vorbei ist, oder?
1: Es ist geplant, dass er am nächsten Mittwoch in See sticht. Er muss aber gerade wegen der aktuellen Situation ein bisschen flexibel bleiben.
2: Rettungen im Mittelmeer, das passiert leider täglich, lohnt sich nicht planen und wir wissen natürlich auch nicht im Voraus, wo unser Schiff genau wird sein. Darum ist mein Datum immer noch ein bisschen offen. Ich habe ein Zeitfenster zwischen dem 15. Juli, es wird aber auch vielleicht ein bisschen später, aber das ist halt immer eben ein bisschen offen, weil sich natürlich Rettungen nicht planen lohnt.
1: Die nächsten Wochen könnten hektisch werden. Auch wenn Stefan Gabretz nicht zwingend an der vordersten Front wird sein, sondern auch eher im Hintergrund auf dem Schiff für die Kommunikation mit den Behörden unter anderem wird schauen, ist das Einsatzgebiet ein Brennpunkt.
2: Das sind eigentlich die Gewässer zwischen Italien, Tunesien und Libyen. Und der Grund ist ganz einfach, das ist leider tatsächlich die tödlichste Seeroute weltweit, die auch direkt vor unserer Haustür liegt, mit den meisten Todesfällen. Und darum sind wir dort im Einsatz.
1: Von ihm und seinem Team vor Ort hängen darum Menschenleben ab. Vor allem, weil auf diesen Booten meistens nicht nur ein paar Leute unterwegs sind.
2: In der Regel könnte da schon ein kleines Gummiboot sein mit 50 Leuten drauf, Menschen, aber auch Holzboot mit 100 bis 200 Menschen. Also wir müssen immer auf alles gefasst sein. Oder? Es kann sein, dass wir ein Boot mit 20 Leuten Menschen retten oder ein Boot mit 300. Das ist natürlich eine sehr grosse Herausforderung und darum brauchen wir auch ein sehr grosses Schiff.
1: Jetzt kann man sich fragen, wieso ist bei so einer Ernstsituation auch jemand dabei, der sonst eigentlich mehr am Telefon und Computer hockt? Die Erklärung für den Einsatz von Stefan Gabretz sei Erfahrungen sammeln.
2: Es ist aber natürlich auch ganz, ganz wichtig, dass Leute vom Netzwerk, die täglich halt über unsere Arbeit berichten, auch einen Bezug haben zu unserer Arbeit. Ich werde in der Kommunikation mithelfen und dann sicher auch bei Rettungen, bei der Verpflegung, bei der Betreuung von den geretteten Menschen.
1: Nächste Woche soll es losgehen mit dem Unterfangen für den Schaffhauser Stefan Gabretz. Das im Einsatz für die Schweizer Seenotrettungsorganisation SOS Mediterranee. Es wenn und wo hängt nur davon ab, wo das Rettungsschiff gerade unterwegs ist.
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0: jetzt, wo ab nächster Woche bei einer Seenotrettungsorganisation im Einsatz ist und die Mixed Reality Ausstellung zu Stein am Rhein, wo ein virtuelles Erlebnis parat hat. Das sind die Themen gewesen in unseren beiden Beiträgen heute im Infokompakt. Und die gibt's wie ganz aufeinander, wo wir darüber berichtet haben, jederzeit online auf unserer Webseite radiomono.ch oder auch mit unserer Handy-App zum Nachhören.
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0: An diesem Wochenende wird ein Teil von der Schaffhauser Hochstrasse für den Verkehr gesperrt. Grund sind Belagsarbeiten im Abschnitt von der Finsterwaldstrasse bis zur Haltestelle Zilag. Das schreibt das Tiefbauamt Schaffhausen in einer Mitteilung. Der betroffene Abschnitt ist vom Samstagmorgen um 6 Uhr bis am Montag am Morgen um 5 Uhr für den privaten und öffentlichen Verkehr gesperrt. Die Bushaltestellen auf diesen Strecken werden während dieser Zeit nicht bedient. Bis zum Jahr 2024 soll der Anteil vom öffentlichen Verkehr am Zürcher Modalsplit mindestens 40% sein. Das steht heute in einer veröffentlichten ZVV-Strategie vom Regierungsrat für die Jahre 29 bis 32. Unter anderem soll das Nachtnetz auf die Wochentage erweitert werden, so dass Menschen, die in der Nacht oder auch in der frühen Morgenstunde arbeiten müssen, auch den öffentlichen Verkehr nutzen können. Zusammen mit der Strategie beantragt der Zürcher Regierungsrat einen Rahmenkredit von 972,2 Millionen Franken zum ZVV-Defizit von der nächsten Fahrplanperiode 2027-28 zu decken. Und der Blaulichtreporter Beat Kählin hat den Radio- und Fernsehpreis von der SRG Ostschweiz gewonnen. Seit über 15 Jahren dokumentiert er Blaulichteinsätze in der Schweiz. Seine Foto- und Filmaufnahmen, wie zum Beispiel vom Bergsturz Platten, sind international bekannt. Unter anderem arbeiten auch Radio Munot und Schaffhauser Fernsehen mit dem Beat Kählin zusammen. Der Preis, der ist mit 10'000 Franken dotiert. Die öffentliche Preisverleihung, die ist dann am 5. November.
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0: So viel Info kompakt für heute. Das nächste News-Update gibt es wie gewohnt dann um 6:30 mit den Regionalnachrichten. Und sonst geht es musikalisch mit unserem Sommermix in Donnerstagabend rein. Am Mikrofon war der Samuel Peter. Bedankt mich fürs Zuhören. Wünsche weiterhin gute Unterhaltung und ganz einen guten Rest von dem Donnerstag.

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1: Am Mikrofon Jennifer Giselon. Der Schaffhauser Stefan Capretz ist ab kommender Woche im Mittelmeer im Einsatz, um in Seenot geratenen Personen zu helfen. Er ist bei der Schweizer Seenotrettungsaktion SOS Mediterranee für die Kommunikation zuständig. Sein Einsatzgebiet wird das Mittelmeergebiet zwischen Italien, Tunesien und Libyen sein. Gegenüber Radio Munot sagt Capretz, die Situation sei aktuell prekär.
2: Laut der Organisation für Migration haben wir den tödlichsten Jahresanfang seit 10 Jahren, 2026. Jedes Jahr sterben mehrere tausend Menschen im Mittelmeer.
1: Nach aktueller Planung soll er ab dem 15. Juli auf dem Rettungsschiff vor allem in der Kommunikation, aber auch in der Betreuung der geretteten Personen helfen. Bei seinem Einsatz geht es darum, dass er als Kommunikationsperson die Situation bei den Rettungen aus erster Hand erlebt. Bis zum Jahr 2040 soll der Anteil des öffentlichen Verkehrs am Zürcher Modalsplit mindestens 40% betragen. Dies geht aus der heute veröffentlichten ZVV-Strategie des Regierungsrates für die Jahre 2029 bis 2032 hervor. In der Strategie sieht der Regierungsrat unter anderem vor, das Nachtnetz auf die Wochentage auszuweiten. Dadurch sollen Menschen, die nachts oder in den frühen Morgenstunden arbeiten, den öffentlichen Verkehr besser nutzen können. Zusammen mit der Strategie beantragt der Zürcher Regierungsrat einen Rahmenkredit von 972,2 Millionen Franken, um das Defizit des ZVV in der nächsten Fahrplanperiode 2027-2028 zu decken. Der Blaulichtreporter Bert Kählin hat den Radio- und Fernsehpreis der SRG Ostschweiz gewonnen. Seit über 15 Jahren dokumentiert er Blaulichteinsätze in der Schweiz. Seine Foto- und Filmaufnahmen, wie etwa vom Bergsturz in Platten, finden internationale Beachtung. Mit seinem Bild- und Videomaterial beliefert er mehrere Schweizer Medien. Auch Radio Munot arbeitet in Zusammenarbeit mit Bert Kählin. Mit dem Radio- und Fernsehpreis wird seine Arbeit nun gewürdigt. Der Preis wird von 6 Ostschweizer Kantonen gestiftet und ist mit 10.000 Franken dotiert. Die öffentliche Preisverleihung findet am 5. November statt. Beim Frauenteam des Tischtennisclubs Neuhausen kommt es zu einigen Veränderungen. Das schreibt der TTC in einer Medienmitteilung. So verlässt Kapitänin Akiata Patra den Verein in Richtung dritte Bundesliga. Ebenfalls verlassen Vanessa Völkel und Lucie Gauthier die Mannschaft. Verstärkt wird das Team in Zukunft von der deutschen Nachwuchsspielerin Melanie Merk und der Slowakin Livia Trotarova. Neu zum Team stößt auch die Slowenin Anna Tufant. Neue Kapitänin wird Laura Robertson, die bereits seit längerem bei den Neuhauserinnen spielt. Auch im Trainerteam kommt es zu Veränderungen. Neuer Coach der Frauenmannschaft des TCC Neuhausen ist Joachim Klappenecker. Er war in den vergangenen Jahren selbst Teil der NLC-Mannschaft des Clubs und erreichte Anfang Mai den 3. Platz bei den Seniorenmeisterschaften. Das Ziel für die nächste Saison sei es, das Superfinal zu gewinnen, besonders weil dieses in Schaffhausen stattfinden wird.
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1: Der Rest vom Tag bleibt freundlich und warm, solange es noch hell ist, scheinen da die Sonne. Die Temperaturen bleiben da über die Nacht eher hoch, sie sinken auf etwa 18 Grad runter. Morgen am Freitag erwartet uns dann ein sonniger und heißer Sommertag. Die Temperaturen steigen morgen auf bis zu 34 Grad.

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1: Am Mikrofon ist Patricia Nägelin. Guten Abend. Die Schweiz fordert mehr Flexibilität bei den Grenzkontrollen an den Flughäfen. Gemeinsam mit 8 weiteren Ländern hat die Schweiz einen Brief an die Europäische Kommission geschrieben. Gefordert wird, dass die digitale Erfassung der biometrischen Daten für längere Zeit ausgeschaltet werden kann. Bei hohem Reiseaufkommen gäbe es an Schweizer Flughäfen längere Wartezeiten deswegen. Seit April wird die digitale Datenerfassung im ganzen Schengen-Raum angewendet. Die Zahl der anerkannten Fälle von berufsbedingtem Hautkrebs in der Schweiz ist deutlich gestiegen. Das teilt der Unfallversicherer Suva mit. 2024 hat der Unfallversicherer fast 140 Fälle anerkannt, fast 5-mal so viele wie 2020. Grund dafür sei, dass mehr Menschen wissen, dass Hautkrebs bei Menschen, die im Freien arbeiten müssen, eine anerkannte Berufskrankheit sei, sagt Roland Krischek von der Suva.
2: Das ist natürlich dann auch ein Vorteil für Betroffene, wenn er so eine Berufskrankheit anmelden kann, weil dann entfallen oder Franchisen und Selbstbehalt und er hat nachher auch weniger Kosten.
1: Die SUVA geht von einer hohen Dunkelziffer von schätzungsweise 1000 Fällen aus. Der Flughafen der griechischen Urlaubsinsel Zakynthos musste mitten in der Hauptsaison wegen der Notlandung eines Militärjets gesperrt werden. Ein Jet der griechischen Luftwaffe ging in Flammen auf, wie der Nachrichtensender ERT News berichtete. Der Pilot konnte sich demnach aus dem brennenden Flugzeug retten. Auslöser für die Notlandung war laut griechischen Medien eine technische Störung. Ankommende Flüge wurden auf andere Flughäfen umgeleitet. Und noch zum Sportrad. Tadej Pogacar gewinnt die erste schwere Bergetappe der Tour de France. Mit 2 Minuten und 40 Sekunden Vorsprung erreichte der Slowene das Ziel, Zweiter wurde der dänische Jonas Vingegaard. Mit dem Tagessieg übernimmt Pogacar das Leader-Trikot von Thorstein Tren, der in einer Abfahrt in einer Kurve stürzte.
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3: Der Rest vom Tag bleibt freundlich und warm. Solange es noch hell ist, scheinen da die Sonne. Die Temperaturen bleiben auch über die Nacht eher hoch. Sie sinken auf etwa 18 Grad runter. Morgen am Freitag erwartet uns dann ein sonniger und heißer Sommertag. Die Temperaturen steigen morgen auf bis zu 34 Grad.

0: der FCS, dass das Spiel wie schon das Achtelfinale in der FCS Arena auf einer Großleinwand übertragen wird. Da das Spiel erst um 3 Uhr Sonntagmorgens stattfindet, wird zuvor ein Mitternachtsbarbecue angeboten. Neben der FCS Arena wird das Spiel auch in Heinis WM-Garten und im Green Duck in der Stadt Schaffhausen übertragen. Ein Hubkonzert bei einem allfälligen Sieg der Schweiz wurde jedoch von der Schaffhauser Polizei untersagt. In dieser Woche sind die Angebote des Schaffhauser Ferienpass gestartet. Rund 170 Veranstaltungen finden in den 5 Sommerferienwochen statt. Heute Vormittag durfte eine Gruppe von Ferienpasskindern das Medienhaus Meier besuchen, sagt die fachverantwortliche Ferienpass bei Radio Monot, Desiree Gechter.
1: Am Morgen sind sie gekommen, dann haben sie einen Einblick bekommen ins ganze Medienhaus. Dann haben sie auch dürfen an den Sitzungen mitmachen, wo sie dann auch gute Themen gebracht haben, die heute umgesetzt werden. Und dann haben wir selber textet, das halt auch lernen, das Schreiben fürs Lesen.
0: Ein Ferienpass kostet 55 Franken und kann im Grundangebot auf der Website Schulen Stadt Schaffhausen bestellt werden. Bei den diesjährigen Schulabgängerinnen und Schulabgängern ist der Pflegeberuf am beliebtesten. An zweiter Stelle steht der kaufmännische Beruf. Das geht aus einer Medienmitteilung des Kantons Thurgau hervor. Rund 70% aller Schulabgängerinnen und Schulabgänger haben sich für eine berufliche Grundausbildung im Anschluss an die Schule entschieden. So beginnen diesen Sommer rund 1.900 Lernende ihre Lehre. Im Kanton Thurgau gibt es aktuell noch rund 460 freie Lehrstellen für 2026. Im Kanton Schaffhausen sind es rund 100. In Neuhausen sind per Anfang Juni 68 Wohnungen frei gewesen. Das entspricht einem Leerwohnungsstand von 1,07%. Das teilt die Gemeinde mit. Im Vergleich zum gleichen Zeitpunkt vor einem Jahr sind damit leicht weniger Wohnungen unbewohnt. Im Juni 2025 betrug der Leerwohnungsstand 1,12%.
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0: Das Wetter in der Region Schaffhausen ist wie schon in den letzten Tagen sonnig und heiß. Temperaturen liegen aktuell immer noch zwischen 26 und 28 Grad. Der Himmel ist größtenteils wolkenlos. Über die Nacht kühlt es dann auf knapp 18 Grad ab. Morgen steigt das Thermometer im Verlauf des Tages dann auf maximal 33 Grad.

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1: Im Studio ist Jonathan Schmid. Nachdem die Stadt Schaffhausen öffentliche Watchpartys für das Viertelfinalspiel der Schweizer Fußballnationalmannschaft erlaubt hat, hat der FC Schaffhausen ein Public Viewing angekündigt. In seiner Medienmitteilung schreibt der FCS, dass das Spiel wie schon das Achtelfinale in der FCS Arena auf einer Großleinwand übertragen wird. Da das Spiel erst um 3 Uhr Sonntagmorgens stattfindet, wird zuvor ein Mitternachtsbarbecue angeboten. Neben der FCS

0: suchen, sagt die fachverantwortliche Ferienpass bei Radio Monat, Desiree Gächter.
1: Am Morgen sind sie gekommen, dann haben sie einen Einblick bekommen ins ganze Medienhaus. Dann haben sie auch an den Sitzungen mitmachen, wo sie dann auch gute Themen gebracht haben, die heute umgesetzt werden. Und dann haben wir selber textet, das halt auch lernen, das Schreiben fürs Lesen.
0: Ein Ferienpass kostet 55 Franken und kann im Grundangebot auf der Website Schulen Stadt Schaffhausen bestellt werden. Bei den diesjährigen Schulabgängerinnen und Schulabgängern ist der Pflegeberuf am beliebtesten. An zweiter Stelle steht der kaufmännische Beruf. Das geht aus einer Medienmitteilung des Kantons Thurgau hervor. Rund 70% aller Schulabgängerinnen und Schulabgänger haben sich für eine berufliche Grundausbildung im Anschluss an die Schule entschieden. So beginnen diesen Sommer rund 1.900 Lernende ihre Lehre. Im Kanton Thurgau gibt es aktuell noch rund 460 freie Lehrstellen für 2026. Im Kanton Schaffhausen sind es rund 100. In Neuhausen sind per Anfang Juni 68 Wohnungen frei gewesen. Das entspricht einem Leerwohnungsstand von 1,07%. Das teilt die Gemeinde mit. Im Vergleich zum gleichen Zeitpunkt vor einem Jahr sind damit leicht weniger Wohnungen unbewohnt. Im Juni 2025 betrug der Leerwohnungsstand 1,12%.
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0: Das Wetter in der Region Schaffhausen ist wie schon in den letzten Tagen sonnig und heiß. Temperaturen liegen aktuell immer noch zwischen 26 und 28 Grad. Der Himmel ist größtenteils wolkenlos. Über die Nacht kühlt es dann auf knapp 18 Grad ab. Morgen steigt das Thermometer im Verlauf des Tages dann auf maximal 33 Grad.
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5: Herzlich willkommen zu einer neuen Ausgabe vom Hitparade Flashback. Heute gibt es verschiedene Hitparaden von Anfang Juli 1971. Und wir fangen an mit dem Tom Jones aus der DJ-Parade von Anfang Juli 1971, Puppet Man.

Frisch die erste Platte gewesen aus der deutschen Singleparade von Anfangs Juli 1971, ein Neuzugang von Tom Jones, Puppet Man im Original von der Fifth Dimension, und viele meinen, dass in dem Fall das Original besser sei als die Chor-Version von Tom Jones. Nachfolgehit von Chirpy Chirpy Chip Chip von der schottischen Band Middle of the Road heißt Tweedledee Tweedledum.

0: Marian Rosenberg, sie ist in der deutschen Schlagerszene in Institution gewesen. Mittlerweile ist sie auch schon 71, aber immer noch mehr oder weniger aktiv und auch heute noch in Schlagersendungen zu sehen. Laut eigener Aussage hat Rosenberg Ende der 70er Jahre eine dreijährige Liebesbeziehung mit dem Moderator Ilja Richter gehabt. Die beiden haben da aber auf Drängel von der Plattenfirma von der Marian Rosenberg verheimlicht. Sie selber hat später gesagt über die Zeit, wir haben sogar wollen heiraten und eine Familie gründen. Aber bei Stichwort Ilja Richter, er hat ja seine Erfolgssendung Disco gehabt und hat ja immer so angefangen.
1: Einen wunderschönen guten Abend, meine Damen und Herren. Hallo Freunde!
0: Und da kommt sie, Marian Rosenberg, Fremder Mann.

Wir sind immer noch der Deutsche Chancefahrer Anfang Juli 1971, vor 55 Jahren neu, der Top 10. Nochmal ein Schlager und der kommt von Michael Holm. Und der singt von einem verrückten Tag. Geschrieben das Ganze von Michael Holm selber und Giorgio Moroder.

Der Platz 1 vor 55 Jahren wird beleidigt von einem Franzosen, heißt Daniel Gérard, und von Paris und ist heute 87 Jahre alt. Was viele nicht wissen, er hat schon in der ersten Hälfte der 70er Jahre Hits gehabt in Frankreich. Aber mit ihm bringt man vor allem ein bisschen Lied Butterfly in Verbindung. Und von dem gibt es auch eine deutsche Version. Da aber die französische Originalversion, Platz 1 von der deutschen Hitparade vor 55 Jahren.

der britischen Top 10 vom 4. Juli 1971 hat es eine neue Single. Die Band, die heisst Greyhound, eine Reggae-Band, die als erste Gruppe mit ihren Songs außerhalb von Jamaika Erfolg hat. Black and White, das ist schon im 56 vom Sammy Davis Jr. geschrieben worden. Und dann ein Jahr nach dem Erfolg von Greyhound in einer Adaption von Three Dog Night in den USA ein Top-Hit geworden. Hier also die Version von Three Dog Night.

Der Deutsche Platz 2 von der Charts vor 55 Jahren in Großbritannien. Coco von Sweet, eine fröhliche Melodie, wie wir gehört haben, von der Herren Chen und Chapman erfunden und in ein stilbandmäßige Arrangement verpackt. Fällt der Platz 1 noch aus Großbritannien, der kommt von der schottischen Band Middle of the Road, wo mal in Italien ohne einen Rappen im Sack gestrandet war.

Das heißt Anfang Juli in Großbritannien, Anfang Juli 1971, muss ich vielleicht da sagen. Und das Lied ist übrigens auch gerade Platz 1 gewesen in der Schweizer Hitparade. Ein gutes Stichwort bei uns neu auf dem 10 dabei, I Did What I Did For Maria. Das Lied, das handelt von einem Witwer, der sich am Vorabend von seiner Hinrichtung daran erinnert, wie er seine tote Frau unbarmherzig gerecht hat. Und deshalb der Titel I Did What I Did For Maria, das ist der Tony Christie.

jetzt hat er Janis Joplin mit dem Song Me and Bobby McGee geschrieben von Kris Kristofferson und zu finden auf ihrem Superalbum Pearl, wo im Januar 1971 rausgekommen ist. Single Me and Bobby McGee steht vor 55 Jahren auf Platz 3 in der Schweizer Hitparade. 4 Monate nach ihrem Tod.

also gehört zum berühmten 27er Club, gestorben also mit 27, wie eben auch der Brian Jones von den Rolling Stones, der Jimi Hendrix, der Kurt Cobain, der Jim Morrison oder auch Amy Winehouse, alle gestorben im Alter von 27. Zum Schluss jetzt noch der Nummer 1 Hit aus Frankreich vor 55 Jahren, ein fröhlicher Song, Pour un Flirt, Michel Delpech.

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1: Im Studio ist Jonathan Schmid. Nachdem die Stadt Schaffhausen öffentliche Watchpartys für das Viertelfinalspiel der Schweizer Fußballnationalmannschaft erlaubt hat, hat der FC Schaffhausen ein Public Viewing angekündigt. In seiner Medienmitteilung schreibt der FCS, dass das Spiel wie schon das Achtelfinale in der FCS Arena auf einer Großleinwand übertragen wird. Da das Spiel erst um 3 Uhr Sonntagmorgens stattfindet, wird zuvor ein Mitternachtsbarbecue angeboten. Neben der FCS Arena wird das Spiel auch in Heinis WM-Garten und im Green Duck in der Stadt Schaffhausen übertragen. Ein Hubkonzert bei einem allfälligen Sieg der Schweiz wurde jedoch von der Schaffhauser Polizei untersagt. In dieser Woche sind die Angebote des Schaffhauser Ferienpass gestartet. Rund 170 Veranstaltungen finden in den 5 Sommerferienwochen statt. Heute Vormittag durfte eine Gruppe von Ferienpasskindern das Medienhaus Meier besuchen, sagt die fachverantwortliche Ferienpass bei Radio Munot, Desiree Gechter.
2: Am Morgen sind sie gekommen, dann haben sie einen Einblick bekommen ins ganze Medienhaus. Dann haben sie auch dürfen an den Sitzungen mitmachen, wo sie dann auch gute Themen gebracht haben, die heute umgesetzt werden. Und dann haben wir selber textet, das halt auch lernen, das Schreiben fürs Lesen.
1: Ein

0: 80% aller Schulabgängerinnen und Schulabgänger haben sich für eine berufliche Grundausbildung im Anschluss an die Schule entschieden. So beginnen diesen Sommer rund 1.900 Lernende ihre Lehre. Im Kanton Thurgau gibt es aktuell noch rund 460 freie Lehrstellen für 2026. Im Kanton Schaffhausen sind es rund 100. Der Betreiber der News-Plattform Zürich Unterland 24, Peter Wick, übernimmt 4 Zürcher Lokalzeitungen. Wie die Nachrichtenplattform persönlich.ch heute berichtet, übernimmt die Superlocal GmbH per nächsten Januar den Stadtanzeiger Opfikon, den Anzeiger von Wallisellen und den Kirchberger. Schon länger bekannt ist die Übernahme des Newsportal und der Zeitung Kloten 24. Das Zürcher Medienhaus Lokalinfo AG stellt nach mehreren Jahrzehnten im Dienst des Lokaljournalismus ihren Betrieb ein. Die bisherigen verantwortlichen Redakteurinnen und Redaktoren sowie die Mitarbeitenden im Verkauf werden übernommen.
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0: Temperaturen in der Region Schaffhausen liegen aktuell immer noch zwischen 22 und 24 Grad. Der Himmel ist größtenteils wolkenlos. Auf den Morgen hin kühlt es dann auf knapp 18 Grad ab. Morgen steigt das Thermometer im Verlauf des Tages dann wieder auf maximal 33 Grad.

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1: Im Studio ist Jonathan Schmid. Nachdem die Stadt Schaffhausen öffentliche Watchpartys für das Viertelfinalspiel der Schweizer Fußballnationalmannschaft erlaubt hat, hat der FC Schaffhausen ein Public Viewing angekündigt. In seiner Medienmitteilung schreibt der FCS, dass das Spiel wie schon das Achtelfinale in der FCS Arena auf einer Großleinwand übertragen wird. Da das Spiel erst um 3 Uhr Sonntagmorgens stattfindet, wird zuvor ein Mitternachtsbarbecue angeboten. Neben der FCS Arena wird das Spiel auch in Heinis WM-Garten und im Green Duck in der Stadt Schaffhausen übertragen. Ein Hubkonzert bei einem allfälligen Sieg der Schweiz wurde jedoch von der Schaffhauser Polizei untersagt. In dieser Woche sind die Angebote des Schaffhauser Ferienpass gestartet. Rund 170 Veranstaltungen finden in den 5 Sommerferienwochen statt. Heute Vormittag durfte eine Gruppe von Ferienpasskindern das Medienhaus Meier besuchen, sagt die fachverantwortliche Ferienpass bei Radio Munot, Desiree Gechter.
2: Am Morgen sind sie gekommen, dann haben sie einen Einblick bekommen ins ganze Medienhaus. Dann haben sie auch dürfen an den Sitzungen mitmachen, wo sie dann auch gute Themen gebracht haben, die heute umgesetzt werden. Und dann haben wir selber textet, das halt auch lernen, das Schreiben fürs Lesen.
1: Ein Ferienpass kostet 55 Franken und kann im Grundangebot auf der Website Schulen Stadt Schaffhausen bestellt werden. Bei den diesjährigen Schulabgängerinnen und Schulabgängern ist der Pflegeberuf am beliebtesten. An zweiter Stelle steht der kaufmännische Beruf. Das geht aus einer Medienmitteilung des Kantons Thurgau hervor. Rund 70% aller Schulabgängerinnen und Schulabgänger haben sich für eine berufliche Grundausbildung im Anschluss an die Schule entschieden. So beginnen diesen Sommer rund 1.900 Lernende ihre Lehre. Im Kanton Thurgau gibt es aktuell noch rund

0: Balkon, den Anzeiger von Wallisellen und den Kirchberger. Schon länger bekannt ist die Übernahme des Newsportal und der Zeitung Kloten24. Das Zürcher Medienhaus Lokalinfo AG stellt nach mehreren Jahrzehnten im Dienst des Lokaljournalismus ihren Betrieb ein. Die bisherigen verantwortlichen Redakteurinnen und Redakteuren sowie die Mitarbeitenden im Verkauf werden übernommen.
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0: Temperaturen in der Region Schaffhausen liegen aktuell immer noch zwischen 22 und 24 Grad. Der Himmel ist größtenteils wolkenlos. Auf den Morgen hin kühlt es dann auf knapp 18 Grad ab. Morgen steigt das Thermometer im Verlauf des Tages dann wieder auf maximal 33 Grad.

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2: Im Studio ist Jonathan Schmid. Nachdem die Stadt Schaffhausen öffentliche Watchpartys für das Viertelfinalspiel der Schweizer Fußballnationalmannschaft erlaubt hat, hat der FC Schaffhausen ein Public Viewing angekündigt. In seiner Medienmitteilung schreibt der FCS, dass das Spiel wie schon das Achtelfinale in der FCS Arena auf einer Großleinwand übertragen wird. Da das Spiel erst um 3 Uhr Sonntagmorgens stattfindet, wird zuvor ein Mitternachtsbarbecue angeboten. Neben der FCS Arena wird das Spiel auch in Heinis WM-Garten und im Green Duck in der Stadt Schaffhausen übertragen. Ein Hubkonzert bei einem allfälligen Sieg der Schweiz wurde jedoch von der Schaffhauser Polizei untersagt. In dieser Woche sind die Angebote des Schaffhauser Ferienpass gestartet. Rund 170 Veranstaltungen finden in den 5 Sommerferienwochen statt. Heute Vormittag durfte eine Gruppe von Ferienpasskindern das Medienhaus Meier besuchen, sagt die fachverantwortliche Ferienpass bei Radio Munot, Desiree Gechter.
3: Am Morgen sind sie gekommen, dann haben sie einen Einblick bekommen ins ganze Medienhaus. Dann haben sie auch die Sitzungen mitmachen, wo sie dann auch gute Themen gebracht haben, die heute umgesetzt werden. Und dann haben wir selber textet, das halt auch lernen, das Schreiben fürs Lesen.
2: Ein Ferienpass kostet 55 Franken und kann im Grundangebot auf der Website Schulen Stadt Schaffhausen bestellt werden. Bei den diesjährigen Schulabgängerinnen und Schulabgängern ist der Pflegeberuf am beliebtesten. An zweiter Stelle steht der kaufmännische Beruf. Das geht aus einer Medienmitteilung des Kantons Thurgau hervor. Rund 70% aller Schulabgängerinnen und Schulabgänger haben sich für eine berufliche Grundausbildung im Anschluss an die Schule entschieden. So beginnen diesen Sommer rund 1.900 Lernende ihre Lehre. Im Kanton Thurgau gibt es aktuell noch rund 460 freie Lehrstellen für 2026. Im Kanton Schaffhausen sind es rund 100. Der Betreiber der News-Plattform Zürich Unterland 24, Peter Wick, übernimmt 4 Zürcher Lokalzeitungen. Wie die Nachrichtenplattform persönlich.ch heute berichtet, übernimmt die Superlocal GmbH per nächsten Januar den Stadtanzeiger Opfikon, den Anzeiger von Wallisellen und den Kirchberger. Schon länger bekannt ist die Übernahme des Newsportal und der Zeitung Kloten 24. Das Zürcher Medienhaus Lokalinfo AG stellt nach mehreren Jahrzehnten im Dienst des Lokaljournalismus

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1: Herzlich willkommen zu der Gesprächssendung unter vier Augen hier auf Radio Monat. Am Mikrofon ist der Nicolas Valero. Heute zu Gast ist Anne Bosche, aktuell noch Prorektorin Ausbildung an der Pädagogischen Hochschule Schaffhausen, aber bald auch neue Rektorin. Schön darf ich Sie in unserer Sendung begrüßen.
2: Ich freue mich auch sehr. Vielen Dank für die Einladung.
1: Sie sind in Deutschland aufgewachsen, heute leben Sie im Kanton Zürich und sind seit September 2024 an der PHSH als Prorektorin Ausbildung tätig. Haben Sie als Mädchen schon gewusst, in welche Richtung es beruflich mal gehen sollte?
2: Nein, überhaupt nicht. Ich sehe mich da sehr wieder, ehrlich gesagt, in meiner Tochter aktuell. Wenn sie in den Alben ausfüllen muss, was sie später werden will, da steht meistens da irgendetwas mit Tieren. Das war bei mir ziemlich ähnlich. Ich wollte lange irgendetwas mit Tieren machen und wusste aber nicht so genau was. Und habe dann aber mit der Zeit, so im Teenageralter, das Interesse daran gefunden, an Menschen und Entwicklung von Menschen und mich immer gefragt, wie wird man eigentlich zu dem, der man ist.
1: Und dann haben Sie irgendwann dann relativ schnell dann mal den Weg eingeschlagen im Bereich Pädagogik.
2: Ja, genau. Ich habe nach dem Abitur, wusste ich immer noch nicht so genau, was ich machen sollte und war beim Berufsinformationszentrum und der hat mich wirklich sehr gut beraten, finde ich. Der hat mir auf den Zahn gefühlt, was mich denn so wirklich interessiert und hat nach seiner Fragerunde und nach meinen Antworten sehr schnell mir das Studium Erziehungswissenschaft empfohlen. Und ich wäre vorher gar nie auf die Idee gekommen. Und im Endeffekt war es aber genau das Richtige für mich, weil damals, es ist heute wahrscheinlich auch alles anders, aber damals war das Studium Erziehungswissenschaft eine Kombination aus Psychologie, Soziologie, Philosophie und Pädagogik. Das heißt, man hat sehr viele Facetten. All das, was Pädagogik ausmacht, die Gesellschaft, gesellschaftliche Fragen, Fragen der individuellen kognitiven Entwicklung, grundlegende philosophische Fragen und dann eben auch all das auf Bildung, Erziehung und Sozialisation bezogen.
1: Und das ist ja ein riesen Thema, ein riesen Bereich, wo eben ganz viel reinspielt und sich das auch immer weiter entwickelt. Eben, Sie haben es auch schon angesprochen, die Gesellschaft. Da gehen wir auf die einzelnen oder anderen Punkte dann im Laufe der Gesprächssendung noch ein. Aber jetzt vielleicht mal etwas ganz Aktuelles. Eben, Sie stehen vor dem Umbruch. Seit 2024 sind Sie Schaffhausen der PHSH als Prorektorin Ausbildung tätig. Was machen Sie in dieser Position?
2: Das ist eine sehr gute Frage. Im Grundsatz verantworte ich den ganzen Bereich der Ausbildung, der Studiengänge, Anliegen der Studierenden.